0: Schweriner Landtag und auch keine möglichen Koalitionspartner. In der Fußball-Bundesliga hat Freiburg die Tabellenspitze übernommen. Die Breisgauer gewannen gegen Schalke mit 2:1, aus der Sportredaktion Lars Bente.
1: Dabei war Freiburg ab der 64. Minute beim Stand von 1:1 wegen einer gelb-roten Karte gegen Suzuki in Unterzahl. Trotzdem gelang doch noch das 2:1 durch Gotto. Die Freiburger damit zurück auf Tabellenplatz 1, punktgleich mit Borussia Dortmund. Der BVB hat aber die schlechtere Tordifferenz. Punktlos am Tabellenende steht weiterhin Mönchengladbach. Die Borussia hat auch unter dem neuen Trainer Blessin verloren, und zwar das rheinische Derby beim 1. FC Köln. FC-Nationalspieler El Mahler sorgte für den 2:1-Siegtreffer der Kölner. Die Partie musste zwischenzeitlich wegen Ausschreitungen auf den Rängen unterbrochen werden.
0: Das waren die Nachrichten. Das Wetter in Deutschland: überwiegend trocken, teils neblig, in Vorpommern noch Regen bei 11 bis 0 Grad. Tagsüber fast überall trocken, gebietsweise heiter, in Vorpommern Regen bei 11 bis 18 Grad. Es ist 2:03 Uhr.
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0: Um 3 Uhr mit Ronald Lessig. Das Präsidium der CDU berät seit gestern darüber, welche Konsequenzen die Partei aus den letzten Landtagswahlen ziehen sollte. Die Christdemokraten mussten im September mehrere Wahlniederlagen einstecken und stehen auch in aktuellen Umfragen schlecht da. Thorsten Lange aus der Nachrichtenredaktion zu der Frage, welche Themen diskutiert wurden.
1: Bleibt die CDU bei dem straffen Reformkurs und der Priorität auf mehr Wirtschaftswachstum oder ergänzt sie diesen Kurs mit Entlastungen für die Bürger? Diese Frage hat nach Angaben von Beobachtern breiten Raum eingenommen in den bisherigen Beratungen. Der rheinland-pfälzische Ministerpräsident Schnieder etwa hat vorgeschlagen, die Stromsteuer für alle zu senken. Auch grundsätzlichere Fragen wurden angeschnitten. So soll Hessens Ministerpräsident Rhein für einen konservativeren Kurs plädiert haben. Familienministerin Prien eher für einen linkeren.
0: Die Außenminister von Saudi-Arabien bin Fachan und des Iran Araghchi beraten über die neue Eskalation in der Region. So meldet es die staatliche saudische Nachrichtenagentur. Araghchi teilte mit, seine Regierung sei bereit, einen Dialog zwischen Saudi-Arabien und dem Jemen zu unterstützen. In den vergangenen Tagen waren immer wieder Flughäfen mehrerer saudischer Städte beschossen worden. Am Samstag wurden bei einer Attacke in Riad 13 Menschen getötet und mehr als 300 verletzt. Saudi-Arabien macht die jemenitische Houthi-Miliz verantwortlich. Diese ist ein Verbündeter des Iran. In Mecklenburg-Vorpommern rückt wohl eine rot-rot-grüne Regierung näher. SPD, Linke und Grüne wollen heute mit Koalitionsverhandlungen beginnen. In den Vorgesprächen hatten sie sich auf mehrere Ziele verständigt, darunter den Erhalt von Krankenhausstandorten, eine stärkere Bürgerbeteiligung und weiterhin beitragsfreie Kitas. Bei der Landtagswahl war die AfD stärkste Kraft geworden. Sie hat aber keine Mehrheit im Schweriner Landtag und auch keine möglichen Koalitionspartner. In der Fußball-Bundesliga hat Freiburg die Tabellenspitze übernommen. Die Breisgauer gewannen gegen Schalke mit 2:1. Aus der Sportredaktion Lars Bente.
2: Dabei war Freiburg ab der 64. Minute beim Stand von 1:1 wegen einer gelb-roten Karte gegen Suzuki in Unterzahl. Trotzdem gelang doch noch das 2:1 durch Gotto. Die Freiburger damit zurück auf Tabellenplatz 1, punktgleich mit Borussia Dortmund. Der BVB hat aber die schlechtere Tordifferenz. Punktlos am Tabellenende steht weiterhin Mönchengladbach. Die Borussia hat auch unter dem neuen Trainer Blessin verloren, und zwar das rheinische Derby beim 1. FC Köln. FC-Nationalspieler El Mala sorgte für den 2:1-Siegtreffer der Kölner. Die Partie musste zwischenzeitlich wegen Ausschreitungen auf den Rängen unterbrochen werden.
0: Das waren die Nachrichten. Das Wetter in Deutschland. Tagsüber bis auf einzelne Schauer trocken bis 18 Grad. Es ist 3:03 Uhr.
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0: Nachrichten. Um 4 Uhr mit Ronald Lessig. Das Präsidium der CDU berät seit gestern darüber, welche Konsequenzen die Partei aus den letzten Landtagswahlen ziehen sollte. Die Christdemokraten mussten im September mehrere Wahlniederlagen einstecken und stehen auch in aktuellen Umfragen schlecht da. Thorsten Lange aus der Nachrichtenredaktion zu der Frage, welche Themen diskutiert wurden.
1: Bleibt die CDU bei dem straffen Reformkurs und der Priorität auf mehr Wirtschaftswachstum oder ergänzt sie diesen Kurs mit Entlastungen für die Bürger? Diese Frage hat nach Angaben von Beobachtern breiten Raum eingenommen in den bisherigen Beratungen. Der rheinland-pfälzische Ministerpräsident Schnieder etwa hat vorgeschlagen, die Stromsteuer für alle zu senken. Auch grundsätzlichere Fragen wurden angeschnitten. So soll Hessens Ministerpräsident Rhein für einen konservativeren Kurs plädiert haben. Familienministerin Prien eher für einen linkeren.
0: In Mecklenburg-Vorpommern rückt wohl eine rot-rot-grüne Regierung näher. SPD, Linke und Grüne wollen heute mit Koalitionsverhandlungen beginnen. In den Vorgesprächen hatten sie sich auf mehrere Ziele verständigt, darunter den Erhalt von Krankenhausstandorten, eine stärkere Bürgerbeteiligung und weiterhin beitragsfreie Kitas. Bei der Landtagswahl war die AfD stärkste Kraft geworden. Sie hat aber keine Mehrheit im Schweriner Landtag und auch keine möglichen Koalitionspartner. Die Außenminister von Saudi-Arabien bin Fachan und des Iran Araghchi beraten über die neue Eskalation in der Region. So meldet es die staatliche saudische Nachrichtenagentur. Araghchi teilte mit, seine Regierung sei bereit, einen Dialog zwischen Saudi-Arabien und dem Jemen zu unterstützen. In den vergangenen Tagen waren Flughäfen mehrerer saudischer Städte beschossen worden. Am Samstag wurden in Riad 13 Menschen getötet und mehr als 300 verletzt. Saudi-Arabien macht die mit dem Iran verbündete Husi-Miliz verantwortlich. In der Fußball-Bundesliga hat Freiburg die Tabellenspitze übernommen. Die Breisgauer gewannen gegen Schalke mit 2:1. Aus der Nachrichtenredaktion Lars Bente.
2: Dabei war Freiburg ab der 64. Minute beim Stand von 1:1 wegen einer gelb-roten Karte gegen Suzuki in Unterzahl. Trotzdem gelang doch noch das 2:1 durch Gotto. Die Freiburger damit zurück auf Tabellenplatz 1, punktgleich mit Borussia Dortmund. Der BVB hat aber die schlechtere Tordifferenz. Punktlos am Tabellenende steht weiterhin Mönchengladbach. Die Borussia hat auch unter dem neuen Trainer Blessin verloren, und zwar das rheinische Derby beim 1. FC Köln. FC-Nationalspieler Elmaler sorgte für den 2:1-Siegtreffer der Kölner. Die Partie musste zwischenzeitlich wegen Ausschreitungen auf den Rängen unterbrochen werden.
0: Das waren die Nachrichten. Das Wetter in Deutschland. Tagsüber fast überall trocken, in Vorpommern noch etwas Regen bei 11 bis 18 Grad. Morgen heiter, im Westen Regen bis 20 Grad. Es ist 4:03 Uhr.
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0: Nachrichten. Um 5 Uhr mit Ronald Lessig. Das Präsidium der CDU berät seit gestern darüber, welche Konsequenzen die Partei aus den letzten Landtagswahlen ziehen sollte. Die Christdemokraten mussten im September mehrere Wahlniederlagen einstecken und stehen auch in aktuellen Umfragen schlecht da. Thorsten Lange aus der Nachrichtenredaktion zu der Frage, welche Themen diskutiert werden.
1: Bleibt die CDU bei dem straffen Reformkurs und der Priorität auf mehr Wirtschaftswachstum oder ergänzt sie diesen Kurs mit Entlastungen für die Bürger? Diese Frage hat nach Angaben von Beobachtern breiten Raum eingenommen in den bisherigen Beratungen. Der rheinland-pfälzische Ministerpräsident Schnieder etwa hat vorgeschlagen, die Stromsteuer für alle zu senken. Auch grundsätzlichere Fragen wurden angeschnitten. So soll Hessens Ministerpräsident Rhein für einen konservativeren Kurs plädiert haben. Familienministerin Prien eher für einen linkeren.
0: In Mecklenburg-Vorpommern rückt wohl eine rot-rot-grüne Regierung näher. SPD, Linke und Grüne wollen heute mit Koalitionsverhandlungen beginnen. In den Vorgesprächen hatten sie sich auf mehrere Ziele verständigt, darunter den Erhalt von Krankenhausstandorten, eine stärkere Bürgerbeteiligung und weiterhin beitragsfreie Kitas. Bei der Landtagswahl war die AfD stärkste Kraft geworden. Sie hat aber keine Mehrheit im Schweriner Landtag und auch keine möglichen Koalitionspartner. Die Außenminister von Saudi-Arabien Bin Fahan und des Iran Araghchi beraten über die neue Eskalation in der Region. So meldet es die staatliche saudische Nachrichtenagentur. Araghchi teilte mit, seine Regierung sei bereit, einen Dialog zwischen Saudi-Arabien und dem Jemen zu unterstützen. In den vergangenen Tagen waren Flughäfen mehrerer saudischer Städte beschossen worden. Am Samstag wurden in Riad 13 Menschen getötet und mehr als 300 verletzt. Saudi-Arabien macht die mit dem Iran verbündete Houthi-Miliz verantwortlich. In der Fußball-Bundesliga hat Freiburg die Tabellenspitze übernommen. Die Breisgauer gewannen gegen Schalke mit 2:1 aus der Sportredaktion Lars Bente.
2: Dabei war Freiburg ab der 64. Minute beim Stand von 1:1 wegen einer gelb-roten Karte gegen Suzuki in Unterzahl. Trotzdem gelang doch noch das 2:1 durch Gotto. Die Freiburger damit zurück auf Tabellenplatz 1, punktgleich mit Borussia Dortmund. Der BVB hat aber die schlechtere Tordifferenz. Punktlos am Tabellenende steht weiterhin Mönchengladbach. Die Borussia hat auch unter dem neuen Trainer Blessin verloren, und zwar das rheinische Derby beim 1. FC Köln. FC-Nationalspieler Elmaler sorgte für den 2:1-Siegtreffer der Kölner. Die Partie musste zwischenzeitlich wegen Ausschreitungen auf den Rängen unterbrochen werden.
0: Das waren die Nachrichten. Das Wetter in Deutschland. Heute überall trocken bei 11 bis 18 Grad, morgen teils heiter, von Westen später Regen bis 20 Grad. Es ist 5:03 Uhr.
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2: Um 6 Uhr mit Astrid Fietz. Die Parteispitze der CDU setzt heute ihre gestern begonnene Klausurtagung fort, mit dem Ziel, einen Weg aus der Parteikrise zu finden. Bundeskanzler Merz will am Mittag Ergebnisse der Beratungen vorstellen. Aus Berlin, Sabine Henkel.
3: Es geht darum, wie sich die CDU ausrichten soll. Von einer Neuaufstellung war im Vorfeld die Rede. Wie die allerdings aussehen könnte, da gehen die Meinungen auseinander. Einige Präsidiumsmitglieder fordern mehr konservative Politik, etwa der hessische Ministerpräsident Boris Rhein. Andere wollen mehr in die Mitte rücken. Die stellvertretende Parteivorsitzende Karin Prien erklärte CDU-Pur-Politik für gescheitert. Auch um die Frage, wie die CDU mit der AfD umgehen soll, wird gerungen. Ob es heute konkrete Beschlüsse zur inhaltlichen Ausrichtung geben wird, ist nicht klar. Die Forderung, die Leute im Land zu entlasten, die Lebenshaltungskosten zu senken, wie etwa die Stromsteuer, wäre nicht einfach umzusetzen. Denn alles müsste gegenfinanziert werden.
2: In Mecklenburg-Vorpommern rückt eine rot-rot-grüne Regierung näher. SPD, Linke und Grüne beginnen heute mit Koalitionsverhandlungen. In den Vorgesprächen hatten sie sich auf mehrere Ziele verständigt, darunter den Erhalt von Krankenhausstandorten, eine stärkere Bürgerbeteiligung und weiterhin beitragsfreie Kitas. Bei der Landtagswahl war die AfD stärkste Kraft geworden. Sie hat aber keine Mehrheit im Schweriner Landtag und auch keinen möglichen Koalitionspartner. An 2 Tagen in Folge befasst sich das Bundesverfassungsgericht mit der Erbschaftssteuer. Während das Gericht in Karlsruhe morgen über die Vererbung von Unternehmen verhandelt, geht es heute um eine Klage der bayerischen Staatsregierung. Was die bei der Erbschaftssteuer beanstandet, erläutert Klaus Hempel in Karlsruhe.
4: Ja, die bayerische Landesregierung möchte erreichen, dass die Bundesländer bei der Erbschaftssteuer eigene Regelungen treffen können. Vor allem was den Freibetrag bei der Steuer betrifft, das ist der Betrag, auf den keine Steuer gezahlt werden muss. Dieser Freibetrag, der liegt für Witwen oder Witwer, die erben, bei 500.000 Euro, für Kinder bei 400.000 Euro. Und die Landesregierung in München will erreichen, dass die Länder diese Freibeträge künftig selbst festlegen dürfen. Sie sagt, die bundesweit gleichen Freibeträge, die würden zu Ungerechtigkeiten führen, denn ein Haus in Bayern, das sei oft mehr wert als in anderen Regionen Deutschlands, mit der Folge, dass der, der in Bayern ein Haus erbt, viel öfter Steuern zahlen muss. Außerdem seien die Freibeträge das letzte Mal vor 17 Jahren angehoben worden und auch das sei verfassungswidrig, so die bayerische Landesregierung.
2: Die Außenminister der EU-Staaten wollen heute neue Sanktionen gegen Russland beschließen. Betroffen sind etwa 1.600 Personen und Organisationen. Es geht um Reisebeschränkungen oder das Einfrieren von Vermögenswerten. Eine von US-Präsident Trump gestern verkündete russisch-ukrainische Feuerpause für Energieanlagen hat es offenbar nicht gegeben. Kiew wirft Russland vor, Kharkiv mit Gleitbomben angegriffen und ein Heizkraftwerk bombardiert zu haben. Moskau meldet einen ukrainischen Drohnenangriff. Die US-Luftfahrtbehörde warnt weiter vor Flügen nach Saudi-Arabien. Dort hat die jemenitische Houthi-Miliz nach eigenen Angaben ihre Angriffe auf Flughäfen fortgesetzt. Jetzt wollen die Außenminister von Saudi-Arabien Bin Farhan und des Iran Araghchi über die Eskalation beraten. Das meldet die staatliche saudische Nachrichtenagentur. Araghchi teilte mit, seine Regierung sei bereit, einen Dialog zwischen Saudi-Arabien und dem Jemen zu unterstützen. Bei einer Attacke auf die Hauptstadt Riad waren mindestens 12 Menschen getötet und mehr als 300 verletzt worden. Der SC Freiburg bleibt in der Fußball-Bundesliga ungeschlagen. Gegen Aufsteiger Schalke 04 feierte die Mannschaft aus dem Breisgau einen späten 2:1 Erfolg. Aus der Sportredaktion Martin Seidemann.
5: Die Freiburger übernehmen damit die Tabellenführung vor Borussia Dortmund und Bayern München, die ihre Spiele am Wochenende beide nicht gewinnen konnten. Werder Bremen ist dank des Unentschiedens in Dortmund Siebter. Der HSV steht nach dem zweiten Saisonsieg auf dem 12. Platz, muss allerdings mehrere Monate auf Kapitän Nikolai Remberg verzichten, der sich einen Kreuzbandriss zugezogen hat. Weiterhin ohne Punkt steht Borussia Mönchengladbach am Tabellenende. Das Team kassierte im 5. Saisonspiel die 5. Niederlage, ein 1:2 beim 1. FC Köln.
2: Das waren die Nachrichten. Das Wetter in Norddeutschland. Neben einigen Wolken mitunter längerer Sonnenschein und nur noch einzelne Schauer bei Höchstwerten von 13 bis 17 Grad. Morgen zunächst vor allem im Osten freundlich, von Westen her bewölkt und später teils schauerartiger Regen, maximal 13 bis 18 Grad. Am Mittwoch nach Nebelauflösung zeitweise heiter und überwiegend trocken, 16 bis 19 Grad. Und es ist gleich 6.05 Uhr.
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1: Um 7 Uhr mit Astrid Fietz. Das Präsidium der CDU berät heute weiter darüber, welche Konsequenzen die Partei aus den letzten Landtagswahlen ziehen sollte. Die Christdemokraten mussten im September mehrere Niederlagen hinnehmen und stehen auch in aktuellen Umfragen schlecht da. Aus der NDR Nachrichtenredaktion Janine Artist.
2: Bleibt die CDU auf ihrem Reformkurs und der Priorität auf mehr Wirtschaftswachstum oder ergänzt sie ihre Pläne um Entlastungen für die Bürger? Diese Fragen haben nach Einschätzung von Beobachtern gestern viel Raum eingenommen. Der rheinland-pfälzische Ministerpräsident Schnieder etwa hat vorgeschlagen, die Stromsteuer für alle zu senken. Auch grundsätzlichere Fragen werden bei der Klausur diskutiert. Hessens Ministerpräsident Rhein plädiert für einen konservativeren Kurs. Vizeparteichefin und Bundesbildungsministerin Prien dagegen sagt, dass die CDU in den vergangenen Jahren zu konservativ geworden sei. Das sei Teil des Problems. Sie fordert eine klare Abgrenzung zur AfD.
1: Rund 3 Wochen nach der Landtagswahl in Mecklenburg-Vorpommern beginnen SPD, Linke und Grüne heute mit Koalitionsverhandlungen. Verhandlungsführer und SPD-Landeschefin Schwesig, Linken-Landeschef Herbst und Grünen-Fraktionschefin Müller. Aus Schwerin Andrea Gottke.
3: Die drei Parteien haben große Pläne. Man wolle mehr sein als nur ein Bündnis, hieß es nach den Sondierungsgesprächen. Darin hatten sich SPD, Linke und Grüne bereits auf zentrale Vorhaben für die nächsten 5 Jahre verständigt. So sollen zum Beispiel die Bürger über Bürgerräte stärker beteiligt, die Schulen weiter modernisiert werden. Zu den Vorhaben gehören auch ein vergünstigtes Jugendticket für den Nahverkehr sowie ein parlamentarischer Untersuchungsausschuss zu rechtsextremen Netzwerken. Am Ende werden Landesparteitage über den Koalitionsvertrag und die Bildung der neuen Landesregierung entscheiden. Am 20. Oktober tritt der Landtag zu seiner konstituierenden Sitzung zusammen. Danach gibt die Landesverfassung 4 Wochen Zeit, um den Ministerpräsidenten oder die Ministerpräsidentin zu wählen.
1: Das Bundesverfassungsgericht befasst sich heute mit der Erbschaftssteuer. Mit einer Klage möchte die bayerische Staatsregierung erreichen, dass die Bundesländer bei der Erbschaftssteuer eigene Regelungen treffen können. Aus Karlsruhe, Klaus Hempel.
4: Ein zentraler Punkt dabei, der Freibetrag, also der Betrag, auf den keine Steuer gezahlt werden muss. Der liegt für Witwen oder Witwer, die erben, bei 500.000 Euro, für Kinder bei 400.000 Euro. Die Landesregierung in München will erreichen, dass die Länder die Freibeträge selbst festlegen dürfen. Sie kritisiert, dass diese das letzte Mal vor 17 Jahren angehoben wurden. Seitdem seien die Preise deutlich gestiegen, etwa von Immobilien, die vererbt werden. Die bundesweit gleichen Freibeträge würden zu Ungerechtigkeiten führen.
1: Die Außenminister der EU-Staaten wollen heute neue Sanktionen gegen Russland beschließen. Betroffen sind etwa 1.600 Personen und Organisationen. Es geht um Reisebeschränkungen oder das Einfrieren von Vermögenswerten. Eine von US-Präsident Trump gestern verkündete russisch-ukrainische Feuerpause für Energieanlagen hat es offenbar nicht gegeben. Kiew wirft Russland vor, Kharkiv und mit Gleitbomben angegriffen und ein Heizkraftwerk bombardiert zu haben. Moskau meldet einen ukrainischen Drohnenangriff. Die US-Luftfahrtbehörde warnt weiter vor Flügen nach Saudi-Arabien. Dort hat die jemenitische Houthi-Miliz nach eigenen Angaben ihre Angriffe auf Flughäfen fortgesetzt. Jetzt wollen die Außenminister von Saudi-Arabien bin Farhan und des Iran Araghchi über die Eskalation beraten. Das meldet die staatliche saudische Nachrichtenagentur. Araghchi teilte mit, seine Regierung sei bereit, einen Dialog zwischen Saudi-Arabien und dem Jemen zu unterstützen. Bei einer Attacke auf die Hauptstadt Riad waren mindestens 12 Menschen getötet und mehr als 300 verletzt worden. Der SC Freiburg bleibt in der Fußball-Bundesliga ungeschlagen. Gegen Aufsteiger Schalke 04 feierte die Mannschaft aus dem Breisgau einen späten 2:1 Erfolg. Aus der Sportredaktion Martin Seidemann.
5: Die Freiburger übernehmen damit die Tabellenführung vor Borussia Dortmund und Bayern München, die ihre Spiele am Wochenende beide nicht gewinnen konnten. Werder Bremen ist dank des Unentschiedens in Dortmund 7. Der HSV steht nach dem 2. Saisonsieg auf dem 12. Platz, muss allerdings mehrere Monate auf Kapitän Nikolai Remberg verzichten, der sich einen Kreuzbandriss zugezogen hat. Weiterhin ohne Punkt steht Borussia Mönchengladbach am Tabellenende. Das Team kassierte im 5. Saisonspiel die 5. Niederlage, ein 1:2 beim 1. FC Köln.
1: Das waren die Nachrichten. Das Wetter in Norddeutschland. Neben einigen Wolken mit unter längerer Sonnenschein und nur noch einzelne Schauer, Höchstwerte 13 bis 17 Grad. Morgen zunächst vor allem im Osten freundlich. Von Westen her bewölkt und später teils schauerartiger Regen, maximal 13 bis 18 Grad. Und am Mittwoch nach Nebelauflösung zeitweise heiter und überwiegend trocken bei 16 bis 19 Grad. Es ist 7.05 Uhr.
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1: Um 8 Uhr mit Astrid Fietz. Rund 3 Wochen nach der Landtagswahl in Mecklenburg-Vorpommern beginnen SPD, Linke und Grüne heute mit Koalitionsverhandlungen. Verhandlungsführer sind SPD-Landeschefin Schwesig, Linken-Landeschef Herbst und Grünen-Fraktionschefin Müller. Aus Schwerin Andrea Gottke.
2: Man wolle mehr sein als nur ein Bündnis, hieß es nach den Sondierungsgesprächen. Darin hatten sich SPD, Linke und Grüne bereits auf zentrale Vorhaben für die nächsten 5 Jahre verständigt. So sollen zum Beispiel die Bürger über Bürgerräte stärker beteiligt, die Schulen weiter modernisiert werden. Zu den Vorhaben gehören auch ein vergünstigtes Jugendticket für den Nahverkehr sowie ein parlamentarischer Untersuchungsausschuss zu rechtsextremen Netzwerken. Am Ende werden Landesparteitage über den Koalitionsvertrag und die Bildung der neuen Landesregierung entscheiden.
1: Das Präsidium der CDU berät heute weiter darüber, welche Konsequenzen die Partei aus den letzten Landtagswahlen ziehen sollte. Die Christdemokraten mussten im September mehrere Niederlagen hinnehmen und stehen auch in aktuellen Umfragen schlecht da. Aus der NDR Nachrichtenredaktion Janine Artist.
3: Bleibt die CDU auf ihrem Reformkurs und der Priorität auf mehr Wirtschaftswachstum oder ergänzt sie ihre Pläne um Entlastungen für die Bürger? Diese Fragen haben nach Einschätzung von Beobachtern gestern viel Raum eingenommen. Der rheinland-pfälzische Ministerpräsident Schnieder etwa hat vorgeschlagen, die Stromsteuer für alle zu senken. Auch grundsätzlichere Fragen werden bei der Klausur diskutiert. Hessens Ministerpräsident Rhein plädiert für einen konservativeren Kurs. Vizeparteichefin und Bundesbildungsministerin Prien dagegen sagt, dass die CDU in den vergangenen Jahren zu konservativ geworden sei. Das sei Teil des Problems. Sie fordert eine klare Abgrenzung zur AfD.
1: Die EU-Außenminister wollen heute bei einem Treffen in Luxemburg über die Abwehr von russischen Desinformationskampagnen und Sabotageakten beraten. Vor dem Hintergrund des Ukraine-Kriegs sollen auch neue Sanktionen gegen Russland offiziell beschlossen werden. Was die EU damit bezweckt, erklärt Katrin Schmidt aus Brüssel.
4: Ja, Brüssel will Russland da treffen, wo es auch dem Kreml wehtut, nämlich gerade dann, wenn es um die Verantwortlichen für den Krieg geht, aber auch diejenigen, die für Desinformation und Sabotageakte sorgen und auf der Sanktionsliste stehen, heißt für die betroffenen Menschen oder Organisationen, sie haben Einreise- und Geschäftsverbot in der EU und ihr Vermögen wird eingefroren. Und klar, die EU will darüber hinaus auch Entschlossenheit demonstrieren, gerade auch angesichts des Kurswechsels in Washington mit diesem Diesel-Deal zwischen Trump und Putin, für den ja die dazugehörigen US-Sanktionen gegen Russland gerade ausgesetzt wurden.
1: Die US-Luftfahrtbehörde warnt weiter vor Flügen nach Saudi-Arabien. Dort hat die jemenitische Houthi-Miliz nach eigenen Angaben ihre Angriffe auf Flughäfen fortgesetzt. Jetzt wollen die Außenminister von Saudi-Arabien bin Farhan und des Iran Araghchi über die Eskalation beraten. Bei einer Attacke auf die Hauptstadt Riad waren mindestens 12 Menschen getötet und mehr als 300 verletzt worden. In Hamburg und Umgebung beginnen heute die Veranstaltungen zur 4. Woche der Pressefreiheit. Dabei geht es um die Bedeutung der Pressefreiheit für die Demokratie. Im Fokus stehen die Themen Desinformation und Fake News. Der NDR lädt dazu am Abend zu einer Debatte in der Leuphana-Universität in Lüneburg ein. Bis Samstag sind weitere Dialogformate, Workshops oder Live-Podcast-Produktionen der Medienpartner geplant. Außerdem bieten einige Redaktionen einen Einblick in ihre Arbeit. Einen Programmüberblick finden Sie auf ndr.de/pressefreiheit. Fußball-Bundesligist SC Freiburg hat den FC Schalke 04 durch einen späten Treffer von Keisuke Gutto mit 2:1 bezwungen. Damit sprangen die Badener an die Tabellenspitze. Aus der Sportredaktion Stefanie Lavoie.
5: Auf Rang 2 und 3 folgen Borussia Dortmund und Bayern München. Beide konnten ihre Partien des 5. Spieltages nicht gewinnen. Als bester Nordklub belegt Werder Bremen dank des Unentschiedens in Dortmund Platz 7. Der HSV ist nach dem 2. Saisonsieg 12. erhielt allerdings nach dem 3:2 in Hoffenheim eine bittere Nachricht. Ein Kreuzbandriss zwingt Kapitän Nikolai Remberg zu einer mehrmonatigen Pause. Weiterhin ohne Punkt steht Mönchengladbach am Tabellenende. Die Borussia steckte mit dem 1:2 in Köln im 5. Saisonspiel die 5. Niederlage ein.
1: Das waren die Nachrichten. Das Wetter in Norddeutschland. Neben einigen Wolken mitunter längerer Sonnenschein und nur noch einzelne Schauer. Höchstwerte 13 bis 17 Grad. Morgen zunächst vor allem im Osten freundlich, von Westen her bewölkt und später teils schauerartiger Regen. Maximal 13 bis 18 Grad. Am Mittwoch nach Nebelauflösung zeitweise heiter und überwiegend trocken. 16 bis 19 Grad. Am Donnerstag auch erst Nebel, dann heiter bis wolkig und trocken bei 16 bis 20 Grad. Es ist 8.05 Uhr.
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1: Um 9 Uhr mit Milat Kupay. SPD-Co-Parteichefin und Bundesarbeitsministerin Baas gibt ihre Ämter auf. Ihr Bundestagsmandat wird sie aber behalten. Aus Berlin Nicole Markwald.
2: In einer Mitteilung begründet Bärbel Baas ihren Schritt damit, nach dem Tod ihrer Stieftochter Zeit zu brauchen. Als weiteren Grund nennt sie öffentliche Angriffe, auch aus den Reihen des Koalitionspartners der Union. Diese seien in dieser für sie persönlich schwierigen Zeit weiter forciert worden, schreibt Baas. Sie habe momentan nicht die Kraft, ihre Regierungs- und Parteiarbeit vollumfänglich auszuüben. Deshalb lege sie das Amt der Co-Vorsitzenden der SPD und ihr Amt als Bundesministerin für Arbeit und Soziales nieder. SPD-Chef Lars Klingbeil teilte mit, er sei über den Rückzug von Bärbel Baas traurig, könne ihn aber nachvollziehen. Die Angriffe gegen sie in den letzten Tagen ihrer Trauer seien unanständig gewesen. Baas habe mit klarem Kompass und Geradlinigkeit Verantwortung übernommen und sich mit voller Überzeugung für die Menschen in unserem Land eingesetzt.
1: Die CDU sucht nach den verlorenen Landtagswahlen einen Weg aus der Krise. Seit gestern berät die Parteispitze in Berlin über den künftigen Kurs. Aus Berlin Birte Sönnigsen.
3: Die CDU ringt um ihre Zukunft als Volkspartei und muss auch eine Antwort auf die Frage finden, wie sie in Zukunft mit der AfD umgehen will. Einig scheint die CDU-Führung zu sein, dass sie sich in Zukunft mehr um die Alltagsprobleme der Menschen kümmern will. Die CDU-Führung arbeitet an einem konkreten Plan, wie die Menschen im Alltag entlastet werden könnten. Davon muss sie dann aber noch die Koalitionspartner überzeugen. CSU und vor allem die SPD, die gerade selbst im Umfragetief hängt. Das dürfte die Zusammenarbeit in der Koalition nicht leichter machen, wo ohnehin noch die großen Reformen, Rente, Pflege, Gesundheit und der Haushalt warten.
1: In Mecklenburg-Vorpommern rückt eine rot-rot-grüne Regierung näher. SPD, Linke und Grüne beginnen heute mit Koalitionsverhandlungen. In den Vorgesprächen hatten sie sich auf mehrere Ziele verständigt, darunter den Erhalt von Krankenhausstandorten, eine stärkere Bürgerbeteiligung und weiterhin beitragsfreie Kitas. Bei der Landtagswahl war die AfD stärkste Kraft geworden. Sie hat aber keine Mehrheit im Schweriner Landtag und auch keine möglichen Koalitionspartner. Die EU-Außenminister wollen heute bei einem Treffen in Luxemburg über die Abwehr von russischen Desinformationskampagnen und Sabotageakten beraten. Vor dem Hintergrund des Ukraine-Kriegs sollen auch neue Sanktionen gegen Russland offiziell beschlossen werden. Was die EU damit bezweckt, erklärt Katrin Schmidt aus Brüssel.
4: Ja, Brüssel will Russland da treffen, wo es auch dem Kreml wehtut, nämlich gerade dann, wenn es um die Verantwortlichen für den Krieg geht, aber auch diejenigen, die für Desinformation und Sabotageakte sorgen und auf der Sanktionsliste stehen, heißt für die betroffenen Menschen oder Organisationen, sie haben Einreise- und Geschäftsverbot in der EU und ihr Vermögen wird eingefroren. Und klar, die EU will darüber hinaus auch Entschlossenheit demonstrieren, gerade auch angesichts des Kurswechsels in Washington mit diesem Diesel-Deal zwischen Trump und Putin, für den ja die dazugehörigen US-Sanktionen gegen Russland gerade ausgesetzt wurden.
1: Das Bundesverfassungsgericht verhandelt heute über eine Klage zur Erbschaftssteuer. Bayern will in Karlsruhe klären lassen, ob der Bund überhaupt für die Festlegung zuständig ist. Da die Einnahmen der Erbschaftssteuer den Ländern zugutekommen, sollten nach Ansicht der Regierung in München auch die Länder die Steuersätze und die Freibeträge festlegen. Bisher ist bundesweit geregelt, wer auf geerbtes Vermögen und wie viel Steuern zahlen muss. Fußball-Bundesligist SC Freiburg hat den FC Schalke 04 durch einen späten Treffer von Keisuke Goto mit 2:1 bezwungen. Damit sprangen die Badener an die Tabellenspitze. Aus der Sportredaktion Stefanie Lavoie.
5: Auf Rang 2 und 3 folgen Borussia Dortmund und Bayern München. Beide konnten ihre Partien des 5. Spieltages nicht gewinnen. Als bester Nordklub belegt Werder Bremen dank des Unentschiedens in Dortmund Platz 7. Der HSV ist nach dem zweiten Saisonsieg 12. erhielt allerdings nach dem 3:2 in Hoffenheim eine bittere Nachricht. Ein Kreuzbandriss zwingt Kapitän Nikolai Remberg zu einer mehrmonatigen Pause. Weiterhin ohne Punkt steht Mönchengladbach am Tabellenende. Die Borussia steckte mit dem 1:2 in Köln im 5. Saisonspiel die 5. Niederlage ein.
1: Das waren die Nachrichten. Und das Wetter in Norddeutschland. Neben einigen Wolken mitunter längerer Sonnenschein und noch einzelne Schauer, Höchstwerte 13 bis 17 Grad. Morgen zunächst vor allem im Osten freundlich, von Westen her bewölkt und später teils schauerartiger Regen, maximal 13 bis 18 Grad. Am Mittwoch nach Nebelauflösung zeitweise heiter und überwiegend trocken bei 16 bis 19 Grad. Und die Zeit, es ist 9.05 Uhr.
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1: Um 10 Uhr mit Milat Kupay. SPD-Co-Parteichefin und Bundesarbeitsministerin Baas gibt ihre Ämter auf. Ihr Bundestagsmandat wird sie aber behalten. Aus Berlin Nicole Markwald.
2: In einer Mitteilung begründet Bärbel Baas ihren Schritt damit, nach dem Tod ihrer Stieftochter Zeit zu brauchen. Als weiteren Grund nennt sie öffentliche Angriffe, auch aus den Reihen des Koalitionspartners der Union. Diese seien in dieser für sie persönlich schwierigen Zeit weiter forciert worden, schreibt Baas. Sie habe momentan nicht die Kraft, ihre Regierungs- und Parteiarbeit vollumfänglich auszuüben. Deshalb lege sie das Amt der Co-Vorsitzenden der SPD und ihr Amt als Bundesministerin für Arbeit und Soziales nieder. SPD-Chef Lars Klingbeil teilte mit, er sei über den Rückzug von Bärbel Baas traurig, könne ihn aber nachvollziehen. Die Angriffe gegen sie in den letzten Tagen ihrer Trauer seien unanständig gewesen. Baas habe mit klarem Kompass und Geradlinigkeit Verantwortung übernommen und sich mit voller Überzeugung für die Menschen in unserem Land eingesetzt.
1: Die CDU sucht nach den verlorenen Landtagswahlen einen Weg aus der Krise. Seit gestern berät die Parteispitze in Berlin über den künftigen Kurs. Aus Berlin Birte Sönnigsen.
3: Die CDU ringt um ihre Zukunft als Volkspartei und muss auch eine Antwort auf die Frage finden, wie sie in Zukunft mit der AfD umgehen will. Einig scheint die CDU-Führung zu sein, dass sie sich in Zukunft mehr um die Alltagsprobleme der Menschen kümmern will. Die CDU-Führung arbeitet an einem konkreten Plan, wie die Menschen im Alltag entlastet werden könnten. Davon muss sie dann aber noch die Koalitionspartner überzeugen. CSU und vor allem die SPD, die gerade selbst im Umfragetief hängt. Das dürfte die Zusammenarbeit in der Koalition nicht leichter machen, wo ohnehin noch die großen Reformen, Rente, Pflege, Gesundheit und der Haushalt warten.
1: Rund 3 Wochen nach der Landtagswahl in Mecklenburg-Vorpommern beginnen SPD, Linke und Grüne heute mit Koalitionsverhandlungen. Verhandlungsführer sind SPD-Landeschefin Schwesig, Linken-Landeschef Herbst und Grünen-Fraktionschefin Müller. Aus Schwerin Andrea Gottke.
4: Die drei Parteien haben große Pläne. Man wolle mehr sein als nur ein Bündnis, hieß es nach den Sondierungsgesprächen. Darin hatten sich SPD, Linke und Grüne bereits auf zentrale Vorhaben für die nächsten 5 Jahre verständigt. So sollen zum Beispiel die Bürger über Bürgerräte stärker beteiligt, die Schulen weiter modernisiert werden. Zu den Vorhaben gehören auch ein vergünstigtes Jugendticket für den Nahverkehr sowie ein parlamentarischer Untersuchungsausschuss zu rechtsextremen Netzwerken. Am Ende werden Landesparteitage über den Koalitionsvertrag und die Bildung der neuen Landesregierung entscheiden. Am 20. Oktober tritt der Landtag zu seiner konstituierenden Sitzung zusammen. Danach gibt die Landesverfassung 4 Wochen Zeit, um den Ministerpräsidenten oder die Ministerpräsidentin zu wählen.
1: Die EU-Außenminister beraten bei einem Treffen in Luxemburg über die Abwehr von russischen Desinformationskampagnen und Sabotageakten. Vor dem Hintergrund des Ukraine-Kriegs sollen auch neue Sanktionen gegen Russland offiziell beschlossen werden. Was die EU damit bezweckt, erklärt Katrin Schmidt aus Brüssel.
5: Ja, Brüssel will Russland da treffen, wo es auch dem Kreml wehtut, nämlich gerade dann, wenn es um die Verantwortlichen für den Krieg geht, aber auch diejenigen, die für Desinformation und Sabotageakte sorgen und auf der Sanktionsliste stehen, heißt für die betroffenen Menschen oder Organisationen, sie haben Einreise- und Geschäftsverbot in der EU und ihr Vermögen wird eingefroren. Und klar, die EU will darüber hinaus auch Entschlossenheit demonstrieren, gerade auch angesichts des Kurswechsels in Washington mit diesem Diesel-Deal zwischen Trump und Putin, für den ja die dazugehörigen US-Sanktionen gegen Russland gerade ausgesetzt wurden.
1: Der Fahrzeugabsatz beim krisengeschüttelten Volkswagen-Konzern geht weiter zurück. Im 3. Quartal seien knapp 1,9 Millionen Wagen verkauft worden. Das waren 14,3% weniger als im Vorjahreszeitraum, wie das Unternehmen in Wolfsburg mitteilte. Das Verkaufsminus bei der Kernmarke VW beträgt sogar fast 20%. Auch teure Automarken aus dem Konzern wie Bentley oder Porsche verkaufen sich immer schlechter. Stark belastet wird die VW-Bilanz vor allem durch die schwache Nachfrage in China. Positiv bewertet der Konzern dagegen die Absatzzahlen mit Blick auf Elektrofahrzeuge. Im 3. Quartal konnten die Verkäufe in Europa demnach um 20% gesteigert werden. Das waren die Nachrichten. Das Wetter in Norddeutschland. Neben einigen Wolken mitunter längerer Sonnenschein und nur noch einzelne Schauer. Höchstwerte 13 bis 17 Grad. Morgen zunächst vor allem im Osten freundlich, von Westen her bewölkt, später teils schauerartiger Regen. Maximal 13 bis 18 Grad. Und die Zeit, es ist 10.05 Uhr.
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7: Ich erinnere mich an einen Auftritt 99 in London. Da gab es ein Showcase-Konzert, auch nur für 200 Leute etwa, in einem Mini-Theater. Und auf einmal steht der neben mir und spielt Gitarre aber weiter. Und das war so beeindruckend. Also eine Aura kam von diesem Mann. Das war eine Ausstrahlung, die wirklich übersinnlich war.

0: Ja, wer hätte das ahnen können? Peter Urban und ich sind hier und wir sind schon ganz eingestimmt. Prince ist heute unser Thema. Hi, Peter.
1: Ja, man merkt, gewisses Selbstbewusstsein hatte der Mann.
0: Ja, absolut.
1: Wenn man das hört.
0: Also, Prince ist unser Thema bei Urban Pop Musik Talk mit Peter Urban heute. Bevor wir richtig einsteigen in das große Werk und das sehr abwechslungsreiche Werk von Prince, mal so eine kleine große Frage am Anfang gleich gestellt. Die Musikwelt heute, die Popmusikwelt, die würde ohne Prince irgendwie anders aussehen, oder?
1: Ja, ey Mann, ist extrem wichtig gewesen. Ich meine, allein durch die Masse von Material in verschiedenen Stilarten, in allen Genres, die es praktisch gibt. 38 Alben zu seinen Lebzeiten und jetzt nach und nach kommen ja immer noch mehr aus dem Keller raus oder auch Reissues. Und er ist so extrem bedeutend. Also er hat einfach neue Dimensionen in die Musik gebracht. Also nicht nur musikalisch, aber auch textlich, auch fürs Charisma. Also die Ausstrahlung eines Popstars hat sich irgendwie auch geändert, seitdem Prince auf der Bühne gestanden hat. Er ist so ein Allround-Talent gewesen und ein unfassbarer Virtuose auf verschiedenen Instrumenten. Also er konnte Schlagzeug spielen hervorragend, Keyboards, aber besonders Gitarren. Eric Clapton hat gesagt, also zu den Lebzeiten von Prince, es sei der beste lebende Gitarrist. Und da hat er nicht Unrecht. Aber auch als Sänger mit dieser sehr ungewöhnlichen Stimme, die von ganz tief bis ganz hoch ging, sehr oft schrie. Aber auch auf der Bühne, man hat selten was Besseres gesehen. Im Studio ebenfalls als Komponist und Produzent. Er war irgendwie alles. Eine Mixtur aus James Brown, Sly and the Family Stone, aus Chic. Dann aber auch aus Jimi Hendrix, aus Rockgitarristen. Dann aber auch immer wieder hübscher Pop. Ein bisschen Smokey Robinson, ein bisschen Beatles, Beach Boys, sogar T-Rex. Aber auch ein bisschen Joni Mitchell mit elegantem Singer-Songwriting. Und Jazz, also da gibt's Einflüsse von, sagen wir mal, Gershwin, wenn man den als Jazz bezeichnen will. Aber Duke Ellington, aber auch Miles Davis, der auch selbst ein Riesenfan von Prince war, die ja auch mal zusammen was aufgenommen haben. Also, und dann kommt noch diese Ausstrahlung von dem Typen, wenn man sich ihn anguckt, ne, Charlie Chaplin. Das ist so die Ausstrahlung. Die riesigen Augen, dieser kleine, drahtige Typ. Und kleine Menschen sollen ja besonders ehrgeizig sein, sagt man. Und man denke an Napoleon und andere. Also er ist ein Musterbeispiel dafür.
0: Prince, kaum zu fassen, wenn du das schon so aufblätterst, was es ist. Ich merke schon eine ganz starke Bandbreite und dazu habe ich Musik vorbereitet, allerdings nicht so ganz kleine Schnipsel, sondern so ein paar exemplarische Beispiele aus dem, was Prince alles gemacht hat, aus den verschiedenen Genres.
1: Okay.

0: Das ist hier ein Podcast vom NDR. Ich bin übrigens Uke Bandixen aus der Kulturredaktion und wir sind schon voll eingestiegen, Peter Orban und ich. Ich wollte einmal kurz darauf zurückgehen. Uns haben ein paar Leute geschrieben nach unserer letzten Folge zu Joni Mitchell, die übrigens ja auch eine der Vorbilder für Prince gewesen ist. Wir steigen also nicht in das Thema Prince ein, ohne das Ganze zu verlassen sozusagen. Wir haben Post bekommen und zwar von einem Frauentrio aus Hamburg, die ein Projekt gerade gemacht haben zu Joni Mitchell. Das ist das Joni Project. Hören wir mal.
1: Hallo, hier sind
2: Anne de Wolf,
3: Iris Roman
1: und Stefanie Hempel. Wir sind the Joni Project. Und wir freuen uns sehr, dass ihr eine ganze Podcast-Folge zu Joni aufgenommen habt.
2: Wir sind ja gerade mit Jonis Album Blue unterwegs und spielen das komplette Album.
3: Hier hört ihr schon mal einen kleinen Ausschnitt.
1: Viel

0: eine Widmung.
1: Wir steigen mal so richtig ein bei Prince heute. Prince, der geniale Musiker, der die Popmusik irgendwie auf ein anderes Level gebracht hat, finde ich. Wo kommt er eigentlich her?
0: Also, der Mann kommt aus Minneapolis. Und er ist auch immer dieser Stadt und dieser Gegend, Minnesota, kalt und nicht unbedingt die heißeste Gegend der Welt. Er ist ja immer treu geblieben. Er wollte nicht nach L.A. oder nach New York gehen oder sagt, da wäre er zu abgelenkt. Er könnte sich hier in Ruhe seiner Musik widmen. Und er ist aufgewachsen in Minneapolis und sein Vater ist Jazzpianist gewesen und Sänger. Und die Mutter auch Sängerin, Mattie. Und der Vater, der eigentlich John Nelson heißt, der ist unter dem Namen Prince Rogers Trio aufgetreten, hat in Clubs gespielt, bei Festigkeiten, bei Feiern, in Hotels, aber eben auch in Stripclubs. Also es war nicht die oberste Schiene des Jazz, die er da musikalisch zwar, aber trotzdem von den Locations war es eben auch sowas wie Stripclubs. Und der kleine Sohn, Prince, er hat sich dann da mal hingestohlen und hat um die Ecke geguckt und hat die Auftritte vom Vater beobachtet. Und da hat er vielleicht auch was anderes gesehen, was ihn sehr erfreut hat. Vielleicht hat das auch abgefärbt auf seine spätere Bühnenauftritte. Aber jedenfalls der Vater hat ihn Prince genannt, weil er wollte, dass dieser kleine Junge das erreicht, was ihm verwehrt geblieben ist. Also er wollte vielleicht auch mal eine große Karriere machen und dachte irgendwie, ja, dann nenne ich den Sohn wenigstens Prince. Prince Rogers Nelson, und vielleicht wird das ja was, wenn das wirklich stimmt. Der Vater hat es später erzählt, ob es wirklich wahr ist. Ich weiß es nicht, aber jedenfalls hört sich gut an. Und der Kleine hat sich eben sehr viel mit Musik ganz, ganz früh beschäftigt. Mit 7 soll er schon seinen ersten Song geschrieben haben. Funk Machine hieß das Stück 1965, wo Funk noch nicht so ein richtiger beliebter Begriff war eigentlich. Man kannte James Brown und so, aber Funk war schon ungewöhnlich. Der kleine 7-Jährige, aber die Eltern trennten sich dann, als er 10 war, und dann hatte Prince eine sehr, sehr schwierige Jugend. Er wohnte mal beim Vater, das ging auch nicht so richtig gut, bei der Mutter auch nicht, weil die hatte einen neuen Partner, einen neuen Ehemann, und der brachte auch Kinder mit, und dann fühlte er sich auch nicht dort richtig zu Hause. Der Stiefvater hat ihn zwar mal mit zu einem James Brown Konzert genommen, das war ein super Einfluss für ihn, aber er hat dann die meiste Zeit auch bei den Nachbarn gewohnt, bei der Familie Anderson. Die hatten einen Sohn namens Andre, der später André Simon hieß. Und André Simon ist also ein bekannter Musiker geworden, Bassist in Prince's Band erst und dann auch Soul-Musiker. Aber in der Familie Anderson, da hat er mehrere Jahre gewohnt und hatte also, wie gesagt, schwierige Zeiten, aber war trotzdem aktiv als Musiker dauernd. Er fing früh in Bands an, also als 16-, 17-Jähriger schon in Soul-Bands.
1: Wenn man so das Bild von Prince von heute aus betrachtet, oder wenn man jetzt, sagen wir mal, 30 Jahre zurückguckt und diesen Bühnen-Prince oder diesen Popstar-Prince so sieht, mit dieser auch unglaublichen Ausstrahlung, dann denkt man immer, der muss ein ganz starkes Ego, großes Selbstbewusstsein gehabt haben. Ist das richtig? Hatte er das Kind als Kind auch schon? Oder weiß man darüber was?
0: Das weiß man eigentlich nicht. Ich glaube, er war eher schüchtern und fragte zum Beispiel seine Schwestern immer, warum er denn so klein sei. Die ganze Familie sei ziemlich groß. Und hat die Schwester dann auch gesagt, ja, aber wenn du musikalisch und so gut bist, wie du bist, dann ist es egal, wie groß du bist. Und das hat er sich vielleicht hinter die Ohren schreiben lassen. Und es ist so, dass er eher ein schüchterner Mensch war, aber ein großes Selbstbewusstsein, weil er wusste, was er kann. Er hat viel gearbeitet. Er hat schon früh gezeigt, was für ein Talent er hat. Da sind Leute auf ihn aufmerksam geworden. Er durfte Demos machen und beeindruckte auch einen Mäzen, der ihm dann die Reise nach Los Angeles zu Warner Brothers bezahlte. Er wurde der Manager und brachte einen Plattenvertrag schon im Alter von 19. Und das war auch ein ungewöhnlicher Vertrag, denn Warner Brothers, der Riesenkonzern, der gab diesem unbekannten jungen Musiker die Freiheit, 3 Alben aufzunehmen, und er konnte machen, was er wollte. Also keine Vorschriften, und das ist schon ein Riesenvertrauen. Sehr, sehr ungewöhnlich. Und der Warner-Chef Lenny Waronker hat später dann gesagt, er hatte einfach Vertrauen bei diesem Jungen, den kann man nicht zügeln, den kann man irgendwie nicht irgendwie gängeln und zwingen zu irgendwas. Dem kann man nicht sagen, er soll das und das machen, um einen Pop-Erfolg zu haben. Nein, man muss ihn machen lassen. Und das war wohl genau richtig.
1: Die

0: Musikgeschichte, ja, eigentlich voll von genau andersrum, also Geschichten, die genau andersrum laufen. Also, wo man sagt, ja, die Plattenfirma hat nicht erkannt, was sie an dieser Künstlerin hatte oder an dieser Band oder an diesem jungen Menschen, der da eben große Träume hatte. Offenbar hat er ja auch dann die Fertigkeiten mitgebracht, ne?
1: Ja, er konnte also wirklich, wie gesagt, alles machen. Also, er hat auch auf seinen ersten Platten ganz, ganz viel allein gemacht. Also, Schlagzeug gespielt, Keyboards und eben auch Gitarre, Bass sowieso. Aufgenommen hat er das erste Album übrigens in dem Studio, in dem Fleetwood Mac Rumors aufgenommen haben, also im bekannten Studio Record Plant in Sausalito. Und für einen Jungen aus Minnesota war das schon ein ungewöhnlicher Schritt, aber seltsamerweise wollte er nie da bleiben. Er wollte dann gleich wieder nach Hause und dort einfach in der Welt, die er kannte, seine Musik machen und arbeiten dran. Und das erste Album ist auch, sagen wir mal, noch so ein bisschen in der Soul späten Disco-Tradition ist noch nicht so außergewöhnlich. Das wurde wirklich erst besser beim zweiten Album. Da waren dann auch schon wirklich kleine Hits drauf. Zum Beispiel, das hieß ganz einfach Prince.
0: Genau, da habe ich einen Song dabei, der heißt I Wanna Be Your Lover.
1: Exakt.

0: Ja, kann man da schon den Prince von später drin erkennen?
1: Doch, oder? Doch, ich finde schon in der Stimme, aber auch in diesem Song, gute Komposition und es war ein richtiger Erfolg. Also es kam in die Top 10 der R&B-Charts und es war auch ein Pop-Hit. Also für so einen jungen Künstler schon ein Riesenerfolg.
0: Da 1979 habe ich jetzt hier notiert.
1: Genau, 79, da war gerade 2021. Und auf dem Album ist auch drauf I Feel For You. Den Song hat später Chaka Khan gecovert und einen Nummer 1 Hit gemacht, einen Welthit draus gemacht. Aber das war dann in den 80er Jahren. Aber da war alles schon da bei diesem Jungen. Es war immer noch so ein bisschen, sagen wir mal, zögerlich. Also ist ein bisschen brav immer noch in der Produktion. Das änderte sich dann beim dritten Werk, das einen programmatischen Titel hatte. Dirty Mind hieß das. Und das sorgte auch für einen kleinen Skandal, weil da waren Texte drauf, die hatte man so in der Popmusik auch noch nicht gehört. Da schrieb dann ein Kritiker auch, Mick Jagger sollte sich mit seinen Stones irgendwo in die Ecke verstecken, denn dieser kleine Mann aus Minnesota, der würde es mal richtig den prüden amerikanischen Hörern oder den Radiostationen geben, denn da waren Songs drauf, Do It All Night. Naja, klar, worum es ging. Es ging um Sex und nochmal um Sex und auch so Dinge wie die Geschichte Head. Da kann man sich schon denken, worum es geht. Es ging darum, dass eine Braut auf dem Weg zu ihrer Hochzeit, sie sagt immer, ich bin noch Jungfrau, zu einem oralen Abenteuer überredet werden sollte. Und das beschreibt er hier genüsslich in dem Song. Also das waren Tabubrüche, die dieser kleine Mann da vornahm, textlich. Und musikalisch war es auch schon einfach schon ein bisschen dreckiger, schmutziger, heftiger, ein bisschen funkiger. Und eigentlich der Durchbruch zu dem, was Prince später bedeutet.
0: Würdest du sagen, das ist gezielte Provokation gewesen oder war es so, dass das irgendwie zu ihm so dazugehörte? Weil wenn man später auf seine Sachen guckt, denkt man, ja, es zieht sich eigentlich irgendwie durch bei ihm, oder?
1: Ja, also ich glaube, da kam einfach eine Seite raus, die einfach deutlich da war. Er war ja irgendwie zwiegespalten. Er war einerseits schrieb er zärtliche Liebessongs und dann auch wieder wirklich heftige Funk und Songs, die also einen sehr erotischen und sexuellen Charakter hatten und auch über Dinge redeten, über die man in Songs sonst eigentlich nicht redet.
0: Also man kann im Grunde nicht von Anspielungen sprechen, weil es ist einfach total klar, worüber er spricht einfach darüber.
1: Ja, genau. Es ging um Orgasmus und Sexy Motherfucker oder Get Off und es waren dauernd diese Dinge, die deutlich angesprochen wurden und das war einfach schon relativ neu damals. Also es gab in den 70er Jahren eine Frau wie Millie Jackson, die auch sehr, sehr, sagen wir mal, anrüchigen Soul von der weiblichen Seite präsentierte. Aber so deutlich von einem Mann war das eigentlich selten zu hören. Und später, das ist ziemlich, ziemlich auch interessant und lustig zu hören, auf Purple Rain später ist ein Song drauf, der heißt Darling Nikki. Und da geht es also um Masturbation oder auch um eine sehr, sehr heiße Sexnacht. Und die 11-jährige Tochter von Tipper Gore, also der Ehefrau
0: von Al Gore,
1: die Tochter hörte das, weil sie natürlich Prince-Fan war und sang immer diesen Song mit. Und die Mutter hörte zu und sagte, was? Das kann ja wohl nicht sein. Und sie hat dann erreicht, dass es eine Organisation gibt, die sich darum kümmert, dass explizit, also Texte, die ein bisschen anrüchig sind, nicht mehr einfach so veröffentlicht werden können, sondern sie, wenn, müssen es einen Sticker drauf aufs Album. Und das war
0: Explicit Lyrics steht dann drauf.
1: Genau, dann steht dann, ne, dass die Familien und die Eltern wissen, also das sollen ihre Kinder vielleicht nicht hören. Und das hat Tipper Gore erreicht aufgrund von Prince. Okay. Auch da hat er was erreicht.
0: Okay, ja, wenn man so will, hat er da was erreicht. Natürlich groß ins Bewusstsein gekommen ist er dann, ja, lass mich mal kurz zählen, 1, 2, 3, 4, beim fünften Album mit 1999. Das kennen ja nun ganz viele.
1: Ja, aber
0: warte, du willst vorher noch einsteigen.
1: Ich würde wirklich vorher noch.
0: Ja, lass uns vorher reden.
1: Das Album Controversy ist auch musikalisch, also schon noch ein Stück härter.
0: Das ist das vierte Album.
1: Und zum ersten Mal erleben wir was, was wir später bei Prince ja oft gesehen haben. Ich hatte vorher eigentlich nie gesehen, dass jemand Worte abkürzt und einen Buchstaben schreibt. Und da ist zum Beispiel ein Song drauf, Jack You Off. Und da steht also das U als U. Und das war ja später auch programmatisch für Prince. Das hat er eigentlich angefangen. Heutzutage ist es gang und gäbe. Also das war auch eine Pioniertat von ihm. Und der schrille Auftritt ist wichtig. Da hat er es nochmal eine Nummer weitergezogen, denn er trat in einem Trenchcoat auf, auch auf der Bühne und auf dem Plattencover. Und darunter ein schwarzer Slip und schwarze Strümpfe, also Damenstrümpfe.
0: Achso, ja, so Overknee-Strümpfe.
1: Ja,
0: ne?
1: Overknee-Strümpfe. Ja, ja. Und so ein Slip. Und offen der Trenchcoat. Angeblich sei er von Adam and the Ants und britischer New Wave beeinflusst worden. Aber das war hier schon, drehte noch ein Rad weiter. Und mit dem Outfit sind sie bei den Rolling Stones im Vorprogramm aufgetreten. Und die Stones haben nun eine Menge Rockfans, so Macho-Männer-Fans, die nur ausgebuht haben, die gesagt haben, was kommt denn da für ein Typ an? Aber das sorgte für ziemlich viel Aufsehen.
0: Und was hat das mit Prince gemacht? Weiß man das?
1: Ja, naja, das war einfach so. Er war einfach, ich glaube, es hat ihn keiner überredet, das zu tun. Was du sagtest, der kommerzielle Durchbruch, der kam dann erst mit dem fünften Album, mit 1999, mit Riesenhits, wirklich großen, großen Hits, auch in den Popcharts und auch mit sehr, sehr spannender Produktionsinnovation. Also die Grooves und Sounds, die man da hörte, die hatte ich noch nicht gehört damals. Das war schon richtig neu.

0: Also, man muss ja sagen, das ist einfach sehr gut gemacht, oder?
1: Einfach extrem guter Pop. Also ein super Refrain, ein Inhalt. Wir feiern irgendwie, als wenn es 1999 wäre. Und tolle Drum Grooves mit gebrauchte diese Lin Drums, diesen Drum Computer sehr, sehr gut. Und dazu Synthes, aber nicht aufdringlich und platt.
0: Es klingt nicht plastikmäßig. Nee, oder
1: genau.
0: So.
1: Wie ja viele 80er-Produktionen auch in Deutschland furchtbar heute klingen, weil sie eben so plastikmäßig sind. Und das ist einfach wirklich gut gemacht. Ne? Eine tolle Mischung. Mit vielen Synthes, aber trotzdem mit viel Leben. Und das hat er alles selbst geschrieben, selbst produziert. Und dann auch noch Little Red Corvette über ein kleines Auto, ein Liebeslied, also auch sehr hübsch. Aber es waren, auch wenn Pop-Melodien auf seinen Platten waren, gab es immer auch funkige, erdige Momente. Es war immer eine Riesenvielfalt auf seinen Platten. Man kann nie sagen, dass er in einem Stil durchzog. Und das ist ja auch das Interessante an dem Mann, ne? Dass er also sehr, sehr vielseitig und vielfältig war.
0: Wann ist er dir zum ersten Mal aufgefallen?
1: Ehrlich gesagt mit dem zweiten Album. Mit I Wanna Be Your Lover und diesen Songs und dann Dirty Mind, das hörte ich, aber der richtige Bekanntheitsgrad damals war, also schon, dass man viel spielte, war einfach 1999, denn da war zum Beispiel auch noch ein großartiger Song drauf über eine Lady Cab Driver, über eine Taxifahrerin, eine super Funknummer und eine unglaubliche Ballade, International Lover, wo er wirklich sowas von hinreißend leidet und stöhnt und schreit, sowas von herzzerreißend gesungen.

0: Der Prinz aus diesen Tagen, der hatte natürlich Sachen an, die in die 80er Jahre passen. Also quasi 70er Jahre hinter sich gelassen, klare Sache. Er trat dann immer schon auch mit diesen 80er Klamotten auf, mit so Rüschenhemden, mit so ausgestellten Lila, sah ein bisschen aus wie Plastik, wie Lack, irgendwie so langen Mänteln irgendwie, hatte Locken, er trat irgendwie auch ein bisschen androgyn auf. Was für eine Pop-Erscheinung war er damals?
1: Ja, man wusste wirklich nicht genau, ist das nun Mann oder Frau, ist es barock, es war irgendwie romantisch, man wusste nicht genau, was man da hatte, aber wenn man die Musik hört, dann war es einfach, dann haute es einfach einen um und irgendwie passte er ja in die Landschaft. Es war ja auch in den 80er Jahren sehr, sehr modisch, auch sich so irgendwie zu verkleiden. Aber er hatte auch noch Folgendes. Er war der erste afroamerikanische Popstar, der die Grenzen also so richtig deutlich überwand. Also der machte nicht nur Soul und Funk, sondern auch Pop und Rock.
0: Aber der war ja unglaublich produktiv. Das heißt, es gab auch in wenigen Jahren unglaublich viele Alben. Und er war ständig, also rastlos geradezu, oder?
1: Also ohne Pause praktisch. Er produzierte und produzierte, hatte sich sein Heimstudio auch schon in Minnesota, also in Minneapolis eingerichtet, im Vorort Chanesson. Das war seine Heimat, ein kleiner Vorort von Minneapolis. Und er produzierte ohne Ende. Jedes Jahr kam ein Album raus und danach immer eine Tour. Also das heißt, man war immer auf Tournee, dann wieder im Studio. Und er hat, ich glaube, auch dann, wenn er Zeit hatte, manchmal 3-4 Sachen gleichzeitig produziert. Die sind dann vielleicht irgendwo nicht auf Platten gelandet und kommen jetzt nach und nach raus. Also liegen immer noch im Keller irgendwo in Paisley Park in Minneapolis. Aber er war extrem produktiv. Und ein Mann, der auch keine Uhr kannte. Ihm genügten 2 Stunden Schlaf und die Bandmitglieder sagten dann immer, also manchmal haben wir 10 Stunden geprobt, manchmal aber auch 26 Stunden durch. Und er hat gar nicht begriffen, wenn Leute müde wurden. Also er hatte entweder einen so hohen Adrenalinspiegel. Ich glaube nicht, dass er irgendwelche Drogen damals schon nahm, sondern er hatte einfach so viel Feuer und Leidenschaft für Musik, dass er keine Pausen machen konnte. Und das hat die Musiker schon manchmal überfordert. Die waren also schon so, dass sie also schon sagten, an ihre Grenzen kamen. Ne? Und er war auch hart als Chef. Er verlangte sehr, sehr viel. Er sagte, wenn ihr zum Beispiel keine Noten schreiben könnt, dann nehmt euch das auf einen Kassettenrekorder auf. Ich sag euch nur einmal, was ihr spielen sollt. Ich sag's nicht nochmal. Und wenn ihr dann nicht spielt, was ich will, dann habt ihr ein Problem. Also wirklich sehr, sehr hart mit den Mitmusikern.
0: Das war The Revolution da?
1: Ja, also bei Revolution war es noch ein bisschen demokratischer, aber besonders später war das der Fall. Revolution war dann eigentlich seine erste Band, die er hatte, nach diesen Soloproduktionen, die er gemacht hatte. Denn mit Revolution hieß es ja dann auf einmal im Titel auch Prince and the Revolution. Also praktisch ein neuer Act. Und da spielte schon die Band eine gewisse wichtige Rolle. Das war ja auch eine typische Band, eine gemischte Band. Schwarz-Weiß, 2 schwarze Musiker, ein Weißer, 2 Frauen, die auch sehr ungewöhnlich waren, Gitarristin und Keyboarderin. Und gerade auch die Gitarristin Wendy Melvoin, die Schwester seiner Freundin Susanna, die war echt sehr, sehr wichtig. Unter anderem natürlich auch für den Sound. Und da denken wir natürlich an Purple Rain selbst, das Prince ursprünglich als Country-Song geschrieben hatte. Er hatte Stevie Nicks, hat er die Musik geschickt und gesagt, weißt du vielleicht einen Song darüber? Die beiden kannten sich auch ziemlich gut. Und Stevie fiel aber nichts ein, sagte, das überfordert mich jetzt irgendwie. 10 Minuten Musik hatte er denn damals schon gespielt, aber so in einer Country-Art. Und erst als sie dann im Studio probten für die Aufnahmen, dann spielte Wendy Melvoin diese offenen Akkorde. Sie war Joni Mitchell-Fan, die Erfinderin von vielen offenen Akkorden. Und Wendy spielte so einen breiten Akkord am Anfang. Man hört das ja immer noch. Und das inspirierte Prince nun zu der Version, die ihn weltberühmt gemacht hat.

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1: Man hört es in der Tat, wenn man es weiß, hört man es.
2: Sehr, sehr deutlich. Ne? Aber es ist wirklich, zeigt auch, wie wichtig die Band war. Die Band, die wirklich zu einer Einheit wuchs und dieses Album, ein wunderbares Album, das ja auch andere Höhepunkte hatte. Also When Doves Cry zum Beispiel, wo die Band eigentlich nicht so zu hören ist. Denn da ist nur eine Drum Machine, kein Bass und trotzdem die Stimme. Und es funktioniert. Also er hat Sachen gemacht, die wirklich andere nie gemacht hätten.
1: Aber wenn man jetzt mal auf die Zeit von Purple Rain guckt, das gab ja dann auch einen Film, der so hieß Purple Rain. Es ist ein Song, es ist eine zusammengestoppelte Geschichte irgendwie, obwohl es sehr, sehr erfolgreich war. Auch das Album wäre sehr erfolgreich.
2: Aber ein furchtbarer Film.
1: Ein furchtbarer Film. Und wenn ich dann dieses Cover schon sehe, du siehst diesen Mann auf dem Motorrad mit dieser Frisur und in diesem Trockeneisnebel oder mit diesen Klamotten und denkst, es ist zweimal einer, es ist drüber. Es ist total ein Klischee, noch und noch mal Zucker drauf oder irgendwie so.
2: Ja,
1: das ist komisch, oder?
2: Das, wenn man nur die Geschichte hätte und es wäre andere Musik dazu, dann würde man genauso das so sehen. Denn die Geschichte ist ja wirklich corny, also pseudo und kitschig. Aber sie hat ihren Zweck erfüllt. Es war ein Marketingfilm, glaube ich. Ich glaube, die haben gesagt, irgendwann hat er gesagt, ey, wir könnten ja auch einen Film machen. Kostete eigentlich nicht so viel. Ein B-Movie, 7 Millionen, hat 70 Millionen eingespielt. Einmal das ist schon ein Riesenerfolg. Und dann hat er natürlich gemeinsam mit der Platte den Namen Prince und Prince and the Revolution und Purple Rain so weltbekannt gemacht hat, dass das dann schon ganz clever war. Obwohl die Qualität wirklich nicht die größte ist und die Geschichte ist blöd. Und es ist irgendwie albern. Aber wenn man die Band dann live gesehen hat, sie ist ja dann auf Tournee gegangen, dann hat das alles geschlagen und alles irgendwie eigentlich umgehauen, wirklich.
1: Die Show dann
2: richtig. Die Show dann. Ja. Ne? Ich persönlich habe die Purple Rain Tournee nicht gesehen. Ich habe zum ersten Mal Prince gesehen, 86. Das war die Parade Tour, aber noch mit The Revolution in den letzten Wochen und Monaten ihrer Existenz, denn danach hat Prince sie entlassen. Das war umwerfend, das war einfach ganz großartig und ich hatte das Glück, ihn insgesamt 8-mal live zu sehen in Konzerten.
1: Echt?
2: Und zwar 5-mal in Hallen oder Stadien und so und gerade 88 waren es mehrere Konzerte. 88 zum Beispiel in Dortmund, da bin ich extra hingefahren und in Paris, da war ich eingeladen und nachmittags gab es einen Empfang, da durfte ich dem Meister die Hand schütteln, hatte mir extra ein neues Jackett gekauft in Paris, weil ich dachte, das muss ich. Und er schaut dich an mit seinen Kulleraugen.
1: Bambi-Augen.
2: Und kaut ihn und sehr, sehr nett und freundlich, hello. Ein ziemlich schwacher Hand, also er drückte die
1: Händedruck,
2: Hand. Ja. Also und ich wollte auch nicht die Hand drücken, die dann nachher die Gitarre spielen sollte. Denn abends war das Konzert in Bercy, in Paris. Unwerfende.
1: Der Mann, der Prince kaputt gemacht
2: ja,
1: hat.
2: Ja, genau. Nein, das habe ich nicht gemacht. Und das war damals die Love Sexy Tour 88. Und danach ging es dann in Le Bain Douche, einen bekannten Nachtclub in Paris. Und dann gab's noch eine Session.
1: Also die Aftershow-Party.
2: Die berühmten Prince. Denn das muss man sich mal vorstellen. Der spielt ein 3-stündiges Konzert. Dann geht's so 1-2 Stunden später in einen kleinen Club. Und da spielen die nochmal 2-3 Stunden. Der hörte gar nicht auf. Und der Unterschied ist, dass sie dann in den Aftershow-Konzerten oft Coverversionen gespielt haben. Also James Brown, Curtis Mayfield, also Beatles. Die haben alles Mögliche gespielt, Stones-Nummern. Und das alles auf Prince-Art, das war echt eine Erleuchtung, das zu sehen. Denn das war fast noch besser als die eigenen Nummern, weil hier gab er den Stempel da auch noch drauf. Er machte aus jeder Nummer eine groovige, funkige Nummer oder einen Blues. Dann spielte er 2-3 Stunden mit seiner Band und die arme Band, kann ich nur sagen, die armen Musiker, die mussten nämlich, das klang immer so wie improvisiert, aber ich habe das mal nachgelesen, die haben das alles geübt. Die haben also ein Riesenprogramm geübt. Alle Prince-Songs für die Konzerte und dann die Coverversion und die Klassiker für die Aftershow-Konzerte. Es war alles geprobt, also gut, es wurde improvisiert, auch mal da mal längeres Solo oder kürzeres, auf Handzeichen. Prince war ein Meister im Dirigieren. Er sagte dann 1, 2, 3 und boop, dann wussten die, dann gingen sie in einen anderen Song oder einen anderen Teil. Also es war ein Wahnsinn. Und im Le Bain Douche waren vielleicht 200 Leute. Ja, und im selben Jahr gab es dann noch das Konzert hier in Hamburg, wo er im St. Pauli-Stadion spielte. und die ganze Stadt mithörte oder die halbe Stadt mindestens. Also ich saß in Eppendorf in Havestehude auf dem Balkon und konnte alles hören. Und es gab dann natürlich Beschwerden. Und am nächsten Tag spielte er nochmal im St. Pauli-Stadion. Da musste er dann leiser drehen. Aber das war schon unglaublich. Die Stadt saß draußen, es war super Wetter. Und man hörte Prince.
1: Man hörte Purple Rain.
2: Und danach gab es noch den Anruf, ja, komm doch mal zur Großen Freiheit. Und Große Freiheit ist ein Club in Hamburg, aber in der Großen Freiheit 36. Und da war schon Trauben von Menschen, weil da sprach sich rum, dass Prinz da wohl eine Aftershow, ein Afterkonzert spielen würde. Und dann kam ich dann rein, weil der nette Mensch von der Plattenfirma mich da reinholte. Und da waren dann nur so auch nur 300 Leute. Es war locker besucht und dauerte ein bisschen, aber dann ging das auch wieder los. Und 2-3 Stunden und nicht dieselben Songs wie in Paris, sondern ganz andere Songs. Also, aber ein Wahnsinnserlebnis, kann ich nur sagen.
1: Sagen umwoben diese Konzerte.
2: Ja, nicht nur die Konzerte, sondern auch seine Regentschaft, so kann man beinahe sagen. Denn immer wenn er in Hamburg gespielt hat, also 86 und 88, hat er dann auch in Kiel gespielt, Hannover und dann in Bremen und so weiter. Und Hamburg war seine Zentrale. Das war sein Königshof. Und der Palast war das Madhouse, die Diskothek, die berühmte.
1: Im Valentinskamp ist
2: das. Am Valentinskamp, die dann praktisch reserviert war für ihn. Und da kam man auch dann nur rein, wenn man einen bestimmten Zugang hatte oder jemanden kannte und so. Also ich kenne auch Leute, die dann auch wirklich befreundet geworden sind mit ihm. Er liebte Hamburg, er mochte das gerne und er fand die Atmosphäre hier cool. Und es war schön, wenn man wusste, der Mann ist in der Stadt. Das ist doch ganz schön. Später spielte er dann auch noch in der Sporthalle in den 90er Jahren. Und den letzten Auftritt, den ich gesehen habe, war dann 2002 im CCH. Das war dann schon, da spielte er ein paar jazzige Songs. Und das war ein anderes Programm, aber auch höchst beeindruckend, wirklich.
1: Ich habe mir jetzt im Vorfeld für diese Aufnahme oder für unseren Podcast heute so Live-Aufnahmen angeguckt, soweit das verfügbar ist und gefilmt wurde überhaupt. Und bei vielen Dingen, wo man merkt, der hatte nicht nur Ehrgeiz, sondern der hatte auch unglaublichen Anspruch an sich und war sehr originell. Und es wirkt, also er wirkt oft sehr streng mit sich, womöglich sogar irgendwann in Phasen seines Lebens irgendwie einsam. Aber immer wenn ich Konzertaufnahmen gesehen habe, wirkt er irgendwie locker und auch fröhlich und auch irgendwie, der ist gerne aufgetreten, oder?
2: Extrem. Das war sein Leben, auf der Bühne zu sein und aber auch im Studio zu sein. Und er konnte auch sehr humorvoll sein. Es gibt ein paar Interviews von ihm, wo der richtig lustig ist, bei Jay Leno zum Beispiel. Manchmal ist er sehr wortkarg. Und auch manchmal ein bisschen pumpig und so, ne, so ein bisschen angebunden, kurz angebunden. Bei Journalisteninterviews oder Radiointerviews war er immer sehr, sehr zögerlich. Die durften nie aufgenommen werden. Also die armen Journalisten mussten immer hingehen und sagen, nein, ich habe kein Aufnahmegerät, ich kann mir auch keine, durfte auch keine Notizen machen. Also man musste sich das dann alles merken. Der Anspruch von Prince. Das war bei Fernsehinterviews natürlich anders und da konnte er auch wirklich lustig und amüsant sein. Er war wirklich ein Mann mit vielen Seiten. Also Wendy Melvoin hat mal gesagt nachher, er war immer so der Zeit voraus, er war immer aktiv, dass man sich manchmal fühlte, als wenn man sich an dem Schwanz eines Kometen, der wegflog, festhalten wollte, um mitzukommen. Und deswegen fühlten sich manche mal in seiner Gesellschaft überfordert. Und verbal kommunizieren konnte er auch nicht so gut. Er konnte eher über Musik kommunizieren. Also er sagte dann, komm, hör dir das mal an, was denkst du dazu und so, solche Dinge. Das konnte er. Und er konnte auch lustig sein. Er konnte Tischtennis spielen und Spaß haben, Basketball spielen. Also die Seiten hatte er auch. Aber auf der Bühne war er aber auch eine Mischung von absolut überprofessionell. Er war ein Showman, ein Tänzer, das unterschätzt man ja heutzutage, was der Mann auf der Bühne alles gemacht hat. Von Spagat springt von Boxen runter
1: und so hohen Schuhen.
2: Und ja, hohe Schuhe, immer weil er ja sehr klein war, musste er hohe Schuhe tragen, meinte er. Und jedenfalls extrem beweglich. Und das war eben das Eindrucksvolle an ihm. Er verstrahlte eine Aura. Ich erinnere mich an einen Auftritt 99 in London. Da gab es ein Showcase-Konzert, auch nur für 200 Leute etwa in einem Mini-Theater, wo er spielte, sein neues Album vorstellte, aber auch Klassiker spielte. Und auf einmal ging er ins Publikum und kam die Treppen hoch. Und ehe ich mich versah, steht der neben mir und spielt Gitarre aber weiter. Und grinst mich an und ich sehe die Finger, man spürte den Wind der Finger richtig. Und das war so beeindruckend. Also eine Aura kam von diesem Mann, der da ganz klein, ich meine, ich bin nicht groß und war aber trotzdem noch ein Stück größer. Und da stand der neben mir und wirbelte auf der Gitarre weiter, ging dann weiter und ging runter und so. Also das war eine Ausstrahlung, die wirklich übersinnlich war. Ich kann es nur so beschreiben. Also da war schon was Geheimnisvolles dran.

0: Irgendwann hat er, finde ich, angefangen, so seine eigene Zeitrechnung zu haben. Also der setzt sich ja dann so ab von den 80er Jahren auch, finde ich, schon ab Mitte der 80er hat man das Gefühl, mit seinen eigenen Produktionen. Dann kommt ja, also Parade, das ist ja das Album, wo dann zum Beispiel Kiss drauf ist, was ja auch eine ganz eigene Produktionsidee ist quasi. Mhm. Und nachher kommt, kurz danach kommt dann auch schon Sign of the Times. Nochmal eine andere Produktionsidee und ein anderer Song irgendwie Anspruch.
1: Wichtig ist nochmal eines, nach diesem Monster-Mega-Erfolg von Purple Rain hat er ein Album aufgenommen, weil er schnell gelangweilt war.
0: Ja.
1: Er war gelangweilt von der Tournee. Er musste immer wieder dieselben Nummern spielen und so weiter. Und in derselben Zusammensetzung der Band, da merkte die Band schon, er wird unruhig. Und dann nahm er ein Album auf, Around the World in a Day. Das war so ein Hippie-Album, ein psychedelisches Album zwischen Pop und dem üblichen Prince-Songs. Und danach dann wieder ein, sagen wir mal, kommerzielleres Album, Parade, das aber auch eine Filmmusik war zu dem nächsten Film, den er machte, diesmal sogar als Regisseur, Under the Cherry Moon.
0: Achso, das ist der an der Côte d'Azur in Schwarz-Weiß gedrehte.
1: Genau, Michael Ballhaus als Kameramann, aber ein furchtbarer Film, weil die Geschichte ist noch dünner als Purple Rain, praktisch eine Fortsetzungsgeschichte. Aber der musikalische Soundtrack ist sensationell. Die Songs auch, Under the Cherry Moon oder diese Ballade Sometimes It Snows in April, die ziehen dir die Schuhe aus, wirklich.
0: Hat man damals irgendwie über diesen Film, na sagen wir mal, ich will nicht sagen gelacht, aber das nahm man nicht so richtig ernst, aber die Musik schon? Wie ging das zusammen?
1: Ja, also die Musik war beeindruckend und auch sehr, sehr erfolgreich. Der Film war ein kompletter Flop. Also in den Kinos, der hat da auch seine Kosten nie eingespielt und zu Recht. Aber gut, das hat aber an seinem Ruhm nicht gekratzt. Also man weiß jetzt, als Regisseur ist er eigentlich nicht so geeignet. Er sah blendend aus in dem Film, wie immer. Er spielte so in den 20er Jahren und so mit Schwarz-Weiß und ein bisschen Chaplin-mäßig sah er aus, aber die Musik war einfach beeindruckend. Bei dieser Ballade habe ich gerade auch wieder gedacht, bei Prince weiß man eigentlich nie, was kommt aus seiner Seele raus, also was ist reine Emotion, bei manchen Songs wie International Lover oder The Ladder könnte man das denken, oder was ist jetzt also eine Fantasie- oder Märchengeschichte?
0: Immer wieder hatte man das Gefühl, ja, es ist ein neuer Anstrich, er hat ja immer irgendwie eine neue Tonart, eine neue Produktion gefunden. Offenbar hatte er dann ja auch eine neue Band irgendwie, ne?
1: Ja, das war so, dass er also die Revolution dann entließ, da gab es dann irgendwelche Unstimmigkeiten über Vertragsfragen und er fühlte sich auch ein bisschen vielleicht gelangweilt und enttäuscht von denen. Jedenfalls waren die sehr überrascht, dass sie entlassen wurden und er suchte dann eine neue Band und es bot sich gleich die Schlagzeugerin Sheila E. an, mit der er dann auch gleich sagen wir mal, menschlich zusammenkam, nachdem ihn seine Freundin Susanna verlassen hatte, was ihn schwer getroffen hat. Das merkt man auch in einigen Songs. Aber dann Sheila E. wurde die neue Schlagzeugerin und Gefährtin und andere Musiker. Und das war dann einfach eine Band, die super gut funktionierte. Also die 88er-Tournee war mit dieser neuen Band und das ging unglaublich gut ab. Aber das Album, das davor kam, Sign of the Times, 87, mit diesem wirklich wegweisenden Song, Sign of the Times, auch, sagtest vorhin, produktionsmäßig, auch sehr sparsam. Das Album hat er im großen Teil auch alleine aufgenommen und auch noch mit Wendy und Lisa zusammen. Aber das ist auch ein Meilenstein, dieses Album. Also fast wie Purple Rain oder einige meinen sogar noch besser. Es wäre das allerbeste Prince-Album.
0: Ich habe manchmal das Gefühl, bei Prince ist es so, manchmal sogar vielleicht sogar mit dem Outfit oder mit der Produktion, wenn du schon sagst, er hat ein Dreifachalbum geplant und es kam ein Doppelalbum dabei raus, das ist auch permanente Überforderung irgendwie. Er hat ein unglaubliches Tempo vorgelegt, oder?
1: Ja, er hat, wie gesagt, immer an zwei, drei Songs und Projekten gleichzeitig gearbeitet und die gingen dann weg in den Keller. Er hat sie aber nicht vergessen, er hat sie dann wieder rausgeholt und neu wieder weiter bearbeitet und er muss unendlich viel da in seinen Archiven gelagert haben und das wird ja jetzt nach und nach rausgeholt. Natürlich vieles, was dann auch zu Recht nicht veröffentlicht wurde. Das muss man auch schon sagen. Also nicht immer ist alles gut, was aus dem Archiv kommt. Ne? Dann ging es weiter. Die nächsten Alben waren natürlich nicht mehr so weltbewegend wie diese Alben der 80er Jahre. Love Sexy kam dann raus. Da gab es ein, zwei tolle Songs drauf. Später dann Diamonds and Pearls und so weiter und so fort, Love Symbol. Wir kommen natürlich jetzt zu Geschichten, die, es gibt so viele Alben, 38 insgesamt. Wir können nicht alles besprechen, aber zum Beispiel hat er mal ein Jazz-Album gemacht, 2001. Er hat dann wirklich Alben nach und nach gemacht, um auch aus dem Vertrag rauszukommen mit Warners.
0: Genau, das ist ja eine eigene Geschichte, über die ja auch schon viele Scherze gemacht wurden, dass er irgendwann, ja, ich glaube, sich ein bisschen verkämpft hat mit Warner und dann irgendwie seinen Namen abgelegt hat und sich so ein Symbol und
1: ja, aber das hatte für ihn war das logisch, weil er hat dann immer gemeckert, dass er für die Plattenfirma arbeitet, aber nicht genug dafür bekommt, dass denen sogar die Bänder, die er arbeitet für die, hat einen Vertrag mit denen, aber die besitzen auch noch die Bänder, die Werke eigentlich, die Gemälde praktisch. Und das hat ihn am meisten gewurmt und ist also so weit gegangen, dass er seinen Namen abgelegt hat. Hat gesagt, okay, wenn ihr das nicht wollt, wenn ihr mir die Rechte nicht geben wollt, wenn ihr mich nicht rauslasst aus diesem Vertrag, ich will einen neuen Vertrag, der besser ist. Wenn ihr das nicht wollt, dann heiße ich eben nicht mehr Prince. Und er hat sich da nur noch Love, dieses Symbol, ne, das weibliche und männliche Symbol vereint in einem Symbol, das Love Symbol genannt wird, hat sich dann so genannt und hat das durchgezogen und hat sich dann nur noch The Artist, formerly known as Prince, oder nur The Artist. Ich habe Interviews gesehen im Fernsehen, in Talkshows. Hello Artist, The Artist. Also er wurde nicht mit Prince angesprochen, sonst wäre er gleich aufgestanden und weggegangen. Und das hat er jahrelang durchgezogen, bis Ende der 90er Jahre. Dann hat er sich wieder Prince genannt. Aber 96 kam er schon aus dem Plattenvertrag, aus dem Musikantenvertrag raus und veröffentlichte auf seinem eigenen Label Emancipation, heißt das Album. Emanzipation, natürlich die Befreiung von den Knebeln. Ob er recht hatte, ich glaube schon ein bisschen. Er sagte dann auch, NPG verkauft vielleicht weniger Platten, aber ich bekomme für jede Platte $7, denn ich vertreibe sie selbst oder auch im Internet. Da war er Pionier. Er hat eigene Webseiten eröffnet, wo er seine Werke und auch Live-Alben und Konzerte, wo man die alle kaufen konnte. Er hat ein eigenes Label gemacht, ein Music Club, wo Mitglieder für vergünstigte Preise an Werke von ihm rankamen. Er hat veröffentlicht ohne Ende, aber er hat gesagt, $7 verdiene ich jetzt, bei Warners waren es 7 Cent. Und da hat er wahrscheinlich dann auch recht und hat dann aber auch 2014 erst die Rechte zu seinen Masterbändern bekommen. Da ist er nämlich taktischerweise klug zu Warners kurz zurückgegangen für 2 Alben, die nicht sehr verkauften. Und dafür haben sie ihm aber die Rechte an seinen Bändern zurückgegeben und damit war alles erledigt. Aber davor hat er dann Alben auch noch gemacht, die teilweise hervorragend waren, wie Musicology im Jahr 2004 und die mal bei Columbia waren, dann mal wieder bei Universal. Also er ist dann rumgegangen mit seinem Label da und dort und hat dann praktisch in den 2000er Jahren, also ab Mitte, ein richtiges Comeback gefeiert. Also Musicology war ein Riesenerfolg. Und dann die Auftritte, die ihn weiterbrachten.
0: Bevor wir zu diesen spektakulären Auftritten aus diesen Zeiten, aus diesen Jahren kommen, ich wollte einmal eine Frage stellen zu diesem sogenannten Black Album, was ja so eine Legende ist. Die Popmusikgeschichte findet ja sowas immer toll, so ein Lost Album irgendwo, das irgendwo aufgenommen wurde, nie veröffentlicht wurde. Gibt es das? Hast du es gehört? Und wie ist es?
1: Also es gibt es natürlich. Es war 87 aufgenommen und er hat es dann eine Woche vor Veröffentlichung zurückgezogen, weil er auf einmal merkte, nee, das ist mir zu hart, das ist mir zu brutal, das gefällt mir jetzt nicht mehr. Und stattdessen hat er das nette Liebe-Album Love Sexy aufgenommen, das einfach positiver war. Und 94 ist es dann veröffentlicht worden im Nachhinein. Und ehrlich gesagt, es ist okay, aber es ist auch keine Erleuchtung, keine Offenbarung.
0: Aber hat man damals eben auch nach Sign of the Times und davor nach Purple Rain und so weiter, hat man dann nicht immer auch neue Wunder und super Wunderdinge von ihm erwartet?
1: Ja, natürlich hat man das und das ist natürlich auch zu viel. Auch er ist nur ein Mensch, kann nur das leisten. Und man muss immer bedenken, er war wirklich zu jedem Album auf Tournee. Er war immer unterwegs, er war immer im Studio, produzierte ja auch andere Künstler. Die haben wir noch gar nicht erwähnt, wie Vanity oder Apollonius Six,
0: unglaublich
1: und
0: viele,
1: andere
0: ja,
1: noch viele,
0: ja,
1: die er nebenbei noch produzierte.
0: Sheila E. auch, ja.
1: Ja, Sheila E. Und er schrieb Songs für andere, für die Bangles und so weiter und so fort. Und da gibt es jetzt ein Album, The Originals, wo die Songs, die er für andere geschrieben hatte, auch Sinead O'Connor und so weiter, Nothing Compares to You, dass er da kann man diese Songs nochmal hören in seinen Versionen. Und das ist auch richtig gut und spannend. Aber wie gesagt, das Black Album ist ein großer Mythos. Es wäre ein ganz normales Album gewesen. Es war sehr funk-orientiert. Aber zurück zu diesem Comeback in den 2000er Jahren. Das ist echt, echt eindrucksvoll. Erstens bekam er 2004 eine große Ehrung bei den Grammys. Da wurde ein Medley von ihm aufgeführt. Er sang, Beyoncé sang mit ihm. Und die war ja damals schon ein Riesenstar. Und dann ging es so weiter. Dann kam dieses Musicology-Album raus, das 2 Grammys gewann 2005. Dann Ehrung auch in England 2006.
0: Er hat dann ja aber auch Alben veröffentlicht, die habe ich gelesen, ich weiß nicht, ob das aus dieser Zeit ist, diese als Beilage, wie so eine Probe, wie so eine Parfumprobe mit in der Zeitung rausgereicht wurde.
1: Alle haben sich gewundert, extrem innovativ, vielleicht hat es ihm was gebracht, aber es hat auch seine Kunst ein bisschen billig gemacht und die Plattenfirmen waren natürlich erbost, weil ich meine, die haben mit ihm zusammengearbeitet, die haben Promotion gemacht und dann bringt er die nächste Platte für The Mail on Sunday oder Daily Mirror oder so raus. Das war schon ein bisschen seltsam. Also
0: würdest du sagen, er ist ein unvollendeter Künstler? Weil natürlich wissen wir, er ist vor 5 Jahren verstorben. Er ist noch keine 60 gewesen und womöglich, ja, hätten wir noch tolle Musik von ihm bekommen.
1: Das hätten wir vielleicht, aber er ist schon ein vollendeter Künstler, weil wir haben alle Bereiche und alle Sparten gesehen. Eventuell wären noch symphonische Werke gekommen oder Ausflüge in andere Bereiche. Es ist jetzt ja auch zum Beispiel eine Session mit Miles Davis veröffentlicht worden. Man hätte vielleicht noch viel mehr interessante Jazzmusik von ihm hören können, aber ich glaube, auf dem Pop- und Rockbereich und auch auf dem Funkbereich konnte er sich nicht übertreffen. Da hat er wirklich alles gesagt und man muss ja auch wirklich sagen, sein letztes Jahr 2015, das ist noch ein Jahr gewesen, wo so viel passiert ist. Er war zum ersten Mal auch wieder sehr, sehr engagiert. Da gab es Rassenunruhen in Baltimore durch den Tod von Freddie Gray im Polizeigewahrsam und da hat er einen Song darüber geschrieben und hat den aufgeführt bei einem Konzert, beim Open-Air-Konzert in Baltimore für die Leute, die an Demonstrationen teilnahmen. Ein Song, der für Frieden plädierte. Baltimore auf seinem Album Hit and Run ist das enthalten. Im selben Jahr gab er ein geheimes Gastspiel im Weißen Haus bei Barack Obama zusammen mit Stevie Wonder. Das wurde gar nicht groß an die Öffentlichkeit getragen und die beiden spielten da eine Session und da ich wäre gern dabei gewesen. Und dann machte er noch eine Tournee und zwar nur alleine am Piano. Und diese Tournee, vielleicht war ihm der Auftritt mit der Band und mit der ganzen Choreografie, die dazu gehörte, schon zu schwierig, weil er litt unter einem Hüftproblem. Seit 2005 brauchte er eigentlich 2 neue Hüftgelenke und hatte extreme Schmerzen, ging am Stock. Sehr oft sieht man ihn auch mit einem Stock und versuchte das immer zu übertünchen. Natürlich sind das auch Folgeerscheinungen von seinen Tourneeauftritten. Also er sprang von Bühnen runter in Spagat, er war ständig unterwegs und das machen die Gelenke nicht mit. Und er ist, wie in Amerika das so oft üblich ist, süchtig geworden, abhängig von Schmerzmitteln. Und offensichtlich so schlimm, dass er die letzte Tournee unterbrechen musste. Er kam auch ins Krankenhaus, hat sich dann selbst kurz vor seinem Tod einfach entlassen selbst. Und dann haben aber seine Mitarbeiter einen Spezialisten aus Kalifornien anvisiert, der gekommen ist, beziehungsweise der eine Behandlung starten wollte. Und am Tag, in der Nacht davor, vor der Behandlung dieser Sucht, ist er gestorben. Und es gibt da sehr, sehr viele Unklarheiten über den Tod, weil er ist noch gesehen worden, wie er herumfährt mit dem Fahrrad am Tag vor seinem Tod, auch zu Walgreens, das ist ein Drugstore, und es sind dann Tabletten gefunden worden, die die Form von Paracetamol-Tabletten hatten. Darin waren aber ganz starke Opiate. Dieses Medikament macht süchtig. Dasselbe Problem hatte Tom Petty, der an ähnlichen Problemen gestorben ist. Und dann ist er gefunden worden von dem Mann, der ihn eigentlich behandeln sollte, im Fahrstuhl und war tot, einsam gestorben. Also tragischer, trauriger, komplett überflüssiger Tod. Er hätte seine Hüften operieren lassen sollen, es wäre alles gut gewesen. Aber der Grund ist natürlich auch bitter. 2001 wurde er Mitglied der Zeugen Jehovas. Und hat tatsächlich auch bekehrt. Er ist von Haus zu Haus gegangen manchmal und hat für die Zeugen Jehovas Propaganda, kann man ja schon sagen, gemacht. Und die dürfen keine Bluttransfusion erhalten. Und er wusste, bei Hüftoperationen bekommt man oft eine Bluttransfusion. Ich kann das aus eigener Erfahrung sagen. Ich habe immer eine bekommen bei Hüftoperationen. Ich hatte mehrere. Und obwohl es heute andere Mittel geht, mit Eigenblut gibt es Methoden, auch das zu vermeiden. Aber offensichtlich wollte er nicht die Operation machen, wegen dieser Angst vor diesen Transfusionen oder des Verbotes für die Zeugen Jehovas. Und das ist umso tragischer. Und dann stirbt er an diesen Schmerzmitteln. Man kriegt immer noch das Heulen, wenn man das hört, diese furchtbare Geschichte.

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1: Um 11 Uhr mit Milat Kupay. Bärbel Baas legt ihre Ämter als Co-Vorsitzende der SPD und Bundesarbeitsministerin nieder. Nach dem Tod ihrer Stieftochter habe sie festgestellt, dass sie Zeit brauche, um die Trauer zu verarbeiten, so Baas. Michael Klingemann berichtet.
2: Außerdem nannte Baas öffentliche Angriffe auf sich aus den Reihen der Union als Grund für ihren Rücktritt. Sie bringe nicht mehr die Kraft auf, um ihre Arbeit vollumfänglich zu erledigen und müsse sich nun Zeit zur Trauer nehmen, erklärte Baas in einer schriftlichen Mitteilung. Baas hatte die SPD zusammen mit Lars Klingbeil seit Juni vergangenen Jahres geführt. Die SPD-Chefin in Mecklenburg-Vorpommern, Manuela Schwesig, reagierte schon auf Baas' Rücktritt. Sie sprach ihr Mitgefühl aus und kritisierte die Attacken der CDU als unmenschlich und rücksichtslos.
1: Wer neue Co-Parteichefin oder Chef der SPD wird, ist noch unklar. Im Bundeskabinett soll Alexander Schweizer Baas Nachfolger als Arbeitsminister werden. Aus Berlin, Birte Sönnigsen.
3: Alexander Schweizer war bis März Ministerpräsident von Rheinland-Pfalz. Dann hat die SPD die Wahl verloren und Schweizer wurde Fraktionschef im Landtag. Schweizer ist mit 16 Jahren in die SPD eingetreten und hatte verschiedene Ämter in der Partei, war in Rheinland-Pfalz auch schon Sozialminister. In Berlin wird er direkt voll gefordert sein und muss das umstrittene Rentenpaket der schwarz-roten Koalition umsetzen. Bundeskanzler Friedrich Merz dankte Bärbel Baas für eine vertrauensvolle Zusammenarbeit. Der Kanzler schrieb, ihre Entscheidung verdient Respekt. Als Vater und Großvater könne er nur erahnen, wie schwer dieser Verlust wiege.
1: SPD, Linke und Grüne wollen in Mecklenburg-Vorpommern zusammen regieren. Sie beginnen jetzt in Schwerin mit Verhandlungen über eine Koalition. Aus der NDR-Nachrichtenredaktion, Volko Damm.
4: Schon in den Vorgesprächen haben SPD, Linke und Grüne sich auf mehrere Ziele verständigt. Unter anderem sollen Kitas beitragsfrei bleiben, es soll neue Wohnheimplätze für Azubis und Studierende geben und einen parlamentarischen Untersuchungsausschuss zu rechtsextremen Netzwerken. Viel Zeit bleibt aber nicht für die Koalitionsverhandlungen. Nächste Woche Dienstag kommt der Landtag zur sogenannten konstituierenden Sitzung zusammen. Danach gibt es 4 Wochen Zeit, um den Ministerpräsidenten oder die Ministerpräsidentin zu wählen. SPD-Politikerin Schwesig strebt eine weitere Amtszeit an.
1: Die EU-Außenminister wollen heute weitere Strafmaßnahmen gegen Russland beschließen. Den Angaben zufolge richten sich die Sanktionen gegen Personen und Organisationen, die die russische Kriegsmaschinerie im Ukraine-Krieg unterstützen. Insgesamt seien knapp 1600 Akteure mit Verbindungen zum militärisch-industriellen Komplex betroffen und damit so viele wie nie zuvor im Rahmen entsprechender Strafmaßnahmen, hieß es. Bundesaußenminister Wadephul sprach von einem beispiellosen Sanktionsschlag. Damit werde er für den russischen Präsidenten Putin immer schwieriger, seinen völkerrechtswidrigen Angriffskrieg fortzusetzen. Der Fahrzeugabsatz beim krisengeschüttelten Volkswagen-Konzern geht weiter zurück. Im dritten Quartal seien knapp 1,9 Millionen Wagen verkauft worden. Das waren 14,3% weniger als im Vorjahreszeitraum, wie das Unternehmen in Wolfsburg mitteilte. Das Verkaufsminus bei der Kernmarke VW beträgt sogar fast 20%. Auch teure Automarken aus dem Konzern wie Bentley oder Porsche verkaufen sich immer schlechter. Stark belastet wird die VW-Bilanz vor allem durch die schwache Nachfrage in China. Positiv bewertet der Konzern dagegen die Absatzzahlen mit Blick auf Elektrofahrzeuge. Im dritten Quartal konnten die Verkäufe in Europa demnach um 20% gesteigert werden. Der Briefversand könnte im nächsten Jahr um mehr als 20% teurer werden. Das geht aus der Planung der Bundesnetzagentur in Bonn hervor. Demnach bekommt die Deutsche Post von Januar an einen Preisspielraum zwischen 1,10 Euro und 1,15 Euro. Bisher beträgt das Porto für einen Standardbrief 95 Cent. Als Grund für den Anstieg gibt die Bundesnetzagentur an, dass immer weniger Briefe verschickt werden. Die Kosten müssten dann auf weniger Sendungen verteilt werden. Der Preis für private Pakete könnte um etwa 10% steigen. Das waren die Nachrichten. Und das Wetter in Norddeutschland. Neben einigen Wolken mitunter längerer Sonnenschein und nur noch einzelne Schauer. Höchstwerte 13 bis 17 Grad. Morgen zunächst vor allem im Osten freundlich, von Westen her bewölkt und später teils schauerartiger Regen, maximal 13 bis 18 Grad. Am Mittwoch nach Nebelauflösung zeitweise heiter und überwiegend trocken, 16 bis 19 und am Donnerstag auch erst Nebel, dann heiter bis wolkig und trocken bei 16 bis 20 Grad. Und die Zeit, es ist 11.05 Uhr.
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5: Na, jetzt aber frische Musik. Für den Donnerstagabend gleich mit Mark Amber, dann das große musikalische Talent aus Hamburg, Tiffany Harris. Und hier ist einer, ach, der muss ja kaum noch was beweisen. Wenn Teddy Swims um die Ecke kommt, dann hat er meistens eine kurze Hose an, irgendwie was Schlabberiges, seine ganzen Tattoos sind zu sehen. Und wenn man Glück hat als Straßenmusiker, dann steigt er mal gleich mit ein, weil wenn irgendwo gesungen wird, dann juckt es ihm immer irgendwie in der Kehle. Seine neue Single heißt Perfect Man und diesmal wieder großartig. Hier ist Teddy Swims. Und ich bin Dirk. Schönen Abend mit uns.

gut an, oder? Tiffany Harris, auf dem Weg, ein Popstar zu werden. Sie kommt aus Hamburg und mit ihrer neuen Single Find Me ist sie in meinen Augen und Ohren schon auf dem ganz richtigen Weg. Schönen Abend, NDR 2 ist hier am Donnerstag, gleich mit Freya Sky. Und hier eine Band, die kommt eigentlich aus Süddeutschland, aber lebt inzwischen auch in Hamburg. Auch das finde ich eine super schlaue Entscheidung. Hier scheint immer die Sonne, hier regnet es so gut wie nie. Aber kommen wir jetzt zur Musik. Provinz mit Cry.

Freya Sky hier bei NDR 2 am Donnerstagabend. Soundcheck, neue Musik, jetzt mit einem, der muss nicht groß vorgestellt werden, Mark Forster. Teilweise haben wir gedacht, jeder Hit, der irgendwo geschrieben wird, der kommt von Mark Forster in Deutschland. Er hat ja alles gemacht, er hat den Sound bestimmt, der hat so großartige Geschichten erzählt, egal was von ihm rausgekommen ist, alles war ein Hit. Einige der erfolgreichsten Singles überhaupt in Deutschland, zum Beispiel Au Revoir, die sind von ihm. Und kaum einer weiß, dass er vor seiner Karriere als erfolgreicher Songschreiber und Solokünstler ja auch schon bei einer Band war. Er war Frontmann bei einer Band, die hieß Balboa. Ja, nicht Rocky, sondern nur Balboa. Und da sind wir doch froh, dass er den Sprung dann noch gemacht hat zum Solokünstler. Also ich habe es nicht gehört, was er vorher gemacht hat. Die Band war bestimmt großartig, aber alleine, finde ich, hat er dann doch noch mehr gerissen. Hier ist Mark Forster mit seiner neuen Single, die heißt Cool.

The Nova hier bei NDR 2 im Soundcheck Neue Musik. Schönen Donnerstagabend, hier ist Dirk. Schön, dass ihr dabei seid. Ihr könnt uns gerne auch mal schreiben, wenn ihr sagt, den Song da, den ich gerade gehört habe, und schreibt bitte auf, welchen ihr da meint. Den finde ich richtig gut. Oder aber ihr sagt, nee, finde ich gar nicht gut. Denn ihr bestimmt mit. Die Songs, die ihr gut findet, und wir kriegen viele Nachrichten zu den Songs, die schaffen es natürlich schneller und eher ins Tagesprogramm, als die Songs, von denen ihr sagt, nee. Aber ich bin mir sicher, die meisten Songs, die dabei sind, die findet ihr richtig gut. Gleich zum Beispiel von Fat Dog, Call It What You Want, eine Partyband aus London, die dort schon berühmt war, bevor sie überhaupt die erste CD rausgebracht hatten. Und los geht's mit einem Trio bei uns aus Deutschland. Die sind ziemlich erfolgreich, weil zwei Produzenten, Fabian und Marc, haben sich mit Bojan zusammengetan. Und der hat einfach eine sehr, sehr schöne Stimme. Und dann haben die ihre eigenen Songs geschrieben und gesungen und sind damit richtig erfolgreich geworden. Clock Clock mit der neuen Single Skeletons. Schönen Abend.

Wasia Project hier mit Wildfire. Schönen Abend für euch am Donnerstag. Hier ist NDR 2. Jetzt mit einem jungen Mann. Oh, da sitzt ganz schön viel musikalisches Talent dahinter. Wer sich als junger Künstler entscheidet, ich mache das mal nicht normal wie viele anderen, sondern ich bin so wie ich bin oder ich mache mal eine ganz besondere Art und Weise, der kann natürlich auch immer den Fall haben, dass viele Leute sagen, schön, dass du das machst, aber das interessiert mich nicht. Bei Berg, da ist es anders gewesen. Er ist anders als andere. Er ist so ein bisschen fällt aus dem normalen Rahmen und kommt, das kommt richtig, richtig gut an. Berg, noch vor ein paar Jahren, da war er mal hier kurz bei uns, ganz anderes als Musik gemacht und auf einmal, da hört man ihn im Radio. Zusammen jetzt mit Kitschkrieg, seine neue Nummer, hier ist der sehr talentierte Berg mit Hund ohne Namen.

0: Danger Dan. Jede Grenze, jedes Gesetz, jeder Gott.
1: Und er sagt dann noch so, ja, Klavierspielen kann ich nicht so gut. Spielt er alles selber, sitzt am Keyboard und macht eine Stunde lang Musik, großartige Songs, ganz gefühlvoll und trifft wirklich fast jede Note. Der Mann kann es, hat er uns live präsentiert bei Stars at NDR 2 Songs and Stories. Vor gut einer Woche hat er das Konzert hier bei uns gehalten. Das neue Album war gerade da, Keine Angst, das zweite Album, wo er einfach mal so an den Keys sitzt und spielt und er kann es einfach. Also wenn man sich die Songs anhört, denkt man sich, wow, das ist Musik, das geht ein bisschen tiefer, das geht tiefer rein. Wollen wir noch einen hören? Ja, wer hat ganz neuen Song raus? Aber dann, hier ist nochmal Danger Dan. Schönen Abend für euch.

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1: Danger Dan. Aber dann. Ich sag ja, der hat's irgendwie drauf, oder? Der kann ziemlich gute Geschichten erzählen. 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Am Donnerstagabend. Jetzt mit einem, der kann das auch, aber da kann ich bei bestem Willen nicht verstehen, denn Oscar, der kommt aus Island und er singt auf Isländisch. Und das Fantastische daran ist, dass der Song so gut ist, dass den Leuten das auch hier in Deutschland eigentlich gar nicht so wichtig ist, welche Sprache er da benutzt. Die wollen einfach die Musik hören. Wir bekommen so viele großartige Nachrichten zu diesem Song, dass wir gedacht haben, ja, den müssen wir auf jeden Fall spielen. Hier ist Oscar mit Skiaborg. Schönen Abend für euch. Vielleicht lerne ich noch Isländisch. Vielleicht.

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1: Um 12 Uhr mit Benjamin Kirsch. SPD-Co-Parteichefin und Bundesarbeitsministerin Baas hat ihren Rücktritt von allen Ämtern angekündigt. In einer Mitteilung gab sie zwei Gründe für diesen Schritt an. Aus der NDR-Nachrichtenredaktion Britta Geldschläger.
2: Zum einen habe sie gemerkt, dass sie Zeit brauche, um den Tod ihrer Stieftochter zu verarbeiten. Zum anderen müsse sie feststellen, dass öffentliche Angriffe auf sie, auch aus den Reihen der Union, in einer für sie persönlich schwierigen Zeit weiter forciert würden. Baas schrieb darüber hinaus, sie könne zurzeit nicht die Kraft aufbringen, ihre Regierungs- und Parteiarbeit vollumfänglich auszuüben. Ihr Bundestagsmandat für ihren Wahlkreis in Duisburg wird die SPD-Politikerin behalten. Neuer Bundesarbeitsminister soll Alexander Schweizer werden. Er ist derzeit SPD-Fraktionsvorsitzender im Landtag von Rheinland-Pfalz.
1: Die Europäische Union verhängt weitere Sanktionen gegen Russland. Sie betreffen rund 1600 Verantwortliche und Betriebe aus Bereichen, die für die russische Kriegsführung wichtig sind. Aus Brüssel Katrin Schmidt.
3: Außerdem sind 77 Akteure darunter, die jüngst an der Ausrichtung der Duma-Wahlen in besetzten ukrainischen Gebieten beteiligt waren. Insgesamt sei es die größte Erweiterung der EU-Sanktionsliste seit Beginn des Krieges im Februar 2022, so die EU-Außenbeauftragte Kallas. Mehr als die Hälfte der Sanktionen stehe mit der Produktionskette für ballistische Raketen in Verbindung. Und mit der Listung von Drohnenherstellern reagiere die EU zugleich auf Russlands zunehmende hybride Angriffe auf EU-Mitgliedstaaten, so Kallas. Mit der neuesten Sanktionsrunde steigt die Zahl der Menschen und Einrichtungen, die mit Einreiseverboten und Kontensperren belegt sind, auf insgesamt rund 4.500.
1: Der Fahrzeugabsatz beim krisengeschüttelten Volkswagen-Konzern geht weiter zurück. Im dritten Quartal seien knapp 1,9 Millionen Wagen verkauft worden. Das waren 14,3% weniger als im Vorjahreszeitraum, wie das Unternehmen in Wolfsburg mitteilte. Das Verkaufsminus bei der Kernmarke VW beträgt sogar fast 20%. Auch teure Automarken aus dem Konzern wie Bentley oder Porsche verkaufen sich immer schlechter. Stark belastet wird die VW-Bilanz vor allem durch die schwache Nachfrage in China. Positiv bewertet der Konzern dagegen die Absatzzahlen mit Blick auf Elektrofahrzeuge. Im dritten Quartal konnten die Verkäufe in Europa demnach um 20% gesteigert werden. Die Bundesnetzagentur hat heute bekannt gegeben, wie hoch die Deutsche Post ihre Preise für Briefe und Pakete ab dem kommenden Jahr steigern darf. Der bislang 95 Cent teure Standardbrief dürfte dann zwischen 1,10 und 1,15 kosten. Aus Bonn, Anne Burkhardt.
4: E-Mails statt Briefe, so ist der Trend und die zunehmende Digitalisierung sorgt für steigende Portokosten. Damit die nicht unangemessen in die Höhe schießen, reguliert das die Bundesnetzagentur mit Sitz in Bonn, sowohl für die Privatpost als auch für Geschäftsbriefe und ebenso für Pakete. Das bisherige Ergebnis? Briefe dürfen etwas mehr als 20% teurer werden, Pakete nahezu 11%. Das ist wesentlich mehr als bei der Portoerhöhung vor 2 Jahren.
1: Das Präsidium der CDU berät heute weiter darüber, welche Konsequenzen die Partei aus den letzten Landtagswahlen ziehen sollte. Die Christdemokraten mussten im September mehrere Niederlagen hinnehmen und stehen auch in aktuellen Umfragen schlechter. Aus der NDR-Nachrichtenredaktion Janine Artist.
5: Bleibt die CDU auf ihrem Reformkurs und der Priorität auf mehr Wirtschaftswachstum oder ergänzt sie ihre Pläne um Entlastungen für die Bürger? Diese Fragen haben nach Einschätzung von Beobachtern gestern viel Raum eingenommen. Der rheinland-pfälzische Ministerpräsident Schnieder etwa hat vorgeschlagen, die Stromsteuer für alle zu senken. Auch grundsätzlichere Fragen werden bei der Klausur diskutiert. Hessens Ministerpräsident Rhein plädiert für einen konservativeren Kurs. Vizeparteichefin und Bundesbildungsministerin Prien dagegen sagt, dass die CDU in den vergangenen Jahren zu konservativ geworden sei. Das sei Teil des Problems. Sie fordert eine klare Abgrenzung zur AfD.
1: In den USA hat ein Gericht der Regierung untersagt, Werbespots für sich mit Steuergeld zu finanzieren. Eine Bezirksrichterin in New York erließ eine entsprechende einstweilige Verfügung. Geklagt hatte eine Nichtregierungsorganisation. Sie warf der Regierung von Präsident Trump vor, die Werbespots für politische Propaganda zu nutzen. Das Heimatschutzministerium hatte dafür umgerechnet knapp 18 Millionen Euro aus Steuermitteln zur Verfügung gestellt. Das waren die Nachrichten. Das Wetter in Norddeutschland, heiter und überwiegend trocken, teilweise noch Wolken und einzelne Schauer, Höchstwerte 13 bis 17 Grad. Morgen von Westen Regen, im Osten noch trocken, 13 bis 18 Grad, am Mittwoch häufig trocken, 15 bis 18 Grad und am Donnerstag auch meistens trocken bei 16 bis 20 Grad. Es ist jetzt 12.05 Uhr.
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6: Angefangen als Internetphänomen mit zum Teil Millionen Followern. Das war Alex Warren. Hat keine leichte Kindheit gehabt. Vater eigentlich gar nicht gekannt. Die Mutter dann in der Jugend irgendwann hat er sie verlassen. Hat gesagt, es nützt nichts. Ich muss da raus zu Hause. Und hat dann irgendwann angefangen im Internet ganz viele Follower zu sammeln. War ziemlich erfolgreich. Und dann hat er vor ein paar Jahren gesagt, ich fange mal an zu singen. Und nicht viele haben gedacht, dass das eine gute Idee ist. Aber wenn man ihn dann hört, denkt man sich, warum hat das eigentlich nicht schon früher gemacht? Denn er hat eine großartige, eine warme, eine ziemlich einzigartige Stimme. War auch schon hier bei uns in Deutschland. Gibt ziemlich große Konzerte in den USA sowieso, wo er herkommt. Und deswegen freut man sich immer über die nächste neue Single. Emerald Eyes heißt die aktuelle. Hier ist Alex Warren. Ich bin Dirk. Schönen Abend.

0: Hier ist NDR 2 am Donnerstagabend. Ihr habt es vielleicht eben in den NDR 2 Nachrichten gehört oder es hat euch gestern Abend schon überrascht hier bei NDR 2. Da hat gestern nicht nur eine Radiolegende, sondern ein ganz großes Stück deutsche Radiogeschichte hat sich verabschiedet. Peter Urban, das NDR 2 Urgestein, das euch immer am Mittwochabend mit seiner einzigartigen Stimme und seinem Musikexpertenwissen durch den Abend gebracht hat, der hat sich gestern Abend dazu entschieden, dass das gestern Abend seine letzte Sendung war hier bei NDR 2.
1: Liebe Leute, das war heute nach 52 Jahren und 5 Monaten meine letzte Sendung bei NDR 2. Ich möchte mich bei den vielen Kolleginnen und Kollegen bedanken, mit denen ich in all den Jahren zusammenarbeiten durfte und ganz besonders bei Olli Schönhoff. Ich habe mich jetzt entschieden, die Peter-Urban-Show zu beenden. Und keine Sorge, mir geht es gut. Danke fürs Zuhören, nicht nur heute, sondern all die Jahre. Hört weiter gute Musik und macht's gut. Bye bye.
0: Ja, viele von euch haben sich daraufhin bei uns gemeldet, wie zum Beispiel Astrid, die hat gesagt, Peter Urban nicht mehr im Radio, das trifft mich, denn seit meiner Jugendzeit, und das ist verdammt lange her, da war er dabei. Ich wünsche ihm alles erdenklich Liebe und Gute und sage, danke für die vielen schönen Stunden. Jörg hat uns geschrieben, Peter, du hast uns immer mit deiner Musikshow und den außergewöhnlichen Kommentaren beim ESC begeistert. Und Sabine hat gesagt, Mensch, ich werde die Stimme von Peter Urban vermissen. Er brachte einen so richtig runter zur Entspannung damit. Ja, und ich bin ja nun auch schon etwas länger bei NDR 2, aber ich selber habe Peter Urban schon als Kind im Radio gehört bei NDR 2. Und als ich dann irgendwann hier angefangen habe, weiß ich noch ganz genau an dem Tag, als ich ihn das erste Mal persönlich getroffen habe, da hat mein Herz so ein bisschen gepocht. Und ich habe gedacht, diese großartige Stimme, die du da aus dem Radio kennst, die ist in echt, wenn er da vor dir steht, genauso, ja. Wir fühlen auch genauso wie die meisten von euch. Peter Urban ist und bleibt einer der ganz Großen im Radio. Peter, alles Gute für dich, von uns, von allen bei NDR 2.

Sophie Tucker und One Republic mit Tsunami. Einen schönen Abend. NDR 2 am Donnerstag mit dem Soundcheck Neue Musik. Ihr hört das hier, was ganz, ganz Frisches. Jetzt von einem, ja, Thomas Hall. Und Thomas Hall ist, wenn ihr da mal schaut und googelt, wenn ihr den Namen eingibt, da gibt es ganz viele Opernsänger, es gibt auch einen Politiker. Aber gemeint ist ein Folk-Pop-Projekt von einem österreich-kanadischen Sänger, das Singer-Songwriter Jordan Haller und dem österreichischen Produzenten Thomas Turner. So, und jetzt gucken wir mal. Jordan Haller, Hall und Thomas Turner, Thomas Hall. Ha, da haben wir den Namen schon zusammen. Die haben sich zusammengetan und haben einen großartigen Song rausgebracht. Und es hört sich gar nicht so nach einem Pop-Projekt an. Man denkt, da sitzt einfach nur einer mit der Gitarre und legt mal ein bisschen los. Das ist eine richtig schöne Nummer. Ich glaube, die werden viele von euch noch sehr, sehr gerne und sehr, sehr oft hören. Hier ist Thomas Hall mit Tongue Tied.

0: Ray Garvey. Hier bei NDR 2. Hört sich so ein bisschen nach Ed Sheeran an, das Songwriting, oder? Aber darf er auch. Kommt aus demselben Bereich da, von derselben großen Insel. Oder zumindest von der Nebeninsel.
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0: Donnerstagabend. Frische Musik. Von 8:30 bis 9:00 noch hier bei uns im Soundcheck. Neue Musik gleich mit Churches. Die Nummer hat ein bisschen Druck. Roses heißt sie. Vorher aber eine, die hat einen ganz anderen Druck. Denn Taylor Swift ist eine Erscheinung, wenn immer von ihr neue Musik rauskommt. Und meistens führt sie dann auch noch selber Regie bei den Videos dazu. Macht sie das super erfolgreich. Immer wenn eine neue Single rauskommt, dann ist das ein Ereignis. Alle Fans drehen durch. Das Ding wird überall gespielt, steigt überall in den Charts extrem hoch, weil sie halt monstermäßig angesagt ist. Patient Zero heißt die neue Nummer. Hier ist Taylor Swift, eine Unterhaltung mit der Freundin von einem ihrer Ex-Freunde. Hören wir doch mal rein.

Bloodlines. Einen schönen Abend für euch. Hier ist NDR 2 am Donnerstag mit dem Soundcheck Neue Musik. Und jetzt mit der, nicht mit der Rückkehr von Country, denn gerade in Nordamerika ist Country eigentlich immer eine Musikerscheinung, die die Kultur ständig begleitet, mal mehr und mal weniger, aber auch in den Popcharts stattfindet. Und im Moment ist gerade wieder so eine Zeit, wo dieser Crossover vom Pop und Country so zusammenwächst, dass auch in den Top 100 auf einmal Country-Songs auftauchen. Und auch junge Künstler, die sonst kaum einer kennt, auf einmal schwuppdiwupp landesweit bekannt sind. Wie zum Beispiel Waylon Wyatt, der noch 19 ist, der wird im Oktober jetzt erst 20. Und Carter Faith, eine Sängerin, die beide Country singen und sie ist 25, er wie gesagt knapp 20. Die beiden haben sich zusammengetan. I'm Sorry But I Love You heißt die Nummer. Und wir hören da einfach mal rein. Ein bisschen Country und ein bisschen erfolgreich.

das hat viele Fans von U2 richtig glücklich gemacht, diese Nummer. Silenzio heißt sie und ist auf dem neuen Album drauf, was am 13. November rauskommen soll. Carnaval de Luz heißt das Ganze. Sie haben das schon bei sich zu Hause in Dublin vorgestellt, ein Konzert in der Schule gegeben, wo sie damals selber als Schulband angefangen haben und natürlich alle völlig durchgedreht. Außerdem dann in der Innenstadt, da waren sie auf dem Balkon von einem Gebäude, das machen sie auch unheimlich gern, dass sie auf irgendwelchen Gebäuden unterwegs sind. Und wer U2 kennt, der freut sich, dass dieses Rockige auf jeden Fall wieder zurückgekehrt ist bei U2. Großartig. Also, neues Album kommt am 13. November und wenn es dann Neues zu erzählen und zu hören gibt, dann hört ihr es natürlich hier im NDR 2 Soundcheck neue Musik. Hier ist Isaac Danielsson mit Goodbye to a Lover Again und ich bin der Böge. Und wisst ihr was? Das war's schon für heute Abend. Ja, hört weiter schön frische Musik. Wünsche euch noch einen schönen Abend und dann hören wir uns bald wieder.

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1: Um 13 Uhr mit Benjamin Kirsch. SPD-Co-Parteichefin und Bundesarbeitsministerin Baas gibt ihre Ämter auf. Ihr Bundestagsmandat wird sie aber behalten. Aus Berlin Nicole Markwald.
2: In einer Mitteilung begründet Bärbel Baas ihren Schritt damit, nach dem Tod ihrer Stieftochter Zeit zu brauchen. Als weiteren Grund nennt sie öffentliche Angriffe, auch aus den Reihen des Koalitionspartners der Union. Diese seien in dieser für sie persönlich schwierigen Zeit weiter forciert worden, schreibt Baas. Sie habe momentan nicht die Kraft, ihre Regierungs- und Parteiarbeit vollumfänglich auszuüben. Deshalb lege sie das Amt der Co-Vorsitzenden der SPD und ihr Amt als Bundesministerin für Arbeit und Soziales nieder. SPD-Chef Lars Klingbeil teilte mit, er sei über den Rückzug von Bärbel Baas traurig, könne ihn aber nachvollziehen. Die Angriffe gegen sie in den letzten Tagen ihrer Trauer seien unanständig gewesen. Baas habe mit klarem Kompass und Geradlinigkeit Verantwortung übernommen und sich mit voller Überzeugung für die Menschen in unserem Land eingesetzt.
1: Über Baas Nachfolge an der SPD-Spitze soll zum Jahreswechsel ein Bundesparteitag entscheiden. Das hat Co-Parteichef Klingbeil angekündigt. Dann soll sich die gesamte SPD-Führung neu zur Wahl stellen. Ob er selbst noch einmal antritt, sagte Klingbeil nicht. Es soll aber bei einer weiblichen und männlichen Doppelspitze bleiben. Neuer Arbeitsminister und damit Nachfolger von Baas im Kabinett wird Alexander Schweizer, der ehemalige Ministerpräsident von Rheinland-Pfalz. Er muss sich nun um einen Gesetzentwurf zum geplanten Rentenpakt der Regierung kümmern. Das sollte ursprünglich noch in diesem Jahr beschlossen werden. Die Europäische Union verhängt neue Sanktionen gegen russische Kriegshelfer. Die EU-Außenminister haben beschlossen, knapp 1.600 Personen, Unternehmen und Organisationen mit Strafmaßnahmen zu belegen. Betroffen sind beispielsweise Hersteller von Drohnen oder Werften, die U-Boote warten. Damit steigt die Zahl der Menschen und Einrichtungen, die mit Kontensperren und Einreiseverboten belegt sind, auf insgesamt rund 4.500. Bundesaußenminister Wadephul sprach von einem beispiellosen Sanktionsschlag gegen die Kriegswirtschaft von Russlands Präsident Putin. Man erhöhe den Druck, bis der russische Präsident bereit sei, ernsthaft über Frieden in der Ukraine zu verhandeln, so Wadephul. Volkswagen hat erneut schlechte Verkaufszahlen gemeldet. Weltweit hat der niedersächsische Autokonzern von Juli bis September knapp 1,9 Millionen Autos ausgeliefert. Ein Minus von mehr als 14% im Vergleich zum Vorjahreszeitraum. Aus Hannover, Bertil Starke.
3: China reißt den Volkswagen-Konzern momentan mit voller Wucht nach unten. -40%. So groß ist der Rückgang von Juli bis September auf dem chinesischen Markt. In Europa und Südamerika laufen die Geschäfte zwar gut, doch der erneute herbe Einbruch in Fernost lässt sich damit nicht kompensieren. Weltweit sind die Verkäufe von Autos der Kernmarke VW und der Konzerntochter Audi mit jeweils knapp 20% besonders deutlich zurückgegangen. Einen ähnlichen Trend gibt es auch bei Porsche. Als Lichtblick sieht VW die E-Mobilität.
1: Niedersachsens Innenministerin Behrens hat ein stärkeres Vorgehen gegen Desinformationskampagnen auf Online-Plattformen wie Facebook und TikTok gefordert. Die SPD-Politikerin sagte auf NDR Info, EU-Regeln aus dem Digital Services Act und der KI-Verordnung müssten durchgesetzt werden. Sie plädiere für einen robusteren und härteren Umgang mit Tech-Konzernen. Die Instrumente reichten bis zu Strafzahlungen und Abschaltungen.
4: Das sind alles am Ende des Tages sehr konsequente Handlungen und die stehen sicherlich am Ende einer Kette. Aber bis dahin gibt es weitere Instrumente und deswegen müssen die Aufsichtsbehörden der EU im sehr, sehr engen und strengen Austausch mit den Plattformen dafür sorgen, dass gemeldete Verwerfungen, Desinformationskampagnen gestoppt werden und Inhalte dann auch konsequent zum Beispiel gelöscht werden.
1: Niedersachsens Innenministerin Behrens auf NDR Info. Der Briefversand könnte im nächsten Jahr um mehr als 20% teurer werden. Das geht aus der Planung der Bundesnetzagentur in Bonn hervor. Demnach bekommt die Deutsche Post von Januar an einen Preisspielraum zwischen 1,10 Euro und 1,15 Euro. Bisher beträgt das Porto für einen Standardbrief 95 Cent. Als Grund für den Anstieg gibt die Bundesnetzagentur an, dass immer weniger Briefe verschickt werden. Die Kosten müssten dann auf weniger Sendungen verteilt werden. Der Preis für private Pakete könnte um etwa 10% steigen. Das waren die Nachrichten. Das Wetter in Norddeutschland, heiter und überwiegend trocken, teilweise noch Wolken und einzelne Schauer, Höchstwerte 13 bis 17 Grad, morgen von Westen Regen, im Osten noch trocken, 13 bis 18 Grad. Es ist jetzt 13.05 Uhr.
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1: Um 14 Uhr mit Benjamin Kirsch. Bundesarbeitsministerin Baas gibt ihr Ministeramt und den SPD-Parteivorsitz auf und begründet das mit der Trauer um ihre unlängst verstorbene Stieftochter. Doch Baas nennt für ihren Rückzug noch einen zweiten Grund: persönliche Angriffe aus Reihen des Koalitionspartners Union. Was Baas belastet hat und wie die SPD darauf reagiert, dazu aus Berlin Georg Schwarte.
2: Sie hatte den Koalitionspartner informiert, hat gesagt, meine Stieftochter ist gestorben, ich brauche ein paar Tage Auszeit, gebt mir die Zeit. Die Zeit haben ihr manche nicht gegeben aus der Union, aus der zweiten Reihe, hat es Angriffe gegen sie gegeben, Reformaussitzerin hieß es da, wo bleibt der Gesetzentwurf zur Rentenreform, zur Arbeitsmarktreform, man hat ihr Absicht unterstellt. Das waren schwere Angriffe und die Wut bei der SPD ist groß, wenn man die Stellungnahmen jetzt hört. Manuela Schwesig, Mecklenburg-Vorpommern, sie sagt, die Attacken der CDU trotz dieser persönlich schweren Situation unmenschlich und rücksichtslos. Karl Lauterbach, der schreibt, ihr Rücktritt zeigt auch, dass bei aller Härte der Politik die zunehmenden persönlichen Angriffe die falschen Leute in die Politik bringt. Der Parteichef Lars Klingbeil selber sagt, das war unanständig, was da passiert ist. Wie gesagt, die Wut über die Umstände und die Gründe für diesen Rücktritt bei der SPD riesig.
1: Über Baas' Nachfolger an der SPD-Spitze soll zum Jahreswechsel ein Bundesparteitag entscheiden. Das hat Co-Parteichef Klingbeil angekündigt. Dann soll sich die gesamte SPD-Führung zur Wahl stellen. Neuer Arbeitsminister und damit Nachfolger von Baas im Kabinett wird Alexander Schweizer, der ehemalige Ministerpräsident von Rheinland-Pfalz. Er muss sich nun um einen Gesetzentwurf zum geplanten Rentenpaket der Regierung kümmern. Die EU-Außenminister haben weitere Strafmaßnahmen gegen Russland beschlossen. Die Sanktionen richten sich gegen Personen und Organisationen, die die russische Kriegsmaschinerie im Ukraine-Krieg unterstützen. Insgesamt sind knapp 1600 Akteure mit Verbindungen zum militärisch-industriellen Komplex betroffen und damit so viele wie nie zuvor im Rahmen entsprechender Strafmaßnahmen. Bundesaußenminister Wadephul sprach von einem beispiellosen Sanktionsschlag. Damit werde es für den russischen Präsidenten Putin immer schwieriger, seinen völkerrechtswidrigen Angriffskrieg fortzusetzen. Die Autoverkäufe beim krisengeschüttelten Volkswagen-Konzern gehen weiter zurück. Das Unternehmen meldete für das dritte Quartal einen weltweiten Absatzrückgang von über 14%. Aus der NDR-Nachrichtenredaktion Uli Petersen.
3: Zwischen Juli und September hat VW knapp 1,9 Millionen Fahrzeuge verkauft. Das ist ein Minus von etwa 300.000 im Vergleich zum Vorjahreszeitraum. Besonders stark fällt die schwache Nachfrage in China ins Gewicht. Alleine dort wurden 250.000 Autos weniger abgesetzt. Beim Blick auf die Modelle der Kernmarke VW zeigt sich weltweit ein Verkaufsminus von fast 20%. Und auch die teuren Marken wie Bentley oder Porsche verkaufen sich immer schlechter. Eigentlich sorgen sie für einen großen Teil des Konzerngewinns. Eine positive Entwicklung beschert Volkswagen der E-Auto-Trend. Die Absatzzahlen legten zumindest in Europa deutlich zu. Im dritten Quartal wurden fast 210.000 Elektrofahrzeuge verkauft, ein Plus von knapp 20%. Einen Grund dafür sieht Volkswagen auch im größeren Angebot von Einsteigermodellen.
1: Das Bundesverfassungsgericht verhandelt heute über eine Klage zur Erbschaftssteuer. Bayern will in Karlsruhe klären lassen, ob der Bund überhaupt für die Festlegung zuständig ist. Da die Einnahmen der Erbschaftssteuer den Ländern zugutekommen, sollten nach Ansicht der Regierung in München auch die Länder die Steuersätze und die Freibeträge festlegen. Bisher ist bundesweit geregelt, wer auf geerbtes Vermögen wie viel Steuern zahlen muss. Das Porto für Briefe und Pakete der Deutschen Post wird im kommenden Jahr deutlich teurer. Ein Rekordaufschlag kommt bei den Briefen hinzu, aber auch wer Paketpost mit der Post verschickt, muss bald tiefer in die Tasche greifen. Aus der NDR-Nachrichtenredaktion Christoph Tietz.
4: Pakete und Päckchen der Deutschen Post dürfen im kommenden Jahr knapp 11% teurer werden. Dürfen deshalb, weil die Post sich Preiserhöhungen von der Bundesnetzagentur genehmigen lassen muss. Kommt das genau wie geplant, bedeutet das beim kleinsten Päckchen für derzeit 4,19 Euro rund 45 Cent mehr. Bei versicherten Paketen bis 5 Kilo, für heute 7,69 Euro, wird es schon gute 80 Cent teurer. Die genauen Beträge legt aber die Post fest und lässt sich die dann nochmal genehmigen. Ein Rekordpreissprung kommt bei Briefen. Ein leichter Standardbrief soll bald 1,14 Euro kosten. Das ist ein großer Aufschlag von gut 20%.
1: Das waren die Nachrichten. Das Wetter in Norddeutschland freundlich, überwiegend trocken, teilweise noch Wolken, einzelne Schauer, Höchstwerte 13 bis 17 Grad, nachts fast überall trocken, später neblig 11 bis 1 Grad, morgen von Westen her Regen, im Osten noch trocken, 13 bis 18 Grad. Es ist jetzt 14.05 Uhr.
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8: So was machen wir gegen einen grauen, verregneten Abend mit ganz viel Stau. Ich kann euch so eine kleine gute Nachricht hier schon mal liefern. Es gibt nämlich gleich wieder Tickets für diese Jungs hier. Nächste Woche Freitag spielen Fastboy, nämlich ein Konzert in Hamburg und ihr könnt mit dabei sein. Tickets haue ich gleich wieder raus und zwar so gegen 20 vor 7.
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einfach mal ein Jahr lang raus aus dem Job, mal nichts tun, mal Flair zu sich finden oder so. Das ist schon eine Traumvorstellung und genau das hat gerade auch Zoe Wees gemacht. Zoe Wees hat sich mal ganz bewusst so für ein Jahr rausgenommen aus diesem Pop-Business, um ihre Akkus auch mal wieder aufzuladen und ganz offensichtlich hat sie in der Zeit auch an neuer Musik getüftelt. Also sie hat nicht nichts gemacht, sondern hat war produktiv im Studio. Heute ist ein neuer Song von ihr erschienen, der, muss ich sagen, klingt allerdings genauso wie eigentlich alle Zoe Wees Songs davor auch. Also sie hat diese Auszeit nicht unbedingt genutzt, um mal so ein musikalisches Experiment zu wagen, sondern der Sound ist gleich geblieben. Nichtsdestotrotz schön, dass sie wieder zurück ist und wieder neue Musik macht. Und so klingt dieser ganz neue Song. Das ist Zoe Wees mit Rise Again.

Das ist Joe mit End of Beginning hier in Enjoy Play am Freitagabend. Bis dass der Tod euch scheidet, das ist ja so dieses ganz große Liebesversprechen bei einer Trauung, eine Liebe, die für immer hält. Aber was ist denn mit genau dem Gegenteil? Was ist mit den Begegnungen im Leben, die nur für so einen ganz kurzen Moment halten? Vielleicht für ein paar Stunden oder für eine Nacht? Die können doch mindestens genauso romantisch sein. Vielleicht gerade, weil sie so flüchtig sind und beide ja nie erfahren werden, was vielleicht daraus mal hätte werden können. Und ich finde immer alleine, dass man sich für einen Moment mal so nah war, das kann ja auch ein Leben lang halten. Und Musiker Mika Noé, der erzählt genau so eine Story in seinem ganz neuen Song. Der ist heute rausgekommen. Wenigstens für jetzt heißt der Song. Und ja, es geht um die Stunden so zwischen einer zu Ende gehenden Clubnacht und dem Sonnenaufgang. Und es geht eben um all die Magie, die genau in diesem Zeitraum passieren kann, wenn zwei Menschen sich da eben nahe kommen. Also es ist wirklich, wie ich finde, ein sehr schönes Thema für einen Song. Und Mika Noé verpackt das hier in einen sehr, sehr guten Sound. Ganz neue Musik heute erschienen, wenigstens für jetzt. Ganz neue Musik hier in Enjoy Play. Mika Noé.

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Linkin Park, The Emptiness Machine hier in Enjoy Play. So einen Freitagabend, den kann man natürlich hervorragend auf dem Sofa verbringen, klar, nichts dagegen. Aber wie wär's denn mit einem Freitagabend in Hamburg auf dem Kiez und da ein Live-Konzert gucken? Das wäre vielleicht auch nicht das Schlechteste. Und nächsten Freitag könnt ihr genau das machen, dann spielen nämlich diese Jungs hier live in Hamburg im Bahnhof Pauli. Fastboy. Am 16. Oktober live in Hamburg und ihr habt jetzt wieder die Chance, Tickets dafür zu gewinnen. Einmal zwei Tickets könnt ihr abstauben. Alles, was ihr dafür tun müsst, ist hier anzurufen und in Leitung 3 zu landen. Die Nummer 08000 11 77 66. Ruft einfach an und mit ein bisschen Glück gehören die Tickets für Fastboy gleich euch. 08000 11 77 66 und wenn ich hier ans Telefon gehe, hört ihr unter anderem jetzt ganz neue Musik von Lost Frequencies, heute neu herausgekommen. Don't Forget About Me. Bitte.

0: Harry Styles, American Girls hier in Enjoy Play am Freitagabend. 7:10 haben wir es. Und nächste Woche Freitag spielen Fastboy in Hamburg. Und ihr hattet hier vor ein paar Minuten die Chance, einmal zwei Tickets für dieses Konzert nächste Woche in Hamburg zu gewinnen. Allzu viel musstet ihr nicht tun. Ihr musstet einfach nur anrufen. Aber das kann ja manchmal schon eine kleine Hürde sein, anzurufen im Radio und dann noch Leitung 3 treffen. Mal gucken, wer das geschafft hat. Hier ist Alex. Wer ist dran?
1: Moin, der Benni hier. Grüß dich.
0: Hi Benni, von wo aus rufst du an?
1: Aus Flensburg, ganz im Norden von Deutschland.
0: Okay, dann hättest du ja schon eine kleine Anreise zum Konzert nächste Woche.
1: Das stimmt, das ist Hamburg ist ja quasi ein Katzensprung.
0: Aber das nimmst du auf dich, ne?
1: Ja, das ist gar kein Problem.
0: Na, dann würde ich sagen, bist du dabei. Dir gehören die Tickets. Herzlichen Glückwunsch.
1: Ja, wie geil ist das denn? Auch gleich die Leitung 3 erwischt.
0: Ja, manchmal hat man das Glück, kurz vorm Wochenende noch.
1: Ja, mega.
0: Wer darf denn mit?
1: Auf jeden Fall eine Freundin. Die hat auch da auf Fastball, da hat die auch richtig Bock drauf. Und da wird sie sich bestimmt auch freuen, wenn ich ihr gleich die Nachricht sage.
0: Dann wünsche ich euch beiden ganz viel Spaß. Dann nächste Woche in Hamburg beim Konzert. Und wir hören jetzt Fastball hier zusammen mit Nico Santos, Where You Are in Enjoy Play.

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1: Um 15 Uhr mit Tarek Yusbaschi. Die SPD wird ihre Parteiführung im Dezember oder Januar komplett neu wählen. Das teilte der Co-Vorsitzende Klingbeil am Mittag mit. Heute früh war die zweite Co-Vorsitzende Bärbel Baas zurückgetreten. Aus Berlin Birte Sönnigsen.
2: Ob Lars Klingbeil dann wieder antritt, ließ er offen. Er werde alles dafür tun, dass die SPD die beste Aufstellung an der Spitze hat und seinen Teil dazu beitragen. Alles Weitere soll jetzt innerhalb der Partei besprochen werden. Am Prinzip der Doppelspitze will Klingbeil festhalten. Bärbel Baas war am Morgen als Arbeitsministerin und SPD-Co-Parteichefin zurückgetreten. Sie begründet den Schritt mit der Trauer um ihre verstorbene Stieftochter, aber auch öffentlichen Angriffen auf sie, auch aus Reihen des Koalitionspartners. Vizekanzler Lars Klingbeil forderte einen respektvolleren Umgang in der Politik und in der Bundesregierung. Es sei unanständig, eine Politikerin in Zeiten der persönlichen Trauer politischen Angriffen auszusetzen.
1: Baas gibt nicht nur den SPD-Co-Vorsitz ab, sondern auch ihr Amt als Arbeits- und Sozialministerin. Ihr Nachfolger steht bereits fest. Es wird Alexander Schweizer, der frühere Ministerpräsident von Rheinland-Pfalz. Schweizer muss nun mehrere Projekte der Regierungskoalition umsetzen, darunter die geplante Rentenreform, zu der aber noch kein Gesetzentwurf vorliegt. Bundeskanzler und CDU-Chef Merz hat zusätzliche Erleichterungen bei den Energiekosten in Aussicht gestellt. Spielräume im Haushalt sollten genutzt werden, um die Stromsteuer für alle auf das europäische Mindestmaß zu senken, sagte Merz nach einer zweitägigen CDU-Führungsklausur in Berlin. Dieser Schritt war ursprünglich von der schwarz-roten Koalition bereits zugesagt, dann aber nur für bestimmte Wirtschaftsbereiche umgesetzt worden. Merz betonte, die CDU müsse sich aus einem Tief und auch aus einer Vertrauenskrise herausarbeiten. Die Partei wolle dazu in den kommenden Monaten wieder sehr viel stärker in den Austausch mit der Parteibasis gehen. Zunächst sei Anfang November eine Kreisvorsitzendenkonferenz vorgesehen. Cyberkriminelle haben über einen Angriff auf einen Kühlanlagenhersteller in hunderten französischen Supermärkten Lebensmittel vernichtet. Betroffen sind die größten Supermarktketten in Frankreich. Aus der NDR-Nachrichtenredaktion Christoph Tietz.
3: Der Cyberangriff sei beispiellos und extrem ernst, sagte ein Sprecher der Kette Kooperative Ü. Und passiert ist er erst einmal unbemerkt. In der vergangenen Nacht haben Hacker offenbar über Zugriff auf die Software des dänischen Kühlanlagenherstellers Danfoss Supermarktgefrierschränke in Frankreich manipuliert. Bislang ist die Rede von etwa 300 Filialen von Intermarché, Super-Ü und Hyper-Ü. Laut Medienberichten sind auch Supermärkte der Unternehmen Leclerc, Monoprix und Carrefour betroffen. Die Hacker schalteten die Geräte nicht nur einfach ab. Ein Sprecher von Intermarché sagte, die Angreifer hätten aus der Ferne das Abtauen der Kühlanlagen ausgelöst. In Schränken, die eigentlich Eisschränke für Fisch und Fleisch sein sollten, wurde alles über längere Zeit auf bis zu 50 Grad erwärmt. Die Lebensmittel landen nun auf dem Müll. Der Schaden soll mehrere Millionen Euro betragen.
1: Russland bestätigt die von US-Präsident Trump verkündete Energiewaffenruhe mit der Ukraine nicht. Kreml-Sprecher Peskow sagte, die Gespräche darüber dauerten an. Wenn es Ergebnisse gäbe, werde man darüber informieren. Trump hatte gestern verkündet, dass Russland und die Ukraine zugestimmt hätten, auf gegenseitige Angriffe auf die Energieinfrastruktur zu verzichten. Der ukrainische Präsident Zelensky zeigte sich davon überrascht. Er selbst habe davon aus den Medien erfahren und warte auf Details. Zelensky betonte aber, die Ukraine sei mit einem Stopp von Angriffen auf Energieanlagen einverstanden, wenn Russland dies auch respektiere. Volkswagen hat erneut schlechte Verkaufszahlen gemeldet. Weltweit hat der niedersächsische Autokonzern von Juli bis September knapp 1,9 Millionen Autos ausgeliefert, ein Minus von mehr als 14% im Vergleich zum Vorjahreszeitraum. Aus Hannover, Bertil Starke.
4: China reißt den Volkswagen-Konzern momentan mit voller Wucht nach unten. -40%. So groß ist der Rückgang von Juli bis September auf dem chinesischen Markt. In Europa und Südamerika laufen die Geschäfte zwar gut, doch der erneute herbe Einbruch in Fernost lässt sich damit nicht kompensieren. Weltweit sind die Verkäufe von Autos der Kernmarke VW und der Konzerntochter Audi mit jeweils knapp 20% besonders deutlich zurückgegangen. Einen ähnlichen Trend gibt es auch bei Porsche. Als Lichtblick sieht VW die E-Mobilität.
1: Das waren die Nachrichten. Das Wetter in Norddeutschland: freundlich und überwiegend trocken, teilweise noch Wolken und einzelne Schauer bei Höchstwerten von 13 bis 17 Grad. Nachts fast überall trocken, später neblig, Tiefstwerte 11 bis 1 Grad und morgen von Westen Regen, im Osten noch trocken, dann bei 13 bis 18 Grad. Es ist 15.05 Uhr.
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4: Und mit ganz viel neuer Musik, die besten und wichtigsten Neuerscheinungen der Woche bis 21 Uhr noch hier für euch. Gleich hören wir unter anderem rein ins neue Album von Remy Wolf. In 7 Minuten vorher unter anderem jetzt Baby Close

Topic und Becky G mit Sorry Puppy hier in Enjoy Play. Freitag ist ja der Tag in der Woche, an dem immer neue Musik erscheint. Neue Songs, neue Alben und die besten und wichtigsten Erscheinungen der Woche, Neuerscheinungen der Woche, die hört ihr dann immer freitagsabends hier in Enjoy Play von 18 bis 21 Uhr. Jetzt neue Musik von Renee Wolf, Sängerin, Songwriterin und Produzentin aus Kalifornien. Und sie hat heute ihr neues Album veröffentlicht. Matt heißt das. Und sogar die New York Times empfiehlt dieses Album jetzt für den Herbst. Das will schon was heißen. Ich glaube, die haben schon relativ scharfe Kritiker da. Also, ich spiele euch jetzt Musik aus diesem Album. Champagne heißt der Song. Ganz neue Musik von Renee Wolf hier in Enjoy Play.

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1: Zartmann, weißt du überhaupt noch, wer ich bin hier in Enjoy Play? Jetzt neue Musik hier aus dem Norden, genau gesagt aus Lohne bei Vechta. Das ist zumindest die Heimat von Mark Atlas. Der hat sich ja in den vergangenen zwei, drei Jahren schon so eine kleine Fanbase erspielt. Und heute hat Mark Atlas neue Musik veröffentlicht. Waste My Time heißt der neue Song. Und er hat uns mal so ein bisschen die Geschichte hinter dem Song erzählt.
2: Waste My Time ist in meinem Kinderzimmer tatsächlich entstanden. Und dann habe ich den Song nach Hamburg mitgenommen, ins Studio, wo ich immer bin. Und der Song ist tatsächlich in einer Phase in meinem Leben entstanden, wo es mir nicht so gut ging. Aber turns out, wir haben daraus etwas Wunderschönes geschaffen.
1: Und jetzt hören wir den Song natürlich auch ganz neu. Heute rausgekommen, das ist Mark Atlas mit Waste My Time.

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Loy und David Puentes mit Golden Summer hier in Enjoy Play am Freitagabend. Ende November wird der gute alte Sido ja mal wieder ein neues Album veröffentlichen. Der Titel Frieden. Kleiner ging's offenbar nicht. Es ist sein 10. Studioalbum und heute hat er einen weiteren Vorgeschmack darauf veröffentlicht. Und für die Hook dieses Songs hat sich Sido auch noch Montez dazugeholt. Und ich finde, die beiden harmonieren hier wirklich perfekt. Das funktioniert richtig gut. Puzzleteil heißt der ganz neue Song. Sido und Montez hier neu für euch auf der Enjoy-Playlist.

Nach anderthalb Jahren mal wieder neue Musik von Lil Nas X, The World's Greatest, haben wir gerade gehört in Enjoy Play am New Music Friday. Und heute hat auch Alec Benjamin neue Musik veröffentlicht. Klingt so, ganz neuer Song, Follow Me.

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1: Um 16 Uhr mit Tarek Yusbashi. Bundeskanzler Merz hat Vorwürfe der zurückgetretenen Arbeitsministerin Baas zurückgewiesen. Sie hatte als Grund für ihren Rücktritt den Tod ihrer Stieftochter, aber auch Angriffe aus der Union genannt. Aus Berlin Gabor Hallas.
2: Sehr gut und vertrauensvoll habe er mit Bärbel Baas zusammengearbeitet, sagt der Bundeskanzler und dankt seiner Arbeitsministerin. Er bedauere die Entscheidung, respektiere sie selbstverständlich, so Friedrich Merz. Er könne nur erahnen, welch schwierige Zeit Bärbel Baas zurzeit durchmache. Bärbel Baas hatte am Morgen bekannt gegeben, dass sie von ihrem Ministeramt, aber auch vom SPD-Vorsitz zurücktritt. Co-Vorsitzender Lars Klingbeil nannte es unanständig, dass Baas in den Tagen der Trauer persönlich angegriffen worden sei. Darauf angesprochen wies der Bundeskanzler die Kritik für die Union zurück. Er habe eingefordert, Rücksicht zu nehmen. Friedrich Merz sagte, Meinungsverschiedenheiten seien in der Sache ausgetragen worden.
1: Nachfolger von Bärbel Baas als Arbeitsministerin wird Alexander Schweitzer, der frühere Ministerpräsident von Rheinland-Pfalz. Baas ist auch als SPD-Vorsitzende zurückgetreten. Die Nachfolge hier wird auf einem Parteitag zum Jahreswechsel geregelt. Dabei wird die komplette Parteiführung neu gewählt. Der Co-Vorsitzende Klingbeil ließ offen, ob er erneut kandidiert. Die CDU hat in Berlin weiter über die verlorenen Wahlen und das Umfragetief der Partei beraten. Kanzler Merz sagte, das Präsidium habe entschieden, mehr auf die Härten und Ängste der Bevölkerung einzugehen. Dazu solle es zusätzlich zum dreimonatigen Tankrabatt auch eine Senkung der Stromsteuer geben. Damit wolle man Vertrauen wiederherstellen, bis die aktuellen Reformen greifen, so der Bundeskanzler.
3: Während die Reformen noch nicht greifen und diese Reformen brauchen, braucht es Entlastungen für die Menschen in unserem Land. Deswegen haben auch die Spritpreisentlastungen, die wir beschlossen haben, ein wichtiges Zeichen gesetzt. Wir haben zudem beschlossen, dass wir in der Regierung uns dafür einsetzen wollen, dass finanzielle Spielräume im Haushalt dafür genutzt werden, dass wir die Menschen entlasten, indem wir eine Zusage einhalten, die wir schon im letzten Jahr gegeben haben, nämlich die Stromsteuer für alle auf das europäische Minimum abzusenken.
1: Bundeskanzler Merz. Russland bestätigt die von US-Präsident Trump verkündete Energiewaffenruhe mit der Ukraine nicht. Kreml-Sprecher Peskow sagte, die Gespräche darüber dauerten an. Wenn es Ergebnisse gäbe, werde man darüber informieren. Trump hatte gestern verkündet, dass Russland und die Ukraine zugestimmt hätten, auf gegenseitige Angriffe auf die Energieinfrastruktur zu verzichten. Auf hunderte von Supermärkten in Frankreich ist ein Cyberangriff verübt worden. Wer hinter der Attacke steckt, ist noch unbekannt. Große Mengen an Tiefkühlware mussten weggeworfen werden. Aus Paris, Kai Rienecker.
4: Die Hacker sollen die online gesteuerten, vernetzten Kühlanlagen des dänischen Herstellers Danfoss mitten in der Nacht so umprogrammiert haben, dass nicht nur eine komplette Enteisung in den französischen Supermärkten ausgelöst wurde. Die Täter stellten die Temperatur sogar auf plus 50 Grad ein, sodass heute Morgen aus den Kühlregalen Wärme ausgetreten sein soll. Die französische Supermarktkette Intermarché teilte mit, dass in den bis zu 200 betroffenen Märkten jeweils alle frischen und tiefgekühlten Waren weggeschmissen werden mussten.
1: Nun ist es fix. Alexander Zverev wird Ende des Jahres auf Platz 1 der Tennisweltrangliste stehen. Die derzeitige Nummer 1, der Italiener Jannik Sinner, ist verletzt und kann somit keine Punkte mehr sammeln. Weil außerdem Zähler nach Ablauf eines Jahres verfallen, fällt Sinner automatisch zurück. Jetzt hat die Niederlage eines Zverev-Verfolgers für den Hamburger alles klar gemacht. Aus der Sportredaktion Franziska Schock.
5: Tennisstar Alexander Zverev wird nach seinen diesjährigen Triumphen bei den French Open und den US Open die Saison als Weltranglistenerster beenden. Das steht seit heute offiziell fest, weil Verfolger Carlos Alcaraz überraschend im Sechzehntelfinale in Shanghai ausschied und so Zverev nicht mehr einholen kann. Aktuell führt Jannik Sinner noch das ATP-Ranking an, doch der Italiener hat seine Saison bereits aufgrund von Verletzungen beendet. Zverev wird so unabhängig von künftigen Ergebnissen spätestens nach den ATP-Finals im November Tennisgeschichte schreiben. Zverev ist erst der zweite deutsche Mann nach Boris Becker, der den Tennisthron besteigt.
1: Das waren die Nachrichten. Das Wetter in Norddeutschland: freundlich und überwiegend trocken, teilweise noch Wolken und einzelne Schauer bei Höchstwerten von 13 bis 17 Grad. Nachts fast überall trocken, später neblig, Tiefstwerte 11 bis 1 Grad. und morgen von Westen her Regen, im Osten noch trocken, dann bei 13 bis 18 Grad. Es ist 16.05 Uhr.
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9: Und ich hoffe, ihr kommt gut heute zu Hause an oder in der Spätschicht. Haltet ihr gut durch, ganz egal, was ihr treibt an diesem Freitagabend. Enjoy ist natürlich an eurer Seite mit ganz viel neuer Musik heute am New Music Friday. Gleich unter anderem was Neues von Krista Serrandi. Hört ihr hier in etwa 7 Minuten.
10: 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Marco und the Chainsmokers. In

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0: Baby Rexha, New Religion hier in Enjoy Play am Freitagabend. So, es gibt ja so ein paar Dinge, die unser Leben einfach mal schöner machen. Tierbabys, eine Schokolade oder einfach mal einen Tag Urlaub vom Chef geschenkt bekommen. Ja, das sind so Dinge, ne? Wenn die wirklich einmal so in die Hand fallen, dann macht es das Leben irgendwie ein bisschen schöner. Und genau um diese Dinge geht's im neuen Song von Krista Sarandi. What a View, sagt er selber.
1: What a View is about celebrating that aesthetic that's brought you guys together. Could be your love, could be your friend, could be something that you're eating. But whatever happens with that thing or that person, it makes the world better.
0: Also es geht um all das und um all die Menschen, die unser Leben so ein kleines bisschen schöner machen. Die kleinen Dinge sozusagen.

0: Olivia Dean, So Easy to Fall in Love hier in Enjoy Play. Jetzt neue Musik von Shi Agu, der hat heute seinen neuen Song veröffentlicht. Dieses Mal, ja, schraubt er im Vergleich zu anderen Shi Agu Songs so den Techno-Anteil ein kleines bisschen runter. Und er hat sich eine Band ausgesucht, die, glaube ich, ungefähr so jeder Mensch auf diesem Planeten kennt. Und diese Band ist Gegenstand dieses Songs. Und diese Band geht in dem Song. Und es ist die Britpop-Band schlechthin, Oasis, die ja seit ihrer Reunion auch wieder für Schlagzeilen sorgt. Shi Agu mit Oasis, so heißt nämlich auch der ganz neue Song von ihm. Hier ist er.
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Ihr hört Enjoy am Freitagabend. Nach der langen Länderspielpause geht's in der Bundesliga heute mal wieder los. Und ein Nordverein ist im Einsatz, Werder Bremen zu Gast in Dortmund. Knapp 10 Minuten sind gespielt, noch ist nichts passiert. Es steht noch 0-0. In der zweiten Liga gab es auch ein Nordduell. Braunschweig hat Kiel mit 1-0 geschlagen. Ihr hört Enjoy Play mit neuer Musik, die heute erschienen ist. Unter anderem auch was Neues von Sebastian Schub. Ein Deutscher, der aber sehr lange in London gelebt hat, da anfangs Straßenmusik gemacht hat und seit einigen Jahren auch selber erfolgreich Musik veröffentlicht. Heute, wie gesagt, ist was Neues von ihm erschienen. Und hören wir jetzt, der Typ hat eine wahnsinnig aufregende Stimme, es ist wirklich unglaublich. Hört mal selber. Sebastian Schub mit neuer Musik. Before You Hit the Water heißt der neue Song.

0: Another und 54 Ultra mit Talk to You hier in Enjoy Play am Freitagabend. Und wie immer am Freitag gleich nach 21 Uhr eine ganz neue Ausgabe vom Enjoy Club mit unserem Resident Christian Litzbar. Hi Christian, was gibt's gleich bei dir?
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1: 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Außerdem natürlich jede Menge neue Musik, unter anderem was Neues von Solomon, Don Dollar, Camel Fat oder Clooney. 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
0: Im Enjoy Club bei Christian Litzbar gleich ab 21 Uhr, eine Stunde lang ausschließlich elektronische Sounds, dabei ganz viel Spaß. Ich verabschiede mich hier mit neuer Musik von Slater, I Think He's Got a Girl, ganz heute neu erschienen. Ich wünsche euch noch einen schönen Abend, schönes Wochenende, macht's gut, ich bin Alex und raus.

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1: Um 17 Uhr mit Tarek Yusbaschi. Bundeskanzler Merz hat Vorwürfe der zurückgetretenen Arbeitsministerin Baas zurückgewiesen. Sie hatte als Grund für ihren Rücktritt den Tod ihrer Stieftochter, aber auch Angriffe aus der Union genannt. Aus Berlin Gabor Hallas.
2: Sehr gut und vertrauensvoll habe er mit Bärbel Baas zusammengearbeitet, sagt der Bundeskanzler und dankt seiner Arbeitsministerin. Er bedauere die Entscheidung, respektiere sie selbstverständlich, so Friedrich Merz. Er könne nur erahnen, welch schwierige Zeit Bärbel Baas zurzeit durchmache. Bärbel Baas hatte am Morgen bekannt gegeben, dass sie von ihrem Ministeramt, aber auch vom SPD-Vorsitz zurücktritt. Co-Vorsitzender Lars Klingbeil nannte es unanständig, dass Baas in den Tagen der Trauer persönlich angegriffen worden sei. Darauf angesprochen wies der Bundeskanzler die Kritik für die Union zurück. Er habe eingefordert, Rücksicht zu nehmen. Friedrich Merz sagte, Meinungsverschiedenheiten seien in der Sache ausgetragen worden.
1: Nachfolger von Bärbel Baas als Arbeitsminister wird Alexander Schweitzer, der frühere Ministerpräsident von Rheinland-Pfalz. Baas ist auch als SPD-Vorsitzende zurückgetreten. Die Nachfolge hier wird auf einem Parteitag zum Jahreswechsel geregelt. Dabei wird die komplette Parteiführung neu gewählt. Der Co-Vorsitzende Klingbeil ließ offen, ob er erneut kandidiert. Die CDU hat in Berlin weiter über die verlorenen Wahlen und das Umfragetief der Partei beraten. Kanzler Merz sagte, das Präsidium habe entschieden, mehr auf die Härten und Ängste der Bevölkerung einzugehen. Dazu solle es zusätzlich zum dreimonatigen Tankrabatt auch eine Senkung der Stromsteuer geben. Damit wolle man Vertrauen wiederherstellen, bis die aktuellen Reformen greifen, so der Bundeskanzler.
3: Während die Reformen noch nicht greifen und diese Reformen brauchen, braucht es Entlastungen für die Menschen in unserem Land. Deswegen haben auch die Spritpreisentlastungen, die wir beschlossen haben, ein wichtiges Zeichen gesetzt. Wir haben zudem beschlossen, dass wir in der Regierung uns dafür einsetzen wollen, dass finanzielle Spielräume im Haushalt dafür genutzt werden, dass wir die Menschen entlasten, indem wir eine Zusage einhalten, die wir schon im letzten Jahr gegeben haben, nämlich die Stromsteuer für alle auf das europäische Minimum abzusenken.
1: Bundeskanzler Merz. Die Europäische Union verhängt weitere Sanktionen gegen Russland. Sie betreffen rund 1.600 Verantwortliche und Betriebe aus Bereichen, die für die russische Kriegsführung wichtig sind. Aus Brüssel Katrin Schmidt.
4: Außerdem sind 77 Akteure darunter, die jüngst an der Ausrichtung der Duma-Wahlen in besetzten ukrainischen Gebieten beteiligt waren. Insgesamt sei es die größte Erweiterung der EU-Sanktionsliste seit Beginn des Krieges im Februar 2022, so die EU-Außenbeauftragte Kallas. Mehr als die Hälfte der Sanktionen stehe mit der Produktionskette für ballistische Raketen in Verbindung. Und mit der Listung von Drohnenherstellern reagiere die EU zugleich auf Russlands zunehmende hybride Angriffe auf EU-Mitgliedstaaten, so Kallas.
1: Die EU begrenzt die Einfuhr chinesischer Hybridautos auf zunächst 350.000 Fahrzeuge im Jahr. Nach Darstellung der EU-Kommission ist das weniger als die Hälfte der gegenwärtigen Importe. In den kommenden 4 Jahren soll die Zahl dann jeweils um 6% steigen. Dies ist der Inhalt der Vereinbarung, die Handelskommissar Šefčovič in der vergangenen Woche in Peking getroffen hat und die EU-Kommission heute im Einzelnen erläuterte. Grund für die Begrenzung ist der Schutz europäischer Autofirmen. 2024 hatte die EU Sonderzölle auf Elektroautos aus China verhängt. Seitdem verkaufen chinesische Anbieter auf europäischen Märkten verstärkt Hybridfahrzeuge. Auf hunderte von Supermärkten in Frankreich ist ein Cyberangriff verübt worden. Wer hinter der Attacke steckt, ist noch unbekannt. Große Mengen an Tiefkühlware mussten weggeworfen werden. Aus Paris, Kai Rienecker.
5: Die Hacker sollen die online gesteuerten, vernetzten Kühlanlagen des dänischen Herstellers Danfoss mitten in der Nacht so umprogrammiert haben, dass nicht nur eine komplette Enteisung in den französischen Supermärkten ausgelöst wurde. Die Täter stellten die Temperatur sogar auf plus 50 Grad ein, sodass heute Morgen aus den Kühlregalen Wärme ausgetreten sein soll. Die französische Supermarktkette Intermarché teilte mit, dass in den bis zu 200 betroffenen Märkten jeweils alle frischen und tiefgekühlten Waren weggeschmissen werden mussten.
1: Das waren die Nachrichten. Das Wetter in Norddeutschland, heute Abend trocken bei 9 bis 14 Grad, nachts häufig noch trocken, später ein paar Nebelfelder, Tiefstwerte 11 bis 1 Grad, morgen Wolken und Schauer, im Osten teils freundlich bei 13 bis 18 Grad und am Mittwoch dann überwiegend trocken bei 16 bis 19 Grad. Es ist 17.05 Uhr.
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1: Um 18 Uhr mit Felix Sprung. Bundesarbeitsministerin Baas gibt ihr Ministeramt und den SPD-Parteivorsitz auf und begründet das mit der Trauer um ihre verstorbene Stieftochter. Bundeskanzler Merz zollte der scheidenden Ministerin Respekt und wünschte ihr Kraft. Doch Baas nennt für ihren Rückzug noch einen zweiten Grund: persönliche Angriffe aus Reihen des Koalitionspartners CDU. Aus Berlin Georg Schwarte.
2: Sie hatte den Koalitionspartner informiert, hat gesagt, meine Stieftochter ist gestorben, ich brauche ein paar Tage Auszeit, gebt mir die Zeit. Die Zeit haben ihr manche nicht gegeben aus der Union, aus der zweiten Reihe hat es Angriffe gegen sie gegeben. Reformaussitzerin hieß es da. Wo bleibt der Gesetzentwurf zur Rentenreform, zur Arbeitsmarktreform? Man hat ihr Absicht unterstellt. Das waren schwere Angriffe und die Wut bei der SPD ist groß, wenn man die Stellungnahmen jetzt hört. Manuela Schwesig, Mecklenburg-Vorpommern, sie sagt, die Attacken der CDU trotz dieser persönlich schweren Situation unmenschlich und rücksichtslos. Karl Lauterbach, der schreibt, ihr Rücktritt zeigt auch, dass bei aller Härte der Politik die zunehmenden persönlichen Angriffe die falschen Leute in die Politik bringt. Der Parteichef Lars Klingbeil selber sagt, das war unanständig, was da passierte. Wie gesagt, die Wut über die Umstände und die Gründe für diesen Rücktritt bei der SPD riesig.
1: Bundeskanzler Merz wies die Vorwürfe gegen die Union zurück. Die CDU habe ihr Mitgefühl mit Baas in den vergangenen Wochen zum Ausdruck gebracht und Meinungsverschiedenheiten in der Sache ausgetragen. Die Führung der Christdemokraten hat 2 Tage lang über den weiteren Kurs der Partei beraten. Parteichef Merz äußerte sich anschließend vor der Presse. Er sagte, das CDU-Präsidium habe entschieden, mehr auf die Härten und Ängste der Bevölkerung einzugehen. Dazu solle es zusätzlich zum 3-monatigen Tankrabatt auch eine Senkung der Stromsteuer geben. Damit wolle man Vertrauen wiederherstellen, bis die aktuellen Reformen greifen, so der Bundeskanzler.
3: Während die Reformen noch nicht greifen und diese Reformen brauchen, braucht es Entlastungen für die Menschen in unserem Land. Deswegen haben auch die Spritpreisentlastungen, die wir beschlossen haben, ein wichtiges Zeichen gesetzt. Wir haben zudem beschlossen, dass wir in der Regierung uns dafür einsetzen wollen, dass finanzielle Spielräume im Haushalt dafür genutzt werden, dass wir die Menschen entlasten, indem wir eine Zusage einhalten, die wir schon im letzten Jahr gegeben haben, nämlich die Stromsteuer für alle auf das europäische Minimum abzusenken.
1: Bundeskanzler Merz. Die Europäische Union verhängt neue Sanktionen gegen Russland. Sie treffen fast 1600 Personen, Unternehmen und Einrichtungen. Die Außenbeauftragte Kallas spricht von Unterstützern der russischen Kriegsmaschinerie. Damit geht die EU bewusst auf Distanz zu den USA, die die Sanktionen auf russischen Diesel gelockert hatten. Die von Washington gestern verkündete Energiewaffenruhe scheint allerdings jetzt schon gescheitert zu sein. Sowohl Kiew als auch Moskau melden neue Angriffe auch auf Energieanlagen. Bayern plädiert seit langem dafür, die Erbschaftssteuer zu regionalisieren. Aktuelle Freibeträge von 500.000 Euro etwa für Ehepartner und 400.000 Euro für ein Kind passten nicht zu jedem Bundesland. Der Freistaat Bayern hat in Karlsruhe geklagt. Heute war die mündliche Verhandlung. Aus Karlsruhe Max Bauer.
4: Bayern will erreichen, dass die Länder die Freibeträge selbst festlegen dürfen. Der bayerische Finanzminister Albert Füracker sagte in der Verhandlung, dass die Zuständigkeit für die Erbschaftssteuer nicht allein beim Bund liegen dürfe. Immobilien in Bayern seien oft mehr wert als im Rest der Republik. Gleiche Freibeträge seien da ungerecht, eine passgenaue Besteuerung nicht möglich. Die Bundesregierung argumentierte dagegen, wenn jedes Bundesland die Erbschaftssteuer selbst regeln könne, drohe ein ruinöser Steuerwettbewerb zwischen den Ländern.
1: In Frankreich hat ein Cyberangriff die Kühlanlagen in hunderten Supermärkten lahmgelegt. Sämtliche gekühlten und tiefgefrorenen Waren müssen nun vernichtet werden. Betroffen sind insgesamt knapp 300 Filialen der Unternehmen Intermarché und der Kooperative Ü. Hacker hätten aus der Ferne das Abtauen der Kühlanlagen ausgelöst, so ein Sprecher. Medienberichten zufolge sind auch weitere Supermarktketten betroffen, darunter Carrefour. Die Staatsanwaltschaft spricht von einem groß angelegten Cyberangriff auf die vernetzten Kühlsysteme großer Lebensmittelmärkte im ganzen Land. Die Hacker hätten Kühlanlagen des dänischen Herstellers Danfoss angegriffen. Das Ausmaß der Schäden ist unklar. Das waren die Nachrichten. Das Wetter in Norddeutschland. Am Abend trocken bei 9 bis 14 Grad, in der Nacht später ein paar Nebelfelder, Tiefstwerte 11 bis 1 Grad. Morgen Wolken und Schauer, im Osten teils freundlich, 13 bis 18 Grad. Es ist 18.05 Uhr.
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1: Um 19 Uhr mit Felix Sprung. Die SPD wird ihre Parteiführung im Dezember oder Januar vollständig neu wählen. Das teilte der Co-Vorsitzende Klingbeil mit. Heute früh war die zweite SPD-Chefin Bärbel Baas zurückgetreten, auch von ihrem Amt als Bundesarbeitsministerin. Aus Berlin Birte Sönnigsen.
2: Ob Lars Klingbeil dann wieder antritt, ließ er offen. Er werde alles dafür tun, dass die SPD die beste Aufstellung an der Spitze hat und seinen Teil dazu beitragen. Alles Weitere soll jetzt innerhalb der Partei besprochen werden. Am Prinzip der Doppelspitze will Klingbeil festhalten. Bärbel Baas war am Morgen als Arbeitsministerin und SPD-Co-Parteichefin zurückgetreten. Sie begründet den Schritt mit der Trauer um ihre verstorbene Stieftochter, aber auch öffentlichen Angriffen auf sie, auch aus Reihen des Koalitionspartners.
1: Bundeskanzler Merz hat eine Senkung der Stromsteuer auch für Privathaushalte in Aussicht gestellt. Die Steuer soll laut Merz auf ein europäisches Minimum fallen. Ein deutscher Durchschnittshaushalt würde dadurch bei der Stromrechnung etwa 70 Euro im Jahr weniger zahlen. Es stehen allerdings noch regierungsinterne Diskussionen an. In Mecklenburg-Vorpommern haben SPD, Linke und Grüne Koalitionsverhandlungen aufgenommen. Die erste Gesprächsrunde ist inzwischen beendet. Dabei kamen die Spitzenverhandler der drei Parteien mit den Leitern der insgesamt 7 Arbeitsgruppen zusammen. Die Einzelheiten des Koalitionsvertrags für MV sollen nun in den nächsten 3 Wochen festgelegt werden. In Frankreich sind hunderte Supermärkte Ziel eines Cyberangriffs geworden. Wer hinter der Attacke steckt, ist noch unbekannt. Große Mengen an Tiefkühlwaren mussten weggeworfen werden. Aus Paris Kai Rienecker.
3: Die Hacker sollen die online gesteuerten, vernetzten Kühlanlagen des dänischen Herstellers Danfoss mitten in der Nacht so umprogrammiert haben, dass nicht nur eine komplette Enteisung in den französischen Supermärkten ausgelöst wurde. Die Täter stellten die Temperatur sogar auf plus 50 Grad ein, sodass heute Morgen aus den Kühlregalen Wärme ausgetreten sein soll. Die französische Supermarktkette Intermarché teilte mit, dass in den bis zu 200 betroffenen Märkten jeweils alle frischen und tiefgekühlten Waren weggeschmissen werden mussten.
1: Tennisprofi Alexander Zverev wird die Nummer 1 der Herrenweltrangliste. Spätestens zum Saisonende wird der Deutsche als bester Spieler die Rangliste anführen. Das ist jetzt sicher, weil 2 Konkurrenten beim Turnier in Shanghai früh ausgeschieden sind und die aktuelle Nummer 1, Jannik Sinner, immer noch verletzt ist. Das waren die Nachrichten. Das Wetter in Norddeutschland. In der Nacht später ein paar Nebelfelder, Tiefstwerte 11 bis 1 Grad. Morgen Wolken und Schauer, im Osten teils freundlich, 13 bis 18 Grad. Am Mittwoch überwiegend trocken bei 16 bis 19 Grad. Und auch am Donnerstag meist trocken bei Höchstwerten bis 20 Grad. Und die Zeit, es ist 19.03 Uhr.
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1: Um 20 Uhr mit Felix Sprung. Die SPD wird ihre Parteiführung im Dezember oder Januar vollständig neu wählen. Das teilte der Co-Vorsitzende Klingbeil mit. Heute früh war die zweite SPD-Chefin Bärbel Baas zurückgetreten, auch von ihrem Amt als Bundesarbeitsministerin. Aus Berlin Birte Sönnigsen.
2: Ob Lars Klingbeil dann wieder antritt, ließ er offen. Er werde alles dafür tun, dass die SPD die beste Aufstellung an der Spitze hat und seinen Teil dazu beitragen. Alles Weitere soll jetzt innerhalb der Partei besprochen werden. Am Prinzip der Doppelspitze will Klingbeil festhalten. Bärbel Baas war am Morgen als Arbeitsministerin und SPD-Co-Parteichefin zurückgetreten. Sie begründet den Schritt mit der Trauer um ihre verstorbene Stieftochter, aber auch öffentlichen Angriffen auf sie, auch aus Reihen des Koalitionspartners.
1: Bundeskanzler Merz hat eine Senkung der Stromsteuer auch für Privathaushalte in Aussicht gestellt. Die Steuer soll laut Merz auf ein europäisches Minimum fallen. Ein deutscher Durchschnittshaushalt würde dadurch bei der Stromrechnung etwa 70 Euro im Jahr weniger zahlen. Es stehen allerdings noch regierungsinterne Diskussionen an. In Frankreich sind hunderte Supermärkte Ziel eines Cyberangriffs geworden. Wer hinter der Attacke steckt, ist noch unbekannt. Große Mengen an Tiefkühlwaren mussten weggeworfen werden. Aus Paris Kai Rienecker.
3: Die Hacker sollen die online gesteuerten, vernetzten Kühlanlagen des dänischen Herstellers Danfoss mitten in der Nacht so umprogrammiert haben, dass nicht nur eine komplette Enteisung in den französischen Supermärkten ausgelöst wurde. Die Täter stellten die Temperatur sogar auf plus 50 Grad ein, sodass heute Morgen aus den Kühlregalen Wärme ausgetreten sein soll. Die französische Supermarktkette Intermarché teilte mit, dass in den bis zu 200 betroffenen Märkten jeweils alle frischen und tiefgekühlten Waren weggeschmissen werden mussten.
1: Der Rechtsstreit um eine unerlaubte Wahlwerbung der AfD mit Sänger Heino ist mit einem Vergleich zu Ende gegangen. Der Landesverband Brandenburg muss dem 87-Jährigen einen vierstelligen Betrag zahlen. Ein AfD-Politiker aus der Uckermark hatte in sozialen Medien behauptet, Heino würde ihn wählen, wenn er könnte. Dagegen wehrte sich der Volksmusiker mit einer Klage. Auf Sardinien ist ein Höhlenforscher gerettet worden, der mehr als 27 Stunden lang eingeschlossen war. Berg- und Höhlenretter konnten den 31-Jährigen aus den Geröllmassen befreien. Der Forscher saß auf der italienischen Mittelmeerinsel in 10 Meter Tiefe fest. Grund war ein Hangrutsch. Das waren die Nachrichten. Das Wetter in Norddeutschland, in der Nacht oft klar und trocken bei 8 bis 2 Grad. Es ist auch Bodenfrost möglich. Morgen Wolken und Schauer, im Osten noch freundlich, 13 bis 18 Grad. Am Mittwoch Wolken und zwischendurch Sonne, 16 bis 19 Grad. Und am Donnerstag oft freundlich bei bis zu 20 Grad. Es ist 20.03 Uhr.
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4: Ihre Stimme ist unverwechselbar und ihre Persönlichkeit individuell. Seit 20 Jahren ist die englische Sängerin und Songwriterin Tracy Thorn zwar nicht mehr live aufgetreten, doch als eine Hälfte des Duos Everything But The Girl hat sie gemeinsam mit ihrem Kreativ- und Lebenspartner Ben Ward Millionen von Alben verkauft. Tracy Thorn ist Jahrgang 1962. Sie hat 3 Kinder. Sie steht mitten im Leben und ist als Künstlerin autark. Thorn gilt als scheu und introvertiert. Doch im Vorfeld der Veröffentlichung ihres Albums Record machte sie eine Ausnahme und gab Auskunft über ihre Karriere von den Anfängen bis heute. Ihre von viel Ironie und Humor durchzogene Autobiografie Betsy Disco Queen wurde in England 2014 zu einem Bestseller und gibt auch dieser Ausgabe der Nachtclub Classics den Titel. Am Mikrofon ist Harald Münkedieck. Willkommen.

0: ist der Song, den wohl fast jeder kennt. Missing von Everything But The Girl, hier in der Originalfassung vom 94er Album Amplified Heart, später in einem Todd Terry Remix zum Welthit geworden. Die Geschichte von Tracy Thorn beginnt in den nördlichen Vororten von London, wo sie am 26.09.62 in Hatfield geboren wird. Später wird sie gern erzählen, dass sie vom Punk inspiriert worden sei, doch ganz so einfach ist es dann doch nicht. Denn als der Punk 1977 sein großes Jahr in England erlebte, war Tracy erst 15 und ihre erste E-Gitarre war noch nicht im Haus. Doch sie ist ein Kind der britischen Post-Punk-Ära und weibliche Stars wie Patti Smith oder Susie Sue waren wichtig. Auch für die Ausbildung eines zunächst noch instinktiven Feminismus. Tracy erinnert sich gut an diese Zeit der späten 70er, in der sich die Grundlagen ihrer Weltsicht ausbildeten, noch ungeschult, aber von Dauer.
1: I always think of myself as someone who, as a teenager, I would look back now and think, well, I was instinctively feminist, but I didn't have the language for it and I hadn't read anything and I wouldn't have been able to put the things I felt into, you know, political, theoretical work.
0: Als Teenagerin war ich instinktiv Feministin, sagt sie, aber ich hatte keine Sprache dafür, hätte meine Gefühle noch nicht in eine verbale Politik überführen können. Ich war Musikfan und schlau in der Schule. Ich hatte Ehrgeiz, aber rund um mich herum bestimmten Jungs die Geschicke in Bands und in der Musikpresse. Ich rebellierte instinktiv dagegen und wollte eine Band mit anderen Mädchen von der Schule gründen, um es den Jungs zu zeigen. Und wir hatten Glück, denn wir stießen auf Interesse in der Rockpresse. Wir trafen dabei aber auch auf diesen herablassenden Ton, der uns reizbar machte. Ich hatte noch keine Antwort darauf damals und keinen theoretischen Bezugsrahmen. Dann aber auf der Uni las ich einige Bücher und dachte, okay. Es gab damals kein Internet. Ich war nicht in Kontakt mit meiner weiblichen Generation, so wie junge Frauen heute es sind.
1: You know, I didn't have a theoretical framework to analyze what was happening or why I felt so cross about it. And then I got to university and read some books and kind of went, ah, okay. And I don't know whether that's just generational. You know, we didn't have the internet, so I wasn't in touch with a whole world of young women all airing these feelings, which I think nowadays young women are.

0: Mit 16 kauft sich Tracy die erste E-Gitarre, stellt zu Hause aber fest, dass man ja auch einen Verstärker braucht, um einen Sound zu machen. Es ist eine von zahlreichen Episoden, die Tracy Thorn in ihrem Buch erzählt, mit viel Selbstironie und viel Erkenntnisgewinn in der Rückschau. Mit ihren Schulfreundinnen Jane und Gina gründet sie das Trio The Marine Girls, deren dilettantischer Charme auch das Herz von BBC-Radiolegende John Peel erwärmt. Von 1980 bis 1983 gibt es das Trio, ihre Musik ist für Tracy Thorn ein Produkt der Zeit. Das Wichtigste im Pop ist es, einen eigenen Sound zu haben, sagt sie aus Überzeugung 35 Jahre später. Das hätte nur damals für uns so funktionieren können. Wir wussten wirklich kaum, was wir eigentlich taten. Aber das ist ja das Tolle an alternativer Musik. Es gibt immer wieder Versuche, die Regeln und Formeln des Rock'n'Roll zu brechen.
1: But it's just that thing of having a sound, you know, in music. The key to any of it is just having a sound. That's the key, really. Everything else, you know, you're going to make some records that are better than others. You're going to write some songs that work better than others. But if you've got something distinctive about the way you sound, then that's the key. We literally did not know the rules of rock and roll. So we broke them by not even knowing what they were. But that was what the time demanded. I mean, maybe that's always what the time demanded. You know, one of the great things about alternative music has been the numerous attempts to break the rules of rock and roll, and it's still going on.
0: The Marine Girls sind unter Vertrag beim kleinen Indie-Label Cherry Red Records, das 1982 auch das erste Soloalbum von Tracy Thorn herausbringt, A Distant Shore. Eine kleine Kollektion von Demos, die dem Label so gut gefällt, dass es sie einfach veröffentlicht. Alles war möglich im Post-Punk-England. Der NME lieferte wöchentlich die geschmacksbildenden Koordinaten aus Musik und Politik. Auch A Distant Shore wurde ein Produkt seiner Zeit, sagt Tracy heute. Es waren alles ungeschliffene Demos. Was auch immer Mike von Cherry Red damals darin hörte, verlieh der Musik ihren Wert.
1: I know about it, you know, that it just sounds fantastically sincere. Again, a product of the time.
2: Yes.
1: You know, what he could hear in it was something that sounded so unlike a finished, polished pop record that gave it its merit. This is

0: Tracy Thorn geht in den frühen 80ern als Englischstudentin an die Provinzuniversität von Hull an der britischen Ostküste. Kein Ort, der es mit London aufnehmen könnte, aber der Ort der folgenschwersten Begegnung ihres Lebens. Gleich am ersten Tag ihres Studentenlebens trifft sie auf einen Musiker, der anders ist als die vielen Postpunker ihrer Londoner Szene. Ben Ward kommt aus einer Künstlerfamilie mit geschmackssicheren Jazzvorlieben, ist ein Gitarrist geprägt von Grenzgängern wie John Martin und Robert Wyatt. Dazu ein Songwriter mit vielen Ideen. Ben bringt beseeltes Musikertum in die Welt der eher wortorientierten Tracy. Man lebt im gleichen Wohnheim und trifft sich regelmäßig, um Musik zu machen. Ben und Tracy werden ein Paar und sie sind es bis heute geblieben. Nach 27 Jahren, ab 2008 auch mit Trauschein. Doch zuerst ist davon noch keine Rede. Tracy und Ben haben separat einen Deal bei Cherry Red und jeder hat Songs. Zusammen reichen die für ein Album. Und es gibt ein neues Potenzial und neuen Ehrgeiz, der sich von Ben auf Tracy überträgt. Everything But the Girl sind geboren, benannt nach der Werbung eines lokalen Möbelhändlers in Hull.
1: When we met, you know, we both carried on working separately for a little while and we did literally reach the point where we had 6 songs each that we were planning to each make our next solo record. Instead of which we said, well, hang on, if we put these 6 songs together, you know, we've got an album already. It wasn't really any more serious than that. I think the potential for what we could do stepped onto another level.

gegenüber. Everything But the Girl präsentieren sich im coolen Latin Jazz Groove der frühen Acid Jazz Ära in London, in der Bands wie Working Week neue Impulse in die Popwelt bringen. Doch das Duo ist wankelmütig in seinen stilistischen Entscheidungen. Als The Smiths als neue große Indie-Band auftauchen, übernimmt man auch Elemente ihres Gitarrensounds für das zweite Album Love Not Money. Es soll nicht der einzige Hakenschlag bleiben.

0: Everything but the girl aus Love, Not Money, Are You Trying to Be Funny? Eine Frage, die vielleicht auch Kritiker damals im Kopf hatten, denn der nächste Stilwechsel des Duos folgte auf dem Fuß mit dem Album Baby the Stars Shine Bright, das auch ein Orchester präsentierte. Das passierte uns einfach aus Begeisterung, sagt Tracy heute, aber was dabei herauskam, war eine Situation, in der die Kritiker nicht wussten, was sie eigentlich mit uns anfangen sollten. Als Sängerin und Songwriterin findet Tracy Thorn jedoch immer mehr zu sich. Meist arbeitet das Duo getrennt, so gut wie nie schreibt man Songs gemeinsam. Dennoch werden Tracy und Ben ein wichtiger Act der britischen 80er Jahre Popwelt und auf ihrem nächsten Album halten die typischen Drum Machines der 80er Jahre Einzug. Das Album Idlewild war der Anfang unserer späteren Entwicklung, sagt Tracy. Wir waren keine Gitarren-Indie-Band. Die Songs wurden erwachsener. Es gab jetzt auch Soul-Bezüge und wir waren Singer-Songwriter.
1: I think Idlewild in some ways almost marks the beginning of what we then ended up being. There's a sort of through line in a way from that point, which is we've accepted now that the whole, the sort of soul, whatever it is, soul roots, you know, a bit of jazziness, something modern in the production because it's the first record that uses drum machines and synths, mm-hmm. you know, that's got to be part of it. We're never just going to be a guitar indie band. Mm-hmm. Trying to do that was never going to be enough. So it sort of acknowledges that that's going to be part of it. But the songs are still very singer-songwritery and quite grown up and quite mature. When I-

0: Mit ihrem Album The Language of Love näherten sich Tracy und Ben noch weiter amerikanischen Soul- und R&B-Pop-Konventionen der 80er Jahre an. Man spielte mit Studiomusikern der Top-Liga, doch die Tour zum Album verstärkte die Probleme von Tracy auf der Bühne. Aber man bekommt es irgendwie hin zu funktionieren, wie so viele es hinbekommen, sagt Tracy. In den USA mochte man den neuen Sound des Duos, im UK war man mehr abgeschnitten von der Szene, aus der man kam. Die Briten reagierten eher skeptisch, die Amerikaner hörten die neue EBTG-Musik als britische Version amerikanischer Vorbilder mit einer eigenartigen Art von Sophistication auf Grundlage von Soul und ein wenig Jazz. Doch Tracy Thorn schlittert immer weiter hinein in ihre Krise als Performerin, glaubt immer öfter, ihrer Rolle nicht gerecht zu werden. Das Popstar-Leben trägt für sie schizophrene Züge. Es gibt zwar verschiedene Wege, diese Rolle zu interpretieren, aber dabei beständig im Kopf zu bleiben und zu denken, das ist es, was ich wirklich machen möchte und rüberbringen möchte, manchmal glaubt man das einfach nicht mehr selbst.
1: There are always different ways you could do it and different ways you can interpret what you're doing and trying to stay steady about it and think in your mind, yes, this is what I want to be doing and This is what I'm trying to convey, and that's what is being conveyed. You're not always sure that that's true. Sometimes you feel like you started out wanting to sound one thing, and actually you've ended up sounding like this. And so sometimes it feels weird.

0: dramatischer Wandel im Leben und in der Karriere des Duos ereignet sich in der zweiten Hälfte der 90er Jahre. Ben Ward erkrankt lebensgefährlich an der seltenen Autoimmunerkrankung CSS. Eine Erfahrung, die er 1997 im von der Kritik hochgelobten Buch Patient auch an die Öffentlichkeit bringt, genau wie später seine besondere Familiengeschichte in einem weiteren Erinnerungsbuch Romany and Tom. Ben wurde krank und ist fast gestorben, sagt Tracy im folgenden Ton. Als wir diese Erfahrung gemacht hatten, kamen die Ideen danach aber zurück. Es war irgendwie verrückt. Wir waren traumatisiert, aber das war eine Art Inspiration für Neues.
1: Then Ben got sick and nearly died. So, you know, we might not have made it at all because Ben might not have survived. And then coming out the other end of that, you know, we were surprised to find that actually we felt pretty good about things again. And we felt full of ideas and very confident. It was slightly mad. It was a little bit in reaction to the trauma of what had happened. Yeah. But again, creatively, it kind of gives you something to work with. Yeah. You know, that slight madness was quite inspiring. If you

0: Bis heute ein Highlight im Output der Songwriterin Tracy Thorn. Protection, der erste von mehreren Gastauftritten bei Massive Attack, den Königen des Trip-Hop-Dancefloors. Bis heute ist man kollegial verbunden. Nach dem Walking Wounded Album außerdem ein weiterer Einschnitt. Tracy und Ben werden Eltern von Zwillingen. Ich sage oft, das war der Punkt, an dem ich aufhörte, doch so war es ja nicht, sagt Tracy. Wir haben noch das Album Temperamental gemacht und auch damit getourt, aber ehrlich, ich war nicht mehr wirklich präsent.
1: I always think that was the point at which I stopped. But of course I didn't. We did go back and make Temperamental and we even toured with Temperamental a bit. But honestly, I wasn't completely present.
0: Den Entschluss, von der Bühne abzutreten, schildert Tracy Thorn eindrucksvoll und sehr unterhaltsam in ihrem ersten Erinnerungsbuch Bad Sid Disco Queen, das 2013 erschien. Danach schrieb die heute im Nord-Londoner Stadtteil Hampstead wohnende Sängerin noch ein weiteres Buch über Inneneinsichten einer Sängerin, Naked at the Albert Hall, nicht minder empfehlenswert. Hey.

Hands Up to the Ceiling, ein Besuch in der Vergangenheit im Haus der Eltern. Tracy Thorn aus ihrem Album Out of the Woods. Das Erinnerungsbuch Bad Seat Disco Queen wird ein Bestseller. Tracy Thorn ist geschockt vom Interesse der britischen Öffentlichkeit. Man findet großen Gefallen an ihrer Art der Lebensbewältigung. Nie zu schwer, immer mit Humor, mit klugen Einsichten aus Außenseiterperspektive. Seit Jahren ist Tracy Thorn auch eine Kolumnistin des britischen New Statesman, schreibt regelmäßig über kulturelle und allgemeine gesellschaftliche Themen in England. Neue Musik nimmt Tracy nur unregelmäßig auf. 4 Soloalben sind bis heute erschienen. Themen der Lebensmitte findet man auf Love and Its Opposite von 2010. Zum Beispiel Hormones über hormonelle Veränderungen bei Alt und Jung.

0: Auf die Bühne zurückgekehrt ist Tracy Thorn seit ihrem Abschiedskonzert mit Ben Watt beim Montreux Jazz Festival 2000 nicht. Sie hat damit abgeschlossen. Ist sie zufrieden mit dieser Entscheidung? Die Antwort ist klar.
1: Very, very. What I'm pleased about is that I'm allowed to carry on doing this.
0: Tracy Thorn liebt heute die Arbeit im Studio, hat dort genug Freiraum, das zu tun, was sie möchte. Und das reicht ihr. Es hat seine Grenzen, aber es ist gut so.
1: I can do what I do. And enough people are interested. I know there's a limit to it. I know that by not touring and playing festivals and promoting it, that I'm only going to get so far. But that's fine. I'm happy with that.
0: Und so arbeitet das Paar, Tracy und Ben, heute separat an eigenen Projekten. Die beiden Zwillingstöchter sind aus dem Haus und studieren. Der 2001 geborene Sohn Blake ist noch da. Das neue Album Record zeigt Tracy Thorn von einer reinen Popseite. Mit neuen Songs aus feministischer Perspektive. Pop als Gegenmittel zur problematischen Weltlage, die Tracy Thorn oft betrübt hat in letzter Zeit. Popmusik zur Kräftigung der Widerstandskraft und für etwas Freude. Das war der Plan.
1: I was personally feeling a bit gloomy about the world, yeah. You know, a bit downhearted about things. It was one of the other things that triggered me to want to make something. Mm-hmm. The idea of just being creative as a positive act in the face of feeling negative about the world. Mm-hmm. But I felt really strongly that if I was feeling gloomy, I didn't want to make a record that was going to make other people feel gloomy. Yeah. You know, I feel at the moment we do almost have a duty, all of us, to keep each other's spirits up. There's a sort of strength and a defiance about, you know, going for something joyful.
0: Und das waren die Nachtclub-Classics. Heute Bad Seat Disco Queen, der lange Weg der britischen Sängerin und Songwriterin Tracy Thorn. Sie hört eine Sendung von Harald Mönkedick. Herzlichen Dank für das Interesse. Bye, bye.

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1: Um 21 Uhr mit Felix Sprung. Der frühere Ministerpräsident von Rheinland-Pfalz, Schweizer, soll morgen neuer Bundesarbeitsminister werden. Er erhält die Ernennungsurkunde von Bundespräsident Steinmeier. Der SPD-Politiker Schweizer wird damit Nachfolger von Bärbel Baas, die als Arbeitsministerin zurückgetreten war. Baas begründete dies mit dem Tod ihrer Stieftochter und persönlichen Angriffen, auch vom Koalitionspartner CDU. Aus Berlin Gabor Hallas.
2: Bärbel Baas hatte am Morgen bekannt gegeben, dass sie von ihrem Ministeramt, aber auch vom SPD-Vorsitz zurücktritt. Co-Vorsitzender Lars Klingbeil nannte es unanständig, dass Baas in den Tagen der Trauer persönlich angegriffen worden sei. Grünchefin Franziska Brandner sagte, das Geschäft sei so hart geworden, dass man als Mensch kaum bestehen könne. Das sei keine gute Nachricht. Darauf angesprochen wies der Bundeskanzler die Kritik für die Union zurück. Er habe eingefordert, Rücksicht zu nehmen.
1: Vor zwei Wochen hat es in Polen in einer Anlage des Satellitenkommunikationssystems Starlink gebrannt. Jetzt sind zwei Verdächtige in Deutschland festgenommen worden. Das hat Polens Regierungschef Tusk bekannt gegeben. Bei den Festgenommenen soll es sich um türkische Staatsbürger handeln. Wo in Deutschland sie gefasst wurden, ist unklar. Der Starlink-Standort wird auch dazu genutzt, Internetdaten durch Polen und in die Ukraine zu leiten. Es kam nach dem Brand zu Störungen. Die polnische Regierung vermutet Russland hinter der Attacke. SPD, Linke und Grüne in Mecklenburg-Vorpommern haben die erste Runde ihrer Koalitionsverhandlungen beendet. Alle drei sprachen im Anschluss von einer vertrauensvollen Zusammenarbeit. Aus Schwerin Stefan Luthmann.
3: Konkrete Ergebnisse gab es noch nicht, es war eine Art großes Kennenlernen. Erstmals kamen die Spitzenverhandler der drei Parteien mit den Leitern der jeweiligen 7 Arbeitsgruppen zusammen. Die sollen in den nächsten 3 Wochen die Einzelheiten des Koalitionsvertrags festlegen. SPD, Linke und Grüne versprechen einen neuen Politikstil mit mehr Bürgerbeteiligung, auch schon im Vorfeld von neuen Gesetzen. Das Koalitionstrio will das Leben bezahlbarer machen, vor allem für junge Leute, beispielsweise mit einem günstigen MV-Ticket oder zinslosen Darlehen für den Führerschein.
1: Tennisprofi Alexander Zverev wird die Nummer 1 der Herrenweltrangliste. Spätestens zum Saisonende wird der Deutsche als bester Spieler die Rangliste anführen. Das ist jetzt sicher, weil 2 Konkurrenten beim Turnier in Shanghai früh ausgeschieden sind und die aktuelle Nummer 1, Jannik Sinner, immer noch verletzt ist. Das waren die Nachrichten. Das Wetter in Norddeutschland. In der Nacht später ein paar Nebelfelder, Tiefstwerte 8 bis 2 Grad, Bodenfrost möglich. Morgen Wolken und Schauer, im Osten teils freundlich, 13 bis 18 Grad. Am Mittwoch überwiegend trocken bei 16 bis 19 Grad, auch am Donnerstag meist trocken bei Höchstwerten bis 20 Grad. Es ist 21.03 Uhr.
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4: Ein Pochen, ein Hämmern, ein Klopfen, ja, eigentlich ein Herzklopfen, ein Puls. Manisch, besessen, minutenlang, stundenlang. Klaus Dinger, der hat der Popmusik dieses fast schon automatisierte Staccato verpasst. Der krawallige Drummer, der war die ursprüngliche Menschmaschine. Er hat Kraftwerk mitgegründet. Er hat bei Neu eins der wichtigsten Kapitel der Krautrock-Geschichte mitgeschrieben. Und dann, vor 50 Jahren, da hat er eine Band gegründet, die den Pop elektrisieren sollte. Weil La Düsseldorf alles auf einmal war. Punk, Minimalismus, Elektronik und Elegien. Und vor allem absolut visionär. Der Nachtclub über 50 Jahre La Düsseldorf. Mein Name ist Ralf Dorschel und hier ist die ganz späte Version eines ganz frühen Songs. Geld mit Herbert Grönemeyer als Gast.

Geld regiert die Welt. Klaus Dinger ist das 2006 mit einem der vielen Versuche, La Düsseldorf zu retten. Durch all die Streitigkeiten, all die zutiefst persönlichen Dispute, all die Gerichtsverfahren. Doch 2006, da ist unsere Geschichte fast schon zu Ende. Zwei Jahre später, da ist Klaus Dinger tot. Und es ging in jenen Jahren vor allem darum, Dingers Erbe zu sortieren. Eine Aufgabe, der Herbert Grönemeyer sich angenommen hatte, der hier bei dieser Neuauflage von Geld auch gleich mitgesungen hat. Auferstanden waren La Düsseldorf 1975 aus Ruin. Mitten in Dingers Chaos aus früheren Freunden und jetzigen Feinden, aber auch mitten in der Kreativszene der rheinischen Metropole, da entstand die Band als Trio. Düsseldorf, das war damals das Mississippi-Delta des Techno, so schrieb später der Autor und Post-Punk-Chronist Simon Reynolds. Hier war die Keimzelle einer Szene, die Nachkriegsdeutschland erstmals wieder auf die globale musikalische Landkarte brachte. Hier frickelten Kinder aus gutem Hause seit den späten 60ern mit Sounds, die kilometerweit weg waren von allem, was anderswo als Rock oder Pop galt. Und hier klecksten und installierten an der Kunstakademie Josef Beuys, Sigmar Polke und Gerhard Richter. Kunst war in dieser Stadt schnell mal gegen den Strich gebürstet, eine Atmosphäre, in der Klaus Dinger sich pudelwohl fühlte. Hier sind La Düsseldorf, das Intro ihres ersten Albums, und das Stück, das heißt auch so, Düsseldorf.

Ein Jahr nach Kraftwerks Autobahn, da kamen La Düsseldorf mit ihrem Düsseldorf. Und dass sie sich kannten, das hört man. Ist aber auch keine Überraschung. Klaus Dinger, der war dabei, als Kraftwerk 1970 ihre Maschinen erstmals hochfuhren. Mit Florian Schneider und Ralf Hütter, da liefen die Sessions zum Kraftwerk-Debüt. Schneider und Dinger, die kannten sich aus der Düsseldorfer Szene. Beide hatten mit großer Lust dilettiert in Bands, die Piss Off hießen und The No und die Free Jazz spielten und Krach machten. Und weil Kraftwerk sich in ihren ersten Jahren erstmal zurechtruckeln mussten, da holte man noch den Gitarristen Michael Rother dazu. Kurz drauf kam es dann zum Split. Schneider und Hütter, die setzten fortan auf rein elektronische Klänge und Rother und Dinger, die machten was Neues. Sie machten neu. Und Musik, die zugleich abgefahren war, verspielt und sehr zugänglich. Neu, das waren zwei völlig konträre Köpfe, die sich früh einig waren, dass sie garantiert niemals Freunde sein werden. Aber, so Dinger, wenn wir uns im Studio trafen, dann konnten wahnsinnige Sachen einfach so passieren. Da arbeiten andere ihr Leben lang dran. Mit dem legendären Produzenten Conny Plank, da entstanden auf zwei Alben Stücke, die bis heute bahnbrechend sind. Beim dritten Album, da wurde es dann aber schon ganz schwierig. Dinger, der nahm Drogen, er war gern auf LSD. Rother, der konnte mit solchen Sachen nichts anfangen. Für Neu 75, da holte Dinger dann seinen Bruder Thomas und er holte Conny Planks Assistenten Hans Lampe zur Hilfe. Und dann sahen Neu ganz alt aus und Rother, der kam irgendwann einfach nicht mehr zurück. Er startete andere Projekte, grusam.

geheimere Projekte. Und Klaus Dinger, der machte aus dem Trio mit Thomas Dinger und mit Hans Lampe eine neue Band. Das war die Geburtsstunde von La Düsseldorf. Und die sollten auch eine Band sein. Sie sollten touren, sie sollten ins Fernsehen, sie sollten Songs spielen, die als solche erkennbar waren, sollten Hits haben, sollten endlich raus aus der Insider-Nische. Es dauerte viele Jahre, bis Michael Rother und Klaus Dinger wieder miteinander gesprochen haben. Dinger, der sagte später über Rother, Michael war immer sehr konventionell. Und Rother, der sagte über Dinger, Klaus wollte unbedingt wahrgenommen werden. Er wollte, dass man sich mit ihm auseinandersetzt, ob man ihn nun mag oder hasst. Hauptsache, man sieht ihn. Hier sind neu, kurz vor dem Split, Klaus Dinger und Michael Rother und Easy.

neu, hatten einen Ruf wie Donnerhall, aber kommerziell bestenfalls mäßigen Erfolg. Aber La Düsseldorf, die verkauften sich von Anfang an sehr ordentlich. Dieses Silver Cloud eben, das war die erste Single und es kam in die Charts. Und plötzlich waren die drei Musiker mehr als nur Kult. Ihr Name, der stand als Graffiti an den Häuserwänden ihrer Heimatstadt. Man schwang sich in einheitliche weiße Overalls, weil die billig waren, aber auch weil die so einen hohen Wiedererkennungswert hatten. Die Umsätze des Debüts und dieses Silver Cloud eben, die ließen ein eigenes Studio zu, in das man sich nun in aller Ruhe verkriechen konnte. Album Nummer 2, das hieß dann Viva und brauchte Monate der Studiofrickelei, die man sich zuvor niemals hätte leisten können. Und diese beiden Alben, das Debüt La Düsseldorf und Viva, die muss man haben. Die muss man kennen, das sind Meilensteine der deutschen Popmusik. Was eben auch an einem Song auf Viva lag. Rainita, das sind fast 8 elegische Minuten. Man kann drin versinken, man kann schwelgen und ist dennoch kilometerweit entfernt von aller New Age-Gefühligkeit, die Dinger ja sein Leben lang verachtet hat. Nun boten die großen Labels Millionenverträge, zu viel, zu schnell, so Dinger über diesen Moment. Streit brach aus und Album Nummer 3, Individuellus, das war dann auch alles andere als ein Erfolg. Und dann ging alles den Bach runter. Dann ging los, was bei Dinger offenbar immer irgendwann losgehen muss, ein erbitterter Streit um die Rechte am Namen der Band, an den Tantiemen für die Songs der ersten Alben, ach eigentlich ein Streit um alles. Und 1983, da war Schluss. Erst ging Hans Lampe eigene Wege, dann auch Thomas Dinger.

Tja, was ist das jetzt eigentlich für Musik? Ist es New Wave, Kraut, Psychedelik, Art Pop, gar Punk? White Overalls, Musik vom zweiten La Düsseldorf-Album Viva. Eins lässt sich im Rückblick festhalten. Klaus Dinger hatte ein geradezu legendäres Talent, sich Feinde zu machen. Nach dem Split von La Düsseldorf, da hat man sich 15 Jahre lang vor Gericht gestritten. Eine Familientragödie, so gab Klaus Dinger später zu, denn schließlich war der Feind der eigene Bruder. Und die Nutzung des Erfolgsnamens, die hatten Thomas Dinger und Hans Lampe ihm eben auch untersagt. Dinger spielte rum, wütend, einsam. Klaus Dinger und Rainita Bella Düsseldorf, was übrig war von den Sessions zum vierten Album, das erschien dann unter diesem Namen und es wurde vom Label nach kürzester Zeit im Archiv versenkt. Dinger sah nun überall Feinde, wobei sein Konsum von Drogen und Alkohol das Sichtfeld auch beträchtlich trüben mochte. Weil La Düsseldorf blockiert war, schnappte Dinger sich alte und auch neuere Aufnahmen mit Rother und brachte die als neu raus, gegen Rothers Willen. Und ab der zweiten Hälfte der 80er, da waren praktisch alle seine Projekte irgendwo juristisch in Ketten gelegt. Was nachher kam, das erschien entweder gar nicht oder Jahre später und dann unter obskuren und dann auch noch unter wechselnden Namen. Erst im Jahr 2000, da ritt dann ein weißer Ritter ins verwüstete Bühnenbild. Herbert Grönemeyer, ein ganz großer Krautrock-Fan, auch ein Dinger-Fan. Grönemeyer erinnert sich, Klaus war enorm inspirierend, sehr akribisch auf seine Außenwirkung bedacht, im positiven Sinne chaotisch, undeutsch, aber auch menschenscheu und manisch in seiner Angst davor, hintergangen zu werden. Grönemeyer begann mit seinem Label Grönland eine Schneise durch die juristischen Fallstricke rund um Dingers Katalog zu schlagen. Grönland ist heute die Heimat für Neuauflagen von ein paar der wichtigsten Krautrock-Alben, darunter eben auch die von Neu. Nur die Rechte an La Düsseldorf, die konnte man selbst bei Grönland nicht mehr retten. Hier ist Dinger und Neondian, so hieß eins seiner Projekte 1985. Erschienen sind die Aufnahmen dann aber erst 2006 und dann unter einem anderen Namen, nämlich ladüsseldorf.de. Klaus Dinger und der andere legendäre Krauttaktgeber Cans Jackie Liebezeit und Mon Amour.

Was sich zieht durch Dingers Werk, das ist erstmal dieses manische Hämmern. Motorik, so nannten Kritiker Dingers Stil. Er selbst, er sprach vom Apache Beat und er sagte, Motorik, das klingt mehr wie eine Maschine, aber mein Beat ist zutiefst menschlich. In den 90ern war Dinger Kult geworden, aber auch ein Enigma. Junge Bands, die suchten diese alten La Düsseldorf-Alben und sie fanden nichts, alles raus aus den Regalen, alles total rar. Dinger startete ein neues Projekt, La Neu. Zumindest dieses Spiel mit Namen, das konnte ihm ja niemand wegnehmen. Er gab kaum Interviews, er friemelte allein in alkoholreichen Tagen und Nächten im Heimstudio und die Songs, die hießen nun auch mal Küppersbusch, du Pfeife. Japandorf, das war 2008 eine weitere La Düsseldorf-Inkarnation, eins der besseren Alben aus Dingers Spätwerk, aufgenommen mit japanischen MusikerInnen. Das eben, was wir da gehört haben, das war Immermannstraße. Im gleichen Jahr, 2008, starb Klaus Dinger dann an Herzversagen. Gott und die Welt hatte er provoziert, nur um sich im nächsten Moment von allen hintergangen zu fühlen. Und missverstanden, permanent missverstanden. Was aber eben auch daran liegen konnte, dass er die ganze Welt um sich drumherum nicht verstand, auch nicht verstehen wollte. Er sagte, die großen Labels, sie wollten nichts von mir wissen, da galt ich überall als schwierig. Aber das bin ich ja auch. David Bowie und Iggy Pop in Berlin, Ultravox, die frühen Simple Minds und Stereolab, sie alle liebten und zitierten, was Klaus Dinger da manisch vor sich hinklopfte. Und John McIntyre von Tortoise, der sagt, er ist zweifellos der Erfinder von etwas, das so elementar ist wie die Luft, die wir atmen. Dingers Vision hat großen Einfluss auf die Musik der letzten 30 Jahre genommen und sein Einfluss auf alles, was Punkrock ist, was futuristisch klingt oder einfach der Reduktion von Rhythmus dient, der wird kaum nachlassen. Kurz vor seinem Tod, da sagte Dinger, für mich ist es okay, wenn Bands sich bei meiner Musik bedienen, solange sie sagen, wo sie es herhaben. Ich höre das alles aber nicht. Ich kenne auch Stereolab nicht. Ganz ehrlich, ich höre lieber in mich selbst hinein. Das ist schon schwer genug in einem derart anstrengenden, angespannten und chaotischen Leben. 50 Jahre La Düsseldorf, das war der Nachtclub. Und hier ist noch der größte Hit und das große Schwelgen. Rainita vom Album Viva, 1978 war das. Danke fürs Zuhören. Ich bin Ralf Dorsche.

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1: Um 22 Uhr mit Felix Sprung. Der frühere rheinland-pfälzische Ministerpräsident Schweizer soll morgen neuer Bundesarbeitsminister werden. Er erhält die Ernennungsurkunde von Bundespräsident Steinmeier. Schweizer wird Nachfolger von Bärbel Baas, die heute als Arbeitsministerin, aber auch als SPD-Chefin zurückgetreten ist. Die neue Parteispitze wollen die Sozialdemokraten dann im Dezember oder Januar wählen. Co-Parteichef Klingbeil sagte im ARD-Brennpunkt, er stehe wieder bereit.
2: Wir brauchen jetzt die beste Aufstellung in der SPD. Ich habe deutlich gemacht, dass ich als Vizekanzler und Finanzminister weiter Verantwortung tragen werde. Und wer jetzt für die SPD antritt beim Bundesparteitag, das werden wir jetzt gemeinsam in der Führung entscheiden. Und deswegen ist für mich erstmal heute klar, ich klebe nicht an meinem Amt. Ich glaube, ich kann dieser Partei helfen in einer schwierigen Phase. Ich kann diesem Land auch helfen in einer schwierigen Phase. Aber darüber werden wir jetzt gemeinsam entscheiden.
1: Der SPD-Vorsitzende Klingbeil. Bundeskanzler Merz hat eine Senkung der Stromsteuer auch für Privathaushalte in Aussicht gestellt. Die Steuer soll laut Merz auf ein europäisches Minimum fallen. Ein deutscher Durchschnittshaushalt würde dadurch bei der Stromrechnung etwa 70 Euro im Jahr weniger zahlen. Es stehen allerdings noch regierungsinterne Diskussionen an. Bis jetzt wurde die Steuer nur für bestimmte Unternehmen gesenkt. Auf hunderte von Supermärkten in Frankreich ist ein Cyberangriff verübt worden. Wer hinter der Attacke steckt, ist noch unbekannt. Große Mengen an Tiefkühlwaren mussten weggeworfen werden. Aus Paris, Kai Rienecker.
3: Die Hacker sollen die online gesteuerten, vernetzten Kühlanlagen des dänischen Herstellers Danfoss mitten in der Nacht so umprogrammiert haben, dass nicht nur eine komplette Enteisung in den französischen Supermärkten ausgelöst wurde. Die Täter stellten die Temperatur sogar auf plus 50 Grad ein, sodass heute Morgen aus den Kühlregalen Wärme ausgetreten sein soll. Die französische Supermarktkette Intermarché teilte mit, dass in den bis zu 200 betroffenen Märkten jeweils alle frischen und tiefgekühlten Waren weggeschmissen werden mussten.
1: Vor zwei Wochen hat es in Polen in einer Anlage des Satellitenkommunikationssystems Starlink gebrannt. Jetzt sind zwei Verdächtige in Deutschland festgenommen worden. Das hat Polens Regierungschef Tusk bekannt gegeben. Bei den Festgenommenen soll es sich um türkische Staatsbürger handeln. Wo in Deutschland sie gefasst wurden, ist unklar. Der Starlink-Standort wird auch dazu genutzt, Internetdaten durch Polen und in die Ukraine zu leiten. Es kam nach dem Brand zu Störungen. Die polnische Regierung vermutet Russland hinter der Attacke. Das waren die Nachrichten. Das Wetter in Deutschland. In der Nacht bleibt es trocken, plus 11 bis minus 3 Grad. Morgen im Südosten nach Nebel heiter, sonst mehr Wolken und von Westen her Schauer, 13 bis 20 Grad. Mittwoch meist trocken, 14 bis 22 Grad. Es ist 22.03 Uhr.
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4: Hallo zum Nachtclub, am Mikrofon ist Matthias Böhm. Heute mit Musik von King Gizzard and the Lizard Wizard, Baba Sikander, Nico Sam und Cabaret Voltaire.

Don't Argue im Hate and Destroy Mix. Und dieser wurde 2026 ganz frisch remastered. Denn es gibt jetzt eine Deluxe Edition des legendären Cabaret Voltaire Albums Code. Ursprünglich 1987 erschienen, das 8. Album der Band, war es kommerziell auch ihr erfolgreichstes. Sie hatten gerade den Wechsel vollzogen von einer Underground-Band, die immerhin bereits seit 1973 mit ersten Kassettenaufnahmen aktiv war, hin zu einem Major-Label und damit zu einer viel besseren Verbreitung ihrer Musik, die dazu führte, dass gleich zwei Tracks dieses Albums sogar in den englischen Single-Charts landeten. Das Ganze gibt's jetzt in Codified Marmor Vinyl sowie einer Deluxe Dreifach-CD-Ausgabe, die zwei Bonus-CDs enthält mit den ganzen Remixen, die zum Teil auch unveröffentlicht sind. Hier ist ein weiterer der mitveröffentlichten Remixes, Thank You America im Joan Roby Dubmix. Die sind Cabaret Voltaire.

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Musik von einem Sampler, der in gewisser Weise auch legendären Status hat. Future Sounds of Jazz heißt er. Das 16. Volume ist kürzlich erschienen, zusammengestellt von Michael Reinbot und Michael Rütten, die seit über 30 Jahren mit verschiedenen Veröffentlichungen und DJ-Sets ihre gemeinsame Liebe zur Musik teilen, unter anderem mit dieser Serie, deren erstes Exemplar bereits im Jahr 1995 erschien. Wir haben hier gerade Nico Zam gehört, einen Jazz-Saxophonisten und Produzenten elektronischer Musik aus Santiago de Chile. Und es geht weiter mit Baba Sikander, einem DJ und Produzenten, der versucht, die spirituelle Welt mit der Tanzfläche zu verbinden. Nach Can You Prove There Is God ist dies Nine Serpents. Zwei Tracks vom Album Future Sounds of Jazz Volume 16.

Die unvergleichlichen King Gizzard and the Lizard Wizard aus Australien. Eine Band, die in einem unglaublichen Tempo Album um Album veröffentlicht, teils mehrere pro Jahr, mit ganz, ganz unterschiedlicher Musik, immer aber technisch perfekt gespielt. Es gibt Jazzrock von ihnen, semi-akustische Balladen, Progrock, trippigen Garage-Rock, Erforschung mikrotonaler Tunings und nun seit kurzem ein Album mit elektronischer Tanzmusik, vollständig entstanden auf einem sogenannten Eurorack, einem Modular-Synthesizer, dessen einzelne Elemente per Kabel miteinander verbunden werden und für den besonders zwei Bandmitglieder, nämlich Joey Walker und Stu McKenzie, eine große Vorliebe hegen, die dazu führte, dass sie sich stundenlang im Studio einschlossen und mit diesem Gerät experimentierten. Das Ergebnis war schließlich eine einstündige Live-Session, aus der alle sechs Bandmitglieder gemeinsam bei gleichzeitiger Bedienung des Gerätes hinterher ein Album schmiedeten mit zusätzlichen Arrangements, die im Studio entstanden. Herausgekommen ist ein wahrer Wirbelwind an Album, Alien Metal heißt es. Wir haben daraus gerade den Titeltrack gehört und hier sind King Gizzard and the Lizard Wizard nochmal mit Super Heavy, Super Critical.

Super Heavy, Super Critical, King Gizzard and the Lizard Wizard mit Musik ihres Albums Alien Metal. Und wir beschließen diese Stunde des Nachtclubs auf NDR Blue mit einem weiteren Remix eines der Tracks des legendären Albums Code von Cabaret Voltaire, der ebenso legendären Elektroband aus England. Hier also sind Cabaret Voltaire mit Here to Go im Extended Mix. Ich verabschiede mich schon mal. Am Mikrofon war Matthias Böhm. Ich wünsche noch einen schönen Abend und sag Bye-bye.

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1: Um 23 Uhr mit Felix Sprung. Der frühere rheinland-pfälzische Ministerpräsident Schweizer soll morgen neuer Bundesarbeitsminister werden. Er erhält die Ernennungsurkunde von Bundespräsident Steinmeier. Schweizer wird Nachfolger von Bärbel Baas, die heute als Arbeitsministerin, aber auch als SPD-Chefin zurückgetreten ist. Die neue Parteispitze wollen die Sozialdemokraten dann im Dezember oder Januar wählen. Co-Parteichef Klingbeil ließ im ARD-Brennpunkt offen, ob er dann wieder kandidiert.
2: Wir brauchen jetzt die beste Aufstellung in der SPD. Ich habe deutlich gemacht, dass ich als Vizekanzler und Finanzminister weiter Verantwortung tragen werde. Und wer jetzt für die SPD antritt beim Bundesparteitag, das werden wir jetzt gemeinsam in der Führung entscheiden. Und deswegen ist für mich erstmal heute klar, ich klebe nicht an meinem Amt. Ich glaube, ich kann dieser Partei helfen in einer schwierigen Phase. Ich kann diesem Land auch helfen in einer schwierigen Phase. Aber darüber werden wir jetzt gemeinsam entscheiden.
1: Der SPD-Vorsitzende Klingbeil. Bundeskanzler Merz hat eine Senkung der Stromsteuer auch für Privathaushalte in Aussicht gestellt. Die Steuer soll laut Merz auf ein europäisches Minimum fallen. Ein deutscher Durchschnittshaushalt würde dadurch bei der Stromrechnung etwa 70 Euro im Jahr weniger zahlen. Es stehen allerdings noch regierungsinterne Diskussionen an. Auf hunderte von Supermärkten in Frankreich ist ein Cyberangriff verübt worden. Wer hinter der Attacke steckt, ist noch unbekannt. Große Mengen an Tiefkühlwaren mussten weggeworfen werden. Aus Paris Kai Rienecker.
3: Die Hacker sollen die online gesteuerten vernetzten Kühlanlagen des dänischen Herstellers Danfoss mitten in der Nacht so umprogrammiert haben, dass nicht nur eine komplette Enteisung in den französischen Supermärkten ausgelöst wurde. Die Täter stellten die Temperatur sogar auf plus 50 Grad ein, sodass heute Morgen aus den Kühlregalen Wärme ausgetreten sein soll. Die französische Supermarktkette Intermarché teilte mit, dass in den bis zu 200 betroffenen Märkten jeweils alle frischen und tiefgekühlten Waren weggeschmissen werden mussten.
1: Vor zwei Wochen hat es in Polen in einer Anlage des Satellitenkommunikationssystems Starlink gebrannt. Jetzt sind zwei Verdächtige in Deutschland festgenommen worden. Das hat Polens Regierungschef Tusk bekannt gegeben. Bei den Festgenommenen soll es sich um türkische Staatsbürger handeln. Wo in Deutschland sie gefasst wurden, ist unklar. Der Starlink-Standort wird auch dazu genutzt, Internetdaten durch Polen und in die Ukraine zu leiten. Es kam nach dem Brand zu Störungen. Die polnische Regierung vermutet Russland hinter der Attacke. Das waren die Nachrichten. Das Wetter in Deutschland. In der Nacht bleibt es trocken bei Tiefstwerten von plus 11 bis minus 3 Grad. Morgen im Südosten nach Nebel heiter, sonst mehr Wolken und von Westen her Schauer, Höchstwerte 13 bis 20 Grad. Am Mittwoch meist trocken, Richtung Süden noch letzte Schauer, 14 bis 22 Grad. Donnerstag 15 bis 22 Grad. Es ist 23.03 Uhr.
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4: Seinen Namen mögen viele von Ihnen nicht kennen, aber seine Songs haben einige sicher schon mal gehört. Sie wurden gerne und oft von anderen gesungen, denn es sind herzerweichende Geschichten. Ohne gefällige Belanglosigkeiten, sondern witzig, bissig und komisch. Ich bin ein optimistischer Pessimist, sagte John Prine einmal. Am 10. Oktober wäre er 80 Jahre geworden. Er starb jedoch am 7. April 2020 an den Folgen einer Corona-Infektion. Im Nachruf hieß es, von jetzt an bis in alle Ewigkeit wird es keinen Künstler geben wie ihn. Wir ehren heute John Prine im Nachtclub Classics. Gitti Gülden begrüßt Sie dazu am Mikrofon.

0: You can pick a duet partner, and you don't know until you get together and sing whether your voices really match up or not, you know, because I've heard duets between people where their voices don't match. And it, I mean, at worst, it sounds just like, they sound very far apart. They sound like two different people in two different rooms, you know, singing and supposed to be singing together. They sing like, they sound like they're singing simultaneously instead of together.
1: John Prine singt mit Bruce Springsteen über gebrochene Herzen. Sie kennen sich aus mit vergeblicher Liebesmüh. Bruce meinte, niemand schreibt über Herzschmerz so wie John. Er könnte Werbung dafür machen. Beide verstanden sich prächtig. Beim Zwiegesang müssen nicht nur Stimmen miteinander harmonieren, sagte John, sondern auch die Stimmungen. Tom Petty, Joan Baez, Chris Christopherson, Bonnie Raitt, Marianne Faithfull, die Everly Brothers, sie alle haben mit ihm sehr harmonisch gesungen.

0: In einer kleinen Stadt wie dieser bleibt nichts verborgen. In a town this size. Das sind Geschichten aus dem Mikrokosmos einer stinknormalen Nachbarschaft. John Prine hat seine Beobachtungen schon immer notiert. Sein älterer Bruder Dave bringt ihm das Gitarrespielen bei, als er 14 war. Drei Brüder und eine Schwester gab es. Sie wuchsen im ländlichen Maywood auf, nicht weit von Chicago. Die Familie war aus Kentucky gen Norden gezogen. Dort gab es mehr Arbeit für den Vater, den Werkzeugmacher Will Prine. Aber jeden Sommer fuhren alle ins ländliche Kentucky, nach Paradise. Dort hatte der Opa einen Barbershop samt traditionellem Chor. Auch der Großvater der Everly-Brüder sang in diesem Barberchor. Am Wochenende wurde musiziert, alle machten mit. Er sei zwar kein begnadeter Sänger, sagten sie alle zu John, aber seine Songs seien richtig gut.
1: I mean, I love to sing, you know, and even though I'm not perceived as a singer, you know, I wanted to do this because this is the kind of music I make at home instead of sitting around singing my own songs, you know. I sit around singing songs like these with friends of mine. And so it was just a logical thing for me to

0: John Prine besingt hier keine schöne, heile Welt, sondern mokiert sich über falsche Moralvorstellungen und christliche Bigotterie. Vater, vergib uns, egal was wir gemacht haben. Wir vergeben uns dann auch alle, bis wir blau im Gesicht werden. Den mühevollen Alltag mit Witz und Biss karikieren, das war Johns Spezialität. Mal war es Country, mal Folk, mal Blues. Immer war es für alle ein großes Vergnügen. Legenden wie die Everlys oder Chet Atkins spielten dabei mit als Nachbarn, die einfach gerne miteinander Musik machten.
1: There were people who tried to get the Mo's Rager to, you know, make records and that. Chet Atkins had an old acetate and played me a Mo's Rager. It was the closest that he ever got to making a record. You know, he got him to play on this recording thing once. But the guy didn't want to be a professional entertainer. He didn't want to do that.

0: Nach seinem Schulabschluss ging John zunächst für 2 Jahre zur Army, nach Süddeutschland. Eins seiner Alben nennt er dann auch German Afternoons. Dann bewarb er sich bei der Post. Die verlockende Aussicht, keine lange Ausbildung, eine gute Krankenversicherung, ein geregelter Urlaub, viel frische Luft und ausreichend Zeit, um sich Texte und Geschichten auszudenken. Es gab zudem berühmte Vorbilder: Abraham Lincoln, Walt Disney, Bing Crosby, Bill Murray. Sie alle haben ihre Karriere als Postboten begonnen. Abends trat John in Clubs auf und stellte bald fest, dass er mit den Auftritten mehr verdiente als mit Briefe austragen. Songschreiben war bis dahin ein Hobby. An Plattenaufnahmen hatte er nie gedacht.
1: Yeah, I thought I was gonna be a mailman the rest of my life, you know. And music was just a hobby to me. I didn't even entertain ideas of making my own records and doing this for a living. I thought, yeah, either I had to be from France or be related to somebody rich or something, you know, to be one of those people that make records or you see on TV. I thought that was another world. I didn't want to disappoint myself, so I didn't even entertain the idea. But I really loved the music, and I'd make up these songs as a hobby.

0: Eine Frau auf der ewigen Suche nach dem großen Glück. Mit ihrem Tempo übertönte sie dabei den Klang ihrer Einsamkeit. Bob Dylan nannte Johns Texte puren Proustschen Existenzialismus. Viermal wurde Prine für den Grammy nominiert, zweimal bekam er ihn. Abgesehen von den vielen Lobreden meinte er, dass seine Songs einfach geschrieben werden wollten. Er arbeite wie ein Dienstleister in Sachen Musik. Ein Song sei auf jeden Fall immer wichtiger als der Sänger. Außerdem, jeder Mensch liebt doch einen guten Song.
1: The song, I think, is more important than the singer. I would think so. Everybody needs a good song. And a great song will take somebody. There's people that have had an entire career behind one great song, you know. So everybody loves a great song.

0: 6.700.033 Lichter leuchten in der Nacht. Da wird doch wohl irgendjemand im Radio seine Lieder hören wollen. I ain't hurting nobody. Ich will niemanden verletzen. Ich bin nur auf der Suche nach dem perfekten Reim, singt John. Kris Kristofferson entdeckt den singenden Postboten 1971 in einem Club in Chicago. John war so bescheiden, dass man dachte, er verschwindet im Scheinwerferlicht, sagt Kris. Ich dachte nur, Mist, dieser Typ ist so großartig, man müsste ihm die Finger brechen, um ihn davon abzuhalten. Seine Songs würden aber trotzdem großartig bleiben. Kristofferson besorgte John einen Plattenvertrag und der gab seinen Job bei der Post endgültig auf. Songschreiben fällt ihm leicht. Er braucht nur eine zündende Idee, dann geht alles wie von selbst, sagt er.
1: All I need is just something that really captures my attention and my imagination. And I can work with that. But I can't make myself sit down and do it, you know? I can't just churn out a song. I've got certain skills that I could sit and craft a song, but I'm not sure how good it would be if I didn't wait for some sort of inspiration.

0: Angel from Montgomery. Die traurige Geschichte einer alten Frau, die erschöpft auf ihr mühseliges Leben zurückblickt. Sie hat alles für die Familie gemacht. Nun sind die Kinder aus dem Haus, der Mann spricht kaum noch mit ihr, er schläft, isst, geht zur Arbeit. Und sie wünscht sich einen Engel aus ihrer Jugend in Montgomery, der ihr Leben wieder strahlen lässt. Unzählige Male ist das Lied gecovert worden. Und wie er drauf gekommen ist, es ist ihm ein Rätsel. Das Lied war einfach da, ein Geschenk. Und sowas muss man immer respektieren.
1: Some songs come along just like that. They come along, they're all together. There's not much work to be done, you know. All you have to do is maybe polish them up a little bit, you know. I don't know exactly where those songs come from, but they sure are good.

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1: In spite of ourselves. Mal abgesehen von uns beiden mit all unseren Macken, wir haben doch ein richtiges Traumleben. Wir sitzen auf einem Regenbogen und schauen unseren Herzen beim Tanzen zu. John Prine singt mit Iris Dement über alltägliche Trugbilder und gibt der Enttäuschung über unerfüllte Wünsche einen freundlichen Klang. In den über 50 Jahren seiner Karriere hat er 25 Alben veröffentlicht und hunderte solcher Songs geschrieben. 1988 zog er mit seiner dritten Frau und Managerin Fiona nach Nashville. Die Söhne Tommy und Jack wurden dort geboren. Er gründete sein eigenes Label Oh Boy Records und suchte neue Talente, nahm sich Zeit, war unabhängig. Mit Geduld erreicht man viel mehr als mit Ehrgeiz, sagt Prine. Für neue Songs müsse man sich auf die Lauer legen und seine Antennen ausfahren. Das sei, als läge man vor der Höhle eines Drachen und warte, bis der rauskommt. Und wenn er dann rauskommt, muss man bereit sein, denn sonst wandert der Song zu einem anderen.
2: I just try and keep my antenna up, you know, because I do know if a song comes along and I don't write it down, that song will get written by somebody else.

0: Es gab keinen Tag in seinem Leben, an dem John nicht musizierte. Seine Gitarre nahm er auch immer mit aufs Boot, wenn er auf den Green River zum Angeln fuhr. Wenn ein Boot kaputt war, verschenkte er es einfach. Abends wurde gegrillt, seine Barbecue-Soße war legendär. 1997 wurde bei ihm Kehlkopfkrebs diagnostiziert. Er wurde erfolgreich operiert und nach der geglückten Strahlentherapie schrieb er an Freunde: Ich bin wieder okay, ich fühle mich besser denn je. Ich werde wieder Konzerte geben und hoffe, mein Hals freut sich genauso darauf wie ich und hält meinen Kopf sicher fest. Singen, so sagt er, sei seine beste Therapie.
1: Also singen for me is communicating. You know, I said I hold the notes out and I try and bend notes like a singer does. I said I can't always do it, but I said I'm mainly communicating. I'm telling the story. I said so if I can talk, I might have a different voice, but I'll still be able to sing. You know, so it's been easier for me to sing actually.

0: Liebe deinen Nächsten wie dich selbst und denk dran, du sollst nicht stehlen. Diese Liebe jedenfalls ist echt. This love is real. Ein wunderbares Duett von John Prine mit Marian Faithfull. Fast alle Musikerinnen und Kollegen, die mit ihm arbeiteten, sagten, sie seien dankbar, dass es so ungewöhnliche und schöne Songs gäbe. Es seien Lieder, die man ein Leben lang hören möchte. Der Schauspieler Bill Murray singt bei seiner rührenden Solo-Bühnen-Performance immer einen Song von John Prine, weil bei John alles wahr ist, sagt Murray. Als er anfing, dachte John Prine, nichts sei leichter als Songschreiben. Im Laufe seines Lebens habe er aber gelernt, dass die wirklich guten Sachen nur mit Geduld zu haben sind.
1: I thought I knew stuff. I guess when I was younger, I thought I knew more about how to write a song. I know how to write a song, but I still have to. I mean, all I've learned to do is be patient, like, you know, and just sit and wait until I'm ready to write. And when I do write two or three songs, it always feels like that's the last thing you're ever going to write.

0: I like that because it tells a story and tells it really well, I think, you know, with the emotion I was trying to get across. And I hadn't sang that song in years, and I just, when I picked it back up again, I thought, well, you weren't doing too bad then, you know, you're doing okay stuff, you know. So I like that. I like the song because it's still a wordy song, but every word counts.
1: Jedes Wort ist wichtig. Man muss in Bildern erzählen und darf nicht zu abstrakt sein. John Prine hat einmal darüber geschrieben, wie es wäre, in den Himmel zu kommen. Ich werde Gott höflich die Hand geben und mich für mein Glück auf Erden bedanken. Dann schnappe ich mir meine Gitarre, nehme ein paar Drinks und eine dicke Zigarre und mache Musik und werde einen höllischen Spaß haben. Am 7. April 2020 ist John Prine an den Folgen einer Corona-Infektion in Nashville gestorben. Die Asche wurde auf seinen Wunsch auf dem Green River verstreut. Wir verneigen uns in Nachtclub Classics vor dem großen Meister der Lieder aus dem ganz normalen Leben. Gitti Gülden bedankt sich für ihre Aufmerksamkeit.
2: 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I walked in the kitchen and died. And oh, what a feeling when my soul went through the ceiling and on up into heaven I did ride. When I got there, they did say, Johnny, it happened this way.

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1: Um 0 Uhr mit Ronald Lessig. Der frühere rheinland-pfälzische Ministerpräsident Schweizer soll heute neuer Bundesarbeitsminister werden. Er erhält die Ernennungsurkunde von Bundespräsident Steinmeier. Schweizer wird Nachfolger von Bärbel Baas, die gestern als Arbeitsministerin, aber auch als SPD-Chefin zurückgetreten ist. Die neue Parteispitze wollen die Sozialdemokraten im Dezember oder Januar wählen. Co-Parteichef Klingbeil ließ im ARD-Brennpunkt offen, ob er dann wieder kandidiert.
2: Wir brauchen jetzt die beste Aufstellung in der SPD. Ich habe deutlich gemacht, dass ich als Vizekanzler und Finanzminister weiter Verantwortung tragen werde. Und wer jetzt für die SPD antritt beim Bundesparteitag, das werden wir jetzt gemeinsam in der Führung entscheiden. Und deswegen ist für mich erstmal heute klar, ich klebe nicht an meinem Amt. Ich glaube, ich kann dieser Partei helfen in einer schwierigen Phase. Ich kann diesem Land auch helfen in einer schwierigen Phase. Aber darüber werden wir jetzt gemeinsam entscheiden.
1: Der SPD-Vorsitzende Klingbeil. Bundeskanzler Merz hat eine Senkung der Stromsteuer auch für Privathaushalte in Aussicht gestellt. Die Steuer soll laut Merz auf ein europäisches Minimum fallen. Ein deutscher Durchschnittshaushalt würde dadurch bei der Stromrechnung etwa 70 Euro im Jahr weniger zahlen. Es stehen allerdings noch regierungsinterne Diskussionen an. Auf hunderte von Supermärkten in Frankreich ist ein Cyberangriff verübt worden. Wer hinter der Attacke steckt, ist noch unbekannt. Große Mengen an Tiefkühlwaren mussten weggeworfen werden. Aus Paris, Kai Rienecker.
3: Die Hacker sollen die online gesteuerten, vernetzten Kühlanlagen des dänischen Herstellers Danfoss mitten in der Nacht so umprogrammiert haben, dass nicht nur eine komplette Enteisung in den französischen Supermärkten ausgelöst wurde. Die Täter stellten die Temperatur sogar auf plus 50 Grad ein, sodass heute Morgen aus den Kühlregalen Wärme ausgetreten sein soll. Die französische Supermarktkette Intermarché teilte mit, dass in den bis zu 200 betroffenen Märkten jeweils alle frischen und tiefgekühlten Waren weggeschmissen werden mussten.
1: Vor zwei Wochen hat es in Polen in einer Anlage des Satellitenkommunikationssystems Starlink gebrannt. Jetzt sind zwei Verdächtige in Deutschland festgenommen worden. Das hat Polens Regierungschef Tusk bekannt gegeben. Bei den Festgenommenen soll es sich um türkische Staatsbürger handeln. Wo in Deutschland sie gefasst wurden, ist unklar. Der Starlink-Standort wird auch dazu genutzt, Internetdaten durch Polen und in die Ukraine zu leiten. Es kam nach dem Brand zu Störungen. Die polnische Regierung vermutet Russland hinter der Attacke. Das waren die Nachrichten. Das Wetter in Deutschland. Es bleibt trocken bei plus 11 bis minus 3 Grad. Tagsüber im Südosten nach Nebelauflösung heiter, sonst mehr Wolken und im Westen Schauer bei 13 bis 20 Grad. Am Mittwoch meist trocken, im Süden noch letzte Schauer bis 22 Grad. Es ist 0:03 Uhr.
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1: Um 1 Uhr mit Ronald Lessig. Der frühere Ministerpräsident von Rheinland-Pfalz, Schweizer, soll heute neuer Bundesarbeitsminister werden. Er erhält die Ernennungsurkunde von Bundespräsident Steinmeier. Der SPD-Politiker Schweizer wird damit Nachfolger von Bärbel Baas, die gestern früh als Arbeitsministerin zurückgetreten war. Baas begründete dies mit dem Tod ihrer Stieftochter und persönlichen Angriffen, auch vom Koalitionspartner CDU. Aus Berlin, Gabor Hallas.
2: Bärbel Baas hatte am Morgen bekannt gegeben, dass sie von ihrem Ministeramt, aber auch vom SPD-Vorsitz zurücktritt. Co-Vorsitzender Lars Klingbeil nannte es unanständig, dass Baas in den Tagen der Trauer persönlich angegriffen worden sei. Grünchefin Franziska Brandner sagte, das Geschäft sei so hart geworden, dass man als Mensch kaum bestehen könne. Das sei keine gute Nachricht. Darauf angesprochen wies der Bundeskanzler die Kritik für die Union zurück. Er habe eingefordert, Rücksicht zu nehmen.
1: Bundeskanzler Merz hat eine Senkung der Stromsteuer auch für Privathaushalte in Aussicht gestellt. Die Steuer soll laut Merz auf ein europäisches Minimum fallen. Ein deutscher Durchschnittshaushalt würde dadurch bei der Stromrechnung etwa 70 Euro im Jahr weniger bezahlen. Es stehen allerdings noch regierungsinterne Diskussionen an. Der internationale Flughafen Riad in Saudi-Arabien bleibt weiter geschlossen. Die Sperrung wurde erst einmal bis Samstag verlängert. Hintergrund sind Angriffe der Houthi-Miliz aus dem Jemen. Der Flughafen Riad war am Wochenende von Raketen getroffen worden. 13 Menschen kamen ums Leben, mehr als 300 wurden verletzt. Wegen des Angriffs strandete auch die deutsche Wirtschaftsministerin Reiche in Riad. Ein Ministeriumssprecher hat inzwischen erklärt, dass Reiche auf dem Rückweg nach Deutschland ist. Wie sie Riad verlassen konnte, wurde nicht bekannt gegeben. Vor 2 Wochen hat es in Polen in einer Anlage des Satellitenkommunikationssystems Starlink gebrannt. Jetzt sind 2 Verdächtige in Deutschland festgenommen worden. Das hat Polens Regierungschef Tusk bekannt gegeben. Bei den Festgenommenen soll es sich um türkische Staatsbürger handeln. Wo in Deutschland sie gefasst wurden, ist unklar. Der Starlink-Standort wird auch dazu genutzt, Internetdaten durch Polen und in die Ukraine zu leiten. Es kam nach dem Brand zu Störungen. Die polnische Regierung vermutet Russland hinter der Attacke. Das waren die Nachrichten. Das Wetter in Deutschland. Es bleibt trocken bei plus 11 bis minus 3 Grad. Tagsüber im Südosten nach Nebelauflösung heiter, sonst mehr Wolken und von Westen her Schauer bei 13 bis 20 Grad. Am Mittwoch meist trocken, Richtung Süden noch letzte Schauer bis 22 Grad. Am Donnerstag fast überall freundlich, im Süden Nebel bis 22 Grad. 1:03 Uhr.
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1: Um 2 Uhr mit Ronald Lessig. Einen Tag nach dem überraschenden Rücktritt von Bundesarbeitsministerin Baas nimmt heute ihr Nachfolger seine Arbeit auf. Bundespräsident Steinmeier will den früheren rheinland-pfälzischen Ministerpräsidenten Schweizer zum neuen Minister ernennen. Aus der Nachrichtenredaktion Ulrike Ufer.
2: Vorher bekommt Baas noch ihre Entlassungsurkunde von Steinmeier. Die 58-Jährige hatte gestern nach einem Trauerfall und öffentlichen Angriffen gegen sie erklärt, sie trete sofort zurück. Mit Spannung wird auch der heutige Auftritt von Kanzler Merz auf dem Arbeitgebertag erwartet und wie sich der Regierungschef zum weiteren Reformkurs nach dem Rücktritt äußert. Viele Wirtschaftsverbände zeigen sich ungeduldig und drängen auf eine Rentenreform, weitere Flexibilisierungen auf dem Arbeitsmarkt und noch mehr Abbau von Bürokratie.
1: Bundeskanzler Merz hat eine Senkung der Stromsteuer auch für Privathaushalte in Aussicht gestellt. Die Steuer soll laut Merz auf ein europäisches Minimum fallen. Ein deutscher Durchschnittshaushalt würde dadurch bei der Stromrechnung etwa 70 Euro im Jahr weniger zahlen. Es stehen allerdings noch regierungsinterne Diskussionen an. Die Ukraine begrüßt die neuen EU-Sanktionen gegen Russland. Präsident Zelensky und Außenminister Sibiya dankten besonders der EU-Außenbeauftragten Kallas für ihre Entschlossenheit. Die Sanktionen richten sich gegen fast 1600 Personen und Betriebe. Aus Kiew, Rebecca Barth.
3: Mehr als die Hälfte der Personen und Organisationen auf der Sanktionsliste stünden in Verbindung mit der Produktion ballistischer Raketen, schreibt der ukrainische Außenminister Andriy Sibiha. Es sei offensichtlich, dass Russland nicht bereit sei, seine Angriffe auf die ukrainische Energieinfrastruktur einzustellen, schreibt der ukrainische